0: zwei Jahrzehnte lang zwangsweise Teil der Sowjetunion und ein Drittel der Bevölkerung spricht zu Hause Russisch. Ein Teil kritisiert den Westkurs der Regierung und fordert weniger Unterstützung für die Ukraine. Allerdings dürften deren politische Vertreter bei der Regierungsbildung keine Rolle spielen.
1: Das waren die Nachrichten. Das Wetter in Deutschland. Teils bewölkt oder neblig, teils klar, Tiefstwerte 13 bis 6 Grad. Tagsüber nach teils zähem Nebel, mal sonnig, mal wolkig, höchstens 18 bis 25 Grad. Am Sonntag ähnlich bei 17 bis 23 Grad. Die Zeit, es ist 2.03 Uhr.
2: Und da schauen wir auf die Straßen. Der Verkehrsservice in der ARD-Nacht. Die A1 Münster Richtung Dortmund ist zwischen Kamen Zentrum und Kreuz Dortmund-Unna wegen einer Fahrbahnerneuerung bis Montag früh gesperrt. Die A36 Braunschweig Richtung Wolfenbüttel ist zwischen Kreuz Braunschweig Süd und Braunschweig Heidberg wegen einer Nachtbaustelle gesperrt. Bitte folgen Sie hier den Umleitungsschildern. Die A40 Duisburg-Essen ist zwischen Kreuz Duisburg und Kreuz Kaiserberg wegen Bauarbeiten in beiden Richtungen bis Montag gesperrt. Die A42 Emscher Schnellweg Kamp-Lindfurt-Dortmund ist zwischen Herne-Krange und Herne-Baukau in beiden Richtungen bis Dienstag früh gesperrt. Hier wird an Hochspannungsleitungen gearbeitet. Die A59 Köln Richtung Düsseldorf ist zwischen Monheim und Dreieck Düsseldorf-Süd wegen Bauarbeiten gesperrt. Die A61 Mönchengladbach Richtung Venlo ist zwischen Kaltenkirchen und Grenzwald wegen Bauarbeiten bis Montag früh gesperrt. Die A81 Stuttgart-Heilbronn, hier der Engelbergtunnel, ist wegen Wartungsarbeiten bis Sonntag jeweils zwischen 20 Uhr und 10 Uhr in der Früh in beiden Richtungen gesperrt. Und die A661 Bad Homburg-Egelsbach, hier zwischen Frankfurt-Friedberger Landstraße und Frankfurt am Main-Ost in beiden Richtungen Vollsperrung der Autobahn. Das waren die Verkehrsmeldungen. Wir wünschen Ihnen eine gute Fahrt.
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2: Und dazu herzlich willkommen. Ich bin Imme Tröger. Ich bin heute Nacht an Ihrer Seite und das aus Dresden. Und durch diese Nacht gehen wir zusammen mit den Stones und Painted Black und mit Janet Jackson und Whoops Now. Das hilft definitiv beim Wachbleiben. Um kurz nach zwei am Samstag. Heute ist der 3. Oktober.

0: Paint It Black. Das ist die ARD-Hitnacht hier mit uns. Und da sammeln wir ja heute Nacht Ihre Autonamen, denn es ist gibt deinem Auto einen Namentag. Danke auch, dass Sie uns auf unseren AB quatschen sozusagen und uns erzählen, wie Ihre Autos heißen.
1: Hallo Imme, danke für die schöne Sendung. Lutz aus Dresden hier. Und wenn schon, dann vergesst mir den berühmtesten George aller Zeiten nicht. Ich sage nur, go Trabi, go. Eine schöne Sendung noch.
0: Ja Lutz, also das können wir erfüllen, denn ich habe auch Post von Jean Patrick, und der schreibt, ich hatte mal zwei Autos, die waren jeweils 30 Jahre alt. Der rote hieß Uschi, der Vorgänger hat den Namen verteilt und ja, Jean Patrick hat es einfach übernommen, weil er Uschi den Namen irgendwie cool fand. Und den zweiten habe ich Schorsch getauft, weil er genau die gleiche Farbe hatte wie der Trabi aus Go Trabi Go 1 und 2. Vielen Dank übrigens für das tolle Nachtprogramm, schreibt er, und sendet Grüße aus der Nachtschicht in Osterode am Harz. Da sagen wir erstmal vielen, vielen Dank und auch an ja, unseren kleinen Zusammenschnitt hier mit lustigen Namen, mit wirklich süßen Namen auch.
2: Hallo, Navi hier. Also mein Auto ist

Mutzke und Can't Wait Until Tonight, so halten wir sie gerne wach, auch gern mal ganz liebevoll. Und wir verraten Ihnen auch, dass Max Mutzke auch live zu erleben ist, bis zum Ende des Jahres, unter anderem in Berlin, in Erfurt, Leipzig, Karlsruhe und München und auch in Stuttgart, Hamburg, Lübeck und Hannover, am 6. Dezember sogar mit einem Weihnachtssing in Monheim am Rhein. So begleiten wir Sie auf Streife oder Rundgang beim Kochen, Backen, Puzzeln, Rätseln oder einfach nur die Nacht genießen. Genau, natürlich auch gern gut gelaunt mit Samantha Fox jetzt und I Only Wanna Be With You. Ich bin Imme Tröger. Viele Grüße aus Dresden in diese Nacht.

0: Und da ist der Blick auf die Straßen, der Verkehrsservice in der ARD-Hitnacht. Die A1 Münster Richtung Dortmund ist zwischen Kamen Zentrum und Kreuz Dortmund-Unna wegen einer Fahrbahnerneuerung bis Montag früh gesperrt. Die A36 Braunschweig Richtung Wolfenbüttel ist zwischen Kreuz Braunschweig Süd und Braunschweig Heidberg wegen einer Nachtbaustelle gesperrt. Eine Umleitung ist hier für Sie ausgeschildert. Die A40 Duisburg-Essen ist zwischen Kreuz Duisburg und Kreuz Kaiserberg wegen Bauarbeiten in beiden Richtungen bis Montag gesperrt. Die A42 Emscher Schnellweg Kamp-Lindfurt-Dortmund ist zwischen Herne-Krange und Herne-Baukau in beiden Richtungen bis Dienstag früh gesperrt. Hier wird an Hochspannungsleitungen gearbeitet. Die A59 Köln Richtung Düsseldorf ist zwischen Monheim und Dreieck Düsseldorf-Süd wegen Bauarbeiten gesperrt. Die A61 Mönchengladbach Richtung Venlo ist zwischen Kaldenkirchen und Grenzwald wegen Bauarbeiten bis Montag früh gesperrt. Die A81 Stuttgart-Heilbronn, der Engelberg-Tunnel, ist wegen Wartungsarbeiten bis Sonntag jeweils zwischen 20 Uhr und 10 Uhr in der Früh in beiden Richtungen gesperrt. Und die A661 Bad Homburg-Egelsbach ist zwischen Frankfurt-Friedberger Landstraße und Frankfurt am Main-Ost in beiden Richtungen aktuell gesperrt. Das waren die Verkehrsmeldungen. Wir wünschen Ihnen eine gute Fahrt.
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More Than a Woman. Die Bee Gees hier in der ARD-Hitnacht mit Imme Tröger heute und auch mit ihrer lieben Post, zum Beispiel von Sonja. Die schreibt: Hallo aus Brandenburg. Ich verstehe die Frage mit dem Namen für die Autos nicht. Natürlich haben die alle einen Namen. Sie haben ja schließlich auch eine Seele. Sie sind ein Zuhause auf vier Rädern und bringen einen sicher und geschützt von A nach B. Schleppen einem die Einkäufe und Koffer, zeigen einem die Welt. Mein Auto heißt Luke und ich spreche auch mit ihm ständig. Und ab und an bekommt er sogar ein Küsschen auf sein Logo. So erst letzte Woche, als er von einer Reparatur zurückkam. Es gab aber auch schon einen Anton, schreibt sie, und einen Louis. Und mein erstes Auto ist bis heute bei mir PT. Ja, liebe Grüße und eine ruhige Nacht an alle Hörer und alle im Sender von Sonja. Da sagen wir natürlich Danke, geben die Grüße sehr, sehr gern zurück. Auch an Thomas, der schreibt: Hallo, zum Tag der Autonamen kann ich mitteilen. Als meine Kinder klein waren, hatten wir einen grauen Van, den haben wir Elmer getauft, nach dem Buch mit dem bunt karierten Elefanten, der in einer Geschichte aussehen wollte, so grau wie seine Gefährten und sich in passenden Beeren dann gewälzt hat. Gleichzeitig hatten wir ein grünes Auto namens Flip, wie der Grashüpferfreund von Biene Maya. Thomas, auch Ihnen vielen, vielen Dank. Und Gerhard, der hatte mal einen Schrotti, so getauft, nachdem er ihn aufs Dach gelegt hat, hat er geschrieben. Es war eigentlich das Auto meiner Freundin, dann war es meins. In großen Buchstaben Schrotti auf der Motorhaube war ich in der ganzen Rhön bekannt. Zig Aufkleber vom FC Bayern und lustigen Sprüchen zierten meinen Schrotti. Och, Gerhard, das ist ja richtig herzanrührend. Vielen lieben Dank, dass Sie an uns denken heute Nacht und willkommen an Bord der ARD-Hitnacht. Eine angenehme Zeit mit uns, gern auch mit Ihren Autonamen an ard-hitnacht@mdr.de oder über unseren AB 0800 80 80 110. 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
1: Um 3 Uhr mit Gabriela Kühne. Heute ist der Tag der Deutschen Einheit und die offiziellen Feiern dazu beginnen am Vormittag in Bremen. Etwa 900 geladene Gäste werden erwartet, unter anderem Bundespräsident Steinmeier und Kanzler Merz. Aus der NDR-Nachrichtenredaktion Karin Busche.
2: Die zentralen Feierlichkeiten beginnen um 10 Uhr mit einem Gottesdienst im Bremer St. Petridom. Danach versammeln sich die geladenen Gäste im Konzerthaus Glocke zum offiziellen Festakt. Dort werden Bundespräsident Steinmeier und Bremens Regierungschef Bovenschulte Reden halten. In der Innenstadt und entlang der Weser findet seit gestern ein Bürgerfest statt zum Tag der Deutschen Einheit. Das geht noch bis morgen. Viele Stände und Bühnen sind aufgebaut. So treten heute Abend unter anderem die Fantastischen Vier auf. Neben kostenlosen Konzerten finden zum Beispiel auch Theateraufführungen und Diskussionsrunden statt.
1: Die G7-Staaten haben beschlossen, ab sofort Teile ihrer Rohölreserven freizugeben, um die weltweiten Märkte zu beruhigen. Zuvor hatte US-Präsident Trump auf diesen Schritt gedrängt und gleichzeitig mit einem Stopp der amerikanischen Dieselexporte gedroht. Welche Folgen die Freigabe der Ölreserven haben könnte, erklärt ARD-Börsenexperte Markus Gürne.
3: Zunächst, und das ist eigentlich die gute Nachricht für Verbraucher, fallen die Preise. Denn das Angebot steigt durch die Freigabe der Reserven. Die Preise für Öl fielen auch zunächst. Experten rechnen damit, dass sich dieser Effekt dann in den kommenden Tagen auch an der Tankstelle bemerkbar machen sollte und damit die Haushalte über den Tankrabatt hinaus entlasten wird. In beiden Fällen, Tankrabatt und Freigabe der Reserven, sind Probleme allerdings aber eben nicht gelöst, sondern nur für eine eher kurze Zeit gelindert.
1: Nach der Gewalttat im Cockpit eines Fly-Dubai-Flugzeugs auf dem Weg nach Israel kommen weitere Details ans Licht. Offenbar war der Co-Pilot, der auf den Piloten losgegangen sein soll, bei seinem früheren Arbeitsverhältnis bei einer Airline im Oman als Sicherheitsrisiko eingestuft worden. US-Medien berichten mit Verweis auf Geheimdienstquellen, bei dem Mann sei damals extremistisches Material entdeckt worden. Der Co-Pilot wurde nach dem Vorfall am Mittwoch festgenommen und in die Vereinigten Arabischen Emirate gebracht. Lettland wählt heute ein neues Parlament. Gut 1,5 Millionen Menschen sind aufgerufen, ihre Stimme abzugeben. Neben hohen Lebenshaltungskosten spielen auch die Sicherheitslage und das Verhältnis zum Nachbarland Russland eine Rolle. Es wird erwartet, dass der pro-europäische und pro-ukrainische Kurs des baltischen Staates bestätigt wird. In Umfragen führt die Mitte-Rechtspartei Vereinte Liste von Ministerpräsident Kulbergs. Mit vorläufigen Ergebnissen wird in der Nacht zum Sonntag gerechnet. Das waren die Nachrichten. Das Wetter in Deutschland. Tagsüber nach teils zähem Nebel mal sonnig, mal wolkig, höchstens 18 bis 25 Grad. Die Zeit, es ist 3.03 Uhr.
4: Und da ist der Verkehrsservice in der ARD-Hitnacht. Die A1 Münster Richtung Dortmund ist zwischen Kamenzentrum und Kreuz Dortmund-Unna wegen einer Fahrbahnerneuerung noch bis Montag früh gesperrt. Die A36 Braunschweig Richtung Wolfenbüttel ist zwischen Kreuz Braunschweig Süd und Braunschweig Heidberg wegen einer Nachtbaustelle gesperrt. Bitte folgen Sie den Umleitungsschildern. Die A40 Duisburg-Essen ist zwischen Kreuz Duisburg und Kreuz Kaiserberg wegen Bauarbeiten in beiden Richtungen bis Montag gesperrt. Die A42 Schnellweg Kamp-Lindfurt-Dortmund ist zwischen Herne-Krange und Herne-Baukau in beiden Richtungen bis Dienstag gesperrt. Die A59 Köln Richtung Düsseldorf ist zwischen Monheim und Dreieck Düsseldorf-Süd wegen Bauarbeiten gesperrt. Die A61 Mönchengladbach Richtung Venlo ist zwischen Kaldenkirchen und Grenzwald wegen Bauarbeiten bis Montag früh gesperrt. Die A81 Stuttgart-Heilbronn, der Engelberg-Tunnel, ist wegen Wartungsarbeiten gesperrt und zwar bis Sonntag jeweils zwischen 20 Uhr und 10 Uhr in der Früh und das in beiden Richtungen. Und die A661 Bad Homburg-Egelsbach zwischen Frankfurt-Friedberger Landstraße und Frankfurt am Main Ost in beiden Richtungen Vollsperrung der Autobahn. Das waren die Verkehrsmeldungen. Wir wünschen Ihnen eine gute Fahrt.
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4: Ja, ich freue mich, dass Sie wieder bei uns sind. Ich bin Imme Tröger. Wir gehen heute aus Dresden mit Ihnen durch die Nacht. Gleich der Start in die neue Stunde mit Bill Withers und Ain't No Sunshine. Und David Bowie hält sie wach. Let's Dance. Kurz nach 3 haben wir es auf dem Weg in den Samstagmorgen.

Withers und Ain't No Sunshine. Und er hat mal zur Entstehung dieses Liedes gesagt, ich sah mir den Film Die Tage des Weines und der Rosen mit Lee Remick und Jack Lemmon an. Beide spielten Alkoholiker, die abwechselnd schwach und stark waren. Es ist, als würde man sich eine zweite Portion Rattengift holen. Manchmal vermisst man Dinge, die einem nicht besonders gut getan haben. Das kam mir einfach beim Ansehen des Films in den Sinn und wahrscheinlich auch noch etwas anderes, das in meinem Leben passiert ist, dessen ich mir allerdings unbewusst bin. Ain't No Sunshine gehört gerade hier in der ARD-Hitnacht um 3.11 Uhr am 3. Oktober. Das Wochenende zum Greifen nahe, jetzt auch mit Hole & Oates und Maneater. Ich bin Imme Tröger. Morgen.

Annie Lennox, Walking on Broken Glass. So klingt die ARD-Hit-Nacht. Einen schönen guten Morgen wünschen wir damit und begleiten Sie auch gleich mit den Beach Boys. Jedoch nicht ohne zuvor noch einmal in das aktuelle Album von Nino De Angelo reinzuhören. Haben wir gestern auch schon gemacht und vielleicht ist das auch das letzte Album, denn Nino De Angelo hat geäußert, dass er bald in den Ruhestand treten will. Vielleicht genießt er dann die arbeitsfreie Zeit in Italien, denn er zeigt sich sehr verbunden mit dem Land, wo auch seine Familie immer noch lebt und dem er auf dem aktuellen Album Vivi la Vita schon eine kleine Liebeserklärung macht. Gesungen ebenfalls auf Italienisch. Du, wir entdecken einfach jetzt das Album hier in der ARD-Hitnacht. Heute mit dem Song Solo Noi. Hier ist Nino De Angelo. 3:24 Uhr ist es damit. Willkommen in der ARD-Hitnacht.

Und da ist der Verkehrsservice. Vorsicht, Falschfahrer auf der A70 Schweinfurt-Werneck, Bayreuth zwischen Eltmann und Scheßlitz. Hier kommt Ihnen ein Falschfahrer entgegen. Bitte fahren Sie äußerst vorsichtig und überholen Sie nicht. Auf der A70 Schweinfurt-Werneck, Bayreuth zwischen Eltmann und Scheßlitz. Hier ist ein Falschfahrer unterwegs in beiden Richtungen. Bitte Vorsicht.

0: Und da ist der Blick auf die Straßen. Der Verkehrsservice in der ARD-Hitnacht. Immer noch Vorsicht, Falschfahrer heißt es da. Auf der A70 Schweinfurt-Werneck-Bayreuth zwischen Eltmann und Cheslitz. Hier kommt Ihnen ein Falschfahrer entgegen. Bitte fahren Sie äußerst rechts und überholen Sie nicht. Auf der A70 Schweinfurt-Werneck-Bayreuth zwischen Eltmann und Cheslitz. Hier ist ein Falschfahrer unterwegs. Bitte fahren Sie vorsichtig. Aktuell kommen Meldungen von der A1 Münster Richtung Dortmund. Hier Vollsperrung zwischen Carmen-Zentrum und Kreuz Dortmund-Unna wegen einer Fahrbahnerneuerung, das Ganze noch bis Montag früh. A36 Braunschweig Richtung Wolfenbüttel, zwischen Kreuz Braunschweig Süd und Braunschweig Heidberg ebenfalls Vollsperrung an einer Nachtbaustelle. Bitte folgen Sie der Umleitungsbeschilderung. Die A40 Duisburg-Essen ist gesperrt zwischen Kreuz Duisburg und Kreuz Kaiserberg wegen Bauarbeiten in beiden Richtungen noch bis Montag. A42 Emscher Schnellweg Kamp-Lindfurt-Dortmund zwischen Herne-Krange und Herne-Baukau in beiden Richtungen Vollsperrung bis Dienstag. Hier wird an Hochspannungsleitungen gearbeitet. A59 Köln Richtung Düsseldorf zwischen Monheim und Dreieck Düsseldorf Süd Vollsperrung wegen Bauarbeiten. A61 Mönchengladbach Richtung Venlo zwischen Kaltenkirchen und Grenzwald Vollsperrung wegen Bauarbeiten bis Montag früh. Die A81 Stuttgart-Heilbronn, das betrifft den Engelberg-Tunnel, der ist wegen Wartungsarbeiten bis Sonntag noch jeweils zwischen 20 Uhr und 10 Uhr am Morgen in beiden Richtungen gesperrt. Und A661 Bad Homburg-Egelsbach zwischen Frankfurt-Friedberger Landstraße und Frankfurt am Main ebenfalls in beiden Richtungen gesperrt, die Autobahn. Das waren die Verkehrsmeldungen. Wir wünschen Ihnen eine gute Fahrt.
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mit Alpha Will durch die ARD-Hitnacht. Nach wie vor mit einer Warnung vor einem Falschfahrer auf der A70 Schweinfurt-Wenneck Bayreuth. Zwischen Eltmann und Schesslitz kommt Ihnen immer noch ein Falschfahrer entgegen. Bitte fahren Sie äußerst rechts und überholen Sie nicht. Auf der A70 Schweinfurt-Wenneck Bayreuth zwischen Eltmann und Schesslitz. Hier ist ein Falschfahrer unterwegs in beiden Richtungen. Bitte Vorsicht.

0: die Lighthouse Family mit Free und mit der Entwarnung von der A70 Schweinfurt-Werneck-Bayreuth. Die Meldung über den Falschfahrer zwischen Eltmann und Scheßlitz wurde aufgehoben. Entwarnung von der A70 Schweinfurt-Werneck-Bayreuth. Hier wurde die Falschfahrermeldung zwischen Eltmann und Scheßlitz aufgehoben. Ihnen gute und sichere Fahrt. Gleich auch mit Musik von, muss ich gleich mal gucken, von Aha, genau. Vorher allerdings sind ja wieder so viele Mails eingetrudelt. Zum Beispiel, eine Nachricht von Regine.
1: Guten Morgen, hier ist der Ajo. Unterwegs mit meinem Abschlepper Hilde und die ist zuverlässig und hat mich schon 500.000 Kilometer durch die Lande getragen. Ist wunderschön und wenn ich sie ganz so lieb habe, sage ich Hildchen zu ihr. Wünsche euch eine gute Nacht. Dein schönes Wochenende und deinen schönen Feiertag. Tschüss.
0: Ja, das war der Hajo und sein Hildchen, zuckersüß, vielen Dank für die Meldung. Und Regina hat uns nämlich geschrieben, und zwar, ich höre eure Sendung sehr, sehr gerne, entweder wenn ich im Auto unterwegs bin oder seit einiger Zeit auch wieder häufiger zu Hause. Euer Musikmix ist gelungen, danke dafür. Freut uns. Und Regine hatte schon mal einen Mr. Blue als Auto, ein blaues Auto. Und sein Nachfolger heißt White Eagle, schreibt sie. Regine, das ist ein sehr schöner Name. Liebe Grüße nach Strehla. Wir sammeln heute ihre Autonamen, denn es ist Tag. Also gib deinem Auto einen Namentag. Hajo haben wir schon gehört. Er ist mit Hilde unterwegs und Grüße gehen auch an Ingo an dieser Stelle, denn er hatte ein Auto namens Mufti, weil er immer eine blaue Wolke aus dem Auspuff hinter sich herzog, hat er geschrieben. Und Ralf hat mir geschrieben, er sucht noch einen Namen für sein Auto, also wer Ideen hat, Ralf ist offen. Heute gib deinem Auto einen Namentag. Wir entdecken ihren heute gemeinsam mit ihrer Post oder auch mit ihren Anrufen. Und musikalisch begleiten wir sie in den Samstagmorgen mit Aha und Crying in the Rain.

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1: Um 4 Uhr mit Gabriela Kühne. Heute ist der Tag der Deutschen Einheit und die offiziellen Feiern dazu beginnen am Vormittag in Bremen. Etwa 900 geladene Gäste werden erwartet, unter anderem Bundespräsident Steinmeier und Kanzler Merz. Aus der Nachrichtenredaktion Karen Busche.
2: Die zentralen Feierlichkeiten beginnen um 10 Uhr mit einem Gottesdienst im Bremer St. Petridom. Danach versammeln sich die geladenen Gäste im Konzerthaus Glocke zum offiziellen Festakt. Dort werden Bundespräsident Steinmeier und Bremens Regierungschef Bovenschulte Reden halten. In der Innenstadt und entlang der Weser findet seit gestern ein Bürgerfest statt zum Tag der Deutschen Einheit. Das geht noch bis morgen. Viele Stände und Bühnen sind aufgebaut. So treten heute Abend unter anderem die Fantastischen Vier auf. Neben kostenlosen Konzerten finden zum Beispiel auch Theateraufführungen und Diskussionsrunden statt.
1: Nach seinen Drohungen mit einem Exportverbot für Diesel hat US-Präsident Trump jetzt erklärt, er habe das nicht ernst gemeint. Ein solches Verbot habe niemals wirklich zur Debatte gestanden und er werde ein solches auch nicht verhängen, so Trump. Aus der Nachrichtenredaktion Ulrike Ufer.
3: Der Präsident sagte zudem, die USA hätten sehr gute Beziehungen zu Europa. Die G7-Staaten hatten sich zuvor auf die Freigabe von 100 Millionen Barrel Rohöl und Diesel aus ihren strategischen Reserven geeinigt. Damit reagierte das Bündnis auf Trumps bisherigen Druck, das Angebot zu erhöhen. Die gestiegenen Dieselpreise sind für Trump vor den wichtigen Zwischenwahlen im November zu einem politischen Problem geworden. Das gilt vor allem für die US-Agrarstaaten, in denen der Kraftstoff, etwa für die Landwirtschaft, extrem wichtig ist.
1: Nach der Gewalttat im Cockpit eines Fly-Dubai-Flugzeugs auf dem Weg nach Israel kommen weitere Details ans Licht. Offenbar war der Co-Pilot, der auf den Piloten losgegangen sein soll, bei seinem früheren Arbeitsverhältnis bei einer Airline im Oman als Sicherheitsrisiko eingestuft worden. US-Medien berichten mit Verweis auf Geheimdienstquellen, bei dem Mann sei damals extremistisches Material entdeckt worden. Der Co-Pilot wurde nach dem Vorfall am Mittwoch festgenommen und in die Vereinigten Arabischen Emirate gebracht. Lettland wählt heute ein neues Parlament. Gut 1,5 Millionen Menschen sind aufgerufen, ihre Stimme abzugeben. Neben hohen Lebenshaltungskosten spielen auch die Sicherheitslage und das Verhältnis zum Nachbarland Russland eine Rolle. Es wird erwartet, dass der pro-europäische und pro-ukrainische Kurs des baltischen Staates bestätigt wird. In Umfragen führt die Mitte-Rechtspartei Vereinte Liste von Ministerpräsident Kuhlbergs. Das waren die Nachrichten. Das Wetter in Deutschland. Tagsüber nach teils zähem Nebel, oft trockener Wechsel von Sonne und Wolken, höchstens 18 bis 25 Grad. Am Sonntag neben Wolken auch Sonne bei 17 bis 23 Grad. Es ist 4.03 Uhr.
4: Und da ist der Verkehrsservice in der ARD-Hitnacht mit der Entwarnung gern noch einmal von der A70 Schweinfurt-Wennecke-Bayreuth. Hier ist die Falschfahrermeldung zwischen Eltmann und Schäßlitz wieder aufgehoben. Aktuell heißt es noch A1 Münster Richtung Dortmund, Vollsperrung zwischen Kamen Zentrum und Kreuz Dortmund-Unna wegen Fahrbahnerneuerungen. Das Ganze bis Montag früh. A36 Braunschweig Richtung Wolfenbüttel, hier zwischen Kreuz Braunschweig Süd und Braunschweig Braunschweig-Heidberg ebenfalls Vollsperrung wegen einer Nachtbaustelle. Bitte folgen Sie den Umleitungsbeschilderungen. Die A40 Duisburg-Essen ist gesperrt zwischen Kreuz Duisburg und Kreuz Kaiserberg wegen Bauarbeiten in beiden Richtungen bis Montag. Die A40 Ruhrschnellweg Essen Richtung Dortmund ist zwischen Bochum-Hamme und Bochum-Zentrum wegen Reinigungsarbeiten derzeit gesperrt. A42 Emscher Schnellweg Kamp-Lindfurt-Dortmund, die ist gesperrt zwischen Herne-Krange und Herne-Baukau in beiden Richtungen, das Ganze bis Dienstag früh. Hier wird an Hochspannungsleitungen gearbeitet. A59 Köln Richtung Düsseldorf zwischen Monheim und Dreieck Düsseldorf Süd, Vollsperrung wegen Bauarbeiten. Die A61 Mönchengladbach Richtung Venlo ist gesperrt zwischen Kaldenkirchen und Grenzwald wegen Bauarbeiten bis Montag früh. Die A81 Stuttgart-Heilbronn, der Engelberg-Tunnel, ist wegen Wartungsarbeiten gesperrt. Bis Sonntag jeweils von 20 Uhr bis 10 Uhr in beiden Richtungen. Und A661 Bad Homburg-Egelsbach zwischen Frankfurt-Friedberger Landstraße und Frankfurt am Main-Ost. Auch hier Vollsperrung in beiden Richtungen. Das waren die Verkehrsmeldungen. Wir wünschen Ihnen eine gute Fahrt.
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4: Und da wünschen wir einen schönen guten Morgen heute aus Dresden. Die einen haben ja vielleicht gerade so ein Auge auf und die anderen hoffen, dass sie gleich ein Auge wieder zumachen können, weil Feierabend angesagt ist. Für jeden ist was dabei in der ARD-Hitnacht. Ich bin Imme Tröger und wir begrüßen den neuen Tag gleich mit den Atomic Kitten, If You Come To Me, und Ryan Paris ist dabei mit Dolce Vita.

die Atomic Kitten und If You Come To Me, 4.12 Uhr ist es damit in der ARD-Hitnacht. Und da wird es höchste Zeit, dass wir mal gucken, wer heute so Geburtstag hat. Denn nicht nur Sie haben heute Ihren Ehrentag, wenn Sie den Geburtstag feiern, sondern auch Promis haben Geburtstag und mit Ihnen zusammen tun das heute auch Backstreet Boy Kevin Richardson, Sängerin Gwen Stefani, Rocker Tommy Lee, Sänger Max Giesinger, Moderator Ralf Morgenstern und Kunsthändler und Bares für Rares Auskenner Fabian Karl und auch Chubby Checker und Eddie Cochran hatten einst am 3. Oktober Geburtstag. Da schicken wir an dieser Stelle ganz liebe Grüße in die Welt und ein Ständchen gibt's natürlich auch. Kommt von London Beat, I've Been Thinking About You. Ich bin Imme Tröger, wünsche einen schönen guten Morgen.

0: Wham mit Wake Me Up Before You Go Go. So klingt's, wenn Sie mit der AD-Hitnacht wach werden um 4.22 Uhr. Da habe ich Post bekommen von Jürgen, denn wir suchen ja Ihre Autonamen heute Nacht. Am gibt deinem Auto einen Namentag. Und Jürgen hat mir geschrieben, er hatte mal ein Auto namens Mäxchen. Dann hat mir Eckart von der Mosel ein Bild geschickt von Hummel mit folgendem Text. Das ist die Hummel, nicht nur weil eine gewisse Ähnlichkeit besteht, sondern weil sie entgegen aller physikalischen Gesetze auch fliegen kann. Mhm. Und auch Anton hatte mal eine Hummel, jedenfalls hieß das Auto so. Und jetzt heißt sein Auto nur noch Autchen. Außerdem haben sie uns fleißig auch auf den Beantworter gesprochen.
1: Hallöchen, guten Morgen, hier ist Antje aus dem schönen Sachsen. Ich höre euch fast jede Nacht, hab top Musik. Und zum Thema Autonamen, alle beiden Vorhagen hießen Schosch. Und mein dritter jetzt auch, und er ist rot. Und ich rede auch mit ihm und ich bin sehr zufrieden mit dem Auto. Ich wünsche euch allen alles Gute, viel Glück und danke, dass ihr immer so schöne Musik macht wie Antje.
2: Guten Morgen, hier ist der Karl-Heinz aus Köln. Meine Autos heißen Muckelchen und mittlerweile bin ich bei Muckelchen Nummer 7. Ich wünsche euch noch ein wunderschönes Wochenende mit einem guten Feiertag und lasst es euch gut gehen. Ihr macht super Musik. Bis dann, alles Gute, tschö.
0: Das war jetzt wirklich der Bringer. Muckelchen, das finde ich total süß. Allerdings auch Cora hat geschrieben, und das finde ich auch süß, das Auto meiner Mutter heißt Josefle. Es wurde nach dem Namen des Opas getauft. Das finde ich auch toll. Wir grüßen alle zurück, sagen Dankeschön für all die tollen Autonamen heute Nacht und wünschen einen guten Start in den Samstag zusammen mit Peter Schilling. Und Terra Titanic. Ich bin Imme Tröger und Sie hören die AD-Hitnacht.

0: Und da wird es Zeit für den Blick auf die Straßen. Der Verkehrsservice in der ARD-Hitnacht. A1 Münster Richtung Dortmund zwischen Carmen Zentrum und Kreuz Dortmund-Unna. Vollsperrung wegen einer Fahrbahnerneuerung noch bis Montag früh. Die A36 Braunschweig Richtung Wolfenbüttel ist zwischen Kreuz Braunschweig Süd und Braunschweig Heidberg wegen einer Nachtbaustelle gesperrt. Hier gibt es eine Umleitung für Sie. A40 Duisburg-Essen zwischen Kreuz Duisburg und Kreuz Kaiserberg. Vollsperrung wegen Bauarbeiten in beiden Richtungen noch bis Montag. A42 Emscher Schnellweg Kamp-Lintfurt-Dortmund zwischen Herne-Krange und Herne-Baukau. Vollsperrung in beiden Richtungen bis Dienstag früh. Hier wird an Hochspannungsleitungen gearbeitet. Die A59 Köln Richtung Düsseldorf ist zwischen Monheim und Dreieck Düsseldorf-Süd wegen Bauarbeiten gesperrt. Die A61 Mönchengladbach Richtung Venlo ist zwischen Kaltenkirchen und Grenzwald wegen Bauarbeiten bis Montag früh gesperrt und die A81 Stuttgart-Heilbronn, der Engelberg-Tunnel ist wegen Wartungsarbeiten bis Sonntag jeweils zwischen 20 Uhr und 10 Uhr in der Früh in beiden Richtungen gesperrt. Das waren die Verkehrsmeldungen. Wir wünschen Ihnen eine gute Fahrt.
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Die eine Hitnacht und das waren Raymond mit Through the Eyes of a Child. Damit wünschen wir einen schönen guten Morgen. 4.42 Uhr ist es da geworden. Das ist ihr Weg in den neuen Tag und den beschreiten wir gleich mit Gianna Nannini. Und die plant ein neues Vorhaben. Sie will italienische Präsidentin werden. Im Februar läuft die Amtszeit des jetzigen Präsidenten ab und im Januar wird daher wieder gewählt. Und Gianna Nannini wäre gern die erste Frau in diesem Amt. Ja, ich bin mir sicher, wir werden davon hören, weil überhören geht bei ihr eher nun nicht unbedingt. Hier ist Gianna Nannini mit Bello e Impossibile hier in der ARD-Hitnacht mit Imme Tröger. Wir wünschen ein wunderschönes Wochenende.

Tea Caddy Crew, Died in Your Arms, 4.52 Uhr in der ARD-Hitnacht mit Imme Tröger. Und gleich schauen wir auch auf die Straßen und auf die Neuigkeiten des Tages. Und bis dahin begleiten Sie Boris Gardiner mit I Wanna Wake Up With You und T-Rex mit Get It On. Das macht munter, das hilft beim Durchhalten. Je nachdem, ob Sie gerade etwas Ruhe brauchen oder vielleicht einen Energieschub, wir bringen Sie gern in den neuen Tag.

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1: Um 5 Uhr mit Gabriela Kühne. Heute ist der Tag der Deutschen Einheit und die offiziellen Feiern dazu beginnen am Vormittag in Bremen. Etwa 900 geladene Gäste werden erwartet, unter anderem Bundespräsident Steinmeier und Kanzler Merz. Aus der NDR-Nachrichtenredaktion Karen Busche.
2: Die zentralen Feierlichkeiten beginnen um 10 Uhr mit einem Gottesdienst im Bremer St. Petridom. Danach versammeln sich die geladenen Gäste im Konzerthaus Glocke zum offiziellen Festakt. Dort werden Bundespräsident Steinmeier und Bremens Regierungschef Bovenschulte Reden halten. In der Innenstadt und entlang der Weser findet seit gestern ein Bürgerfest statt zum Tag der Deutschen Einheit. Das geht noch bis morgen. Viele Stände und Bühnen sind aufgebaut. So treten heute Abend unter anderem die Fantastischen Vier auf. Neben kostenlosen Konzerten finden zum Beispiel auch Theateraufführungen und Diskussionsrunden statt.
1: Nach seinen Drohungen mit einem Exportverbot für Diesel hat US-Präsident Trump jetzt erklärt, er habe das nicht ernst gemeint. Ein solches Verbot habe niemals wirklich zur Debatte gestanden und er werde ein solches auch nicht verhängen, so Trump. Aus der Nachrichtenredaktion Ulrike Ufer.
3: Der Präsident sagte zudem, die USA hätten sehr gute Beziehungen zu Europa. Die G7-Staaten hatten sich zuvor auf die Freigabe von 100 Millionen Barrel Rohöl und Diesel aus ihren strategischen Reserven geeinigt. Damit reagierte das Bündnis auf Trumps bisherigen Druck, das Angebot zu erhöhen. Die gestiegenen Dieselpreise sind für Trump vor den wichtigen Zwischenwahlen im November zu einem politischen Problem geworden. Das gilt vor allem für die US-Agrarstaaten, in denen der Kraftstoff, etwa für die Landwirtschaft, extrem wichtig ist.
1: Nach der Gewalttat im Cockpit eines Fly-Dubai-Flugzeugs auf dem Weg nach Israel kommen weitere Details ans Licht. Offenbar war der Co-Pilot, der auf den Piloten losgegangen sein soll, bei seinem früheren Arbeitsverhältnis bei einer Airline im Oman als Sicherheitsrisiko eingestuft worden. US-Medien berichten mit Verweis auf Geheimdienstquellen, bei dem Mann sei damals extremistisches Material entdeckt worden. Der Co-Pilot wurde nach dem Vorfall am Mittwoch festgenommen und in die Vereinigten Arabischen Emirate gebracht. Lettland wählt heute ein neues Parlament. Gut 1,5 Millionen Menschen sind aufgerufen, ihre Stimme abzugeben. Neben hohen Lebenshaltungskosten spielen auch die Sicherheitslage und das Verhältnis zum Nachbarland Russland eine Rolle. Es wird erwartet, dass der pro-europäische und pro-ukrainische Kurs des baltischen Staates bestätigt wird. In Umfragen führt die Mitte-Rechtspartei Vereinte Liste von Ministerpräsident Kuhlbergs. Das waren die Nachrichten. Das Wetter in Deutschland. Tagsüber nach teils zähem Nebel mal sonnig, mal wolkig, höchstens 18 bis 25 Grad. Am Sonntag ähnlich bei 17 bis 23 Grad und am Montag im Norden und im äußersten Süden leicht wechselhaft. Es ist 5.03 Uhr.
4: Und da ist der Verkehrsservice in der ARD-Hitnacht. Die A1 Münster Richtung Dortmund ist zwischen Kamenzentrum und Kreuz Dortmund-Unna wegen einer Fahrbahnerneuerung bis Montag früh gesperrt. A36 Braunschweig Richtung Wolfenbüttel, die ist zwischen Kreuz Braunschweig Süd und Braunschweig Heidberg wegen einer Nachtbaustelle gesperrt. Bitte folgen Sie hier der Umleitungsbeschilderung. A40 Duisburg Richtung Essen, beziehungsweise das betrifft beide Fahrtrichtungen, zwischen Kreuz Duisburg und Kreuz Kaiserberg, Vollsperrung wegen Bauarbeiten, das Ganze noch bis Montag. A42 Emscher Schnellweg, Kamp-Lindfurt Dortmund, zwischen Herne-Krange und Herne-Baukau in beiden Richtungen ebenfalls Vollsperrung bis Dienstag früh. Hier werden Hochspannungsleitungen bearbeitet. Die A59 Köln Richtung Düsseldorf ist zwischen Monheim und Dreieck Düsseldorf Süd wegen Bauarbeiten gesperrt. Die A61 Mönchengladbach Richtung Venlo ist zwischen Kaltenkirchen und Grenzwald wegen Bauarbeiten bis Montag früh gesperrt. Und die A81 Stuttgart Heilbronn, der Engelbergtunnel, ist wegen Wartungsarbeiten bis Sonntag jeweils zwischen 20 Uhr und 10 Uhr am Morgen in beiden Richtungen gesperrt. Das waren die Verkehrsmeldungen. Wir wünschen Ihnen eine gute Fahrt.
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4: Ja, schön, dass Sie da mit uns wach werden. Ich bin Imme Tröger. Wir begrüßen Sie heute aus Dresden. Frühdienst am Wochenende. Na, da machen wir gleich für den ersten Kaffee mal. Boney M. schon startklar mit Sunny und R.E.M. sind dabei in der neuen Stunde Losing My Religion. Schönen guten Morgen.

sind Boney M. mit Sunny. Willkommen im Wochenende. Danke für ganz, ganz viele tolle Autonamen heute Nacht. Unsere Frage der Nacht. Elke hat zum Beispiel geschrieben, mein erstes Auto hatte den Namen Mausi und ich habe den Wagen geliebt, weil er mir die große Freiheit gab. Dann kam Post aus Costa Rica von Michaela und Hans und die haben geschrieben, unser Auto heißt Ruby, 20 Jahre alt. Ruby ist mit uns um die halbe Welt gereist. Ruby ist eine echte Zicke. Sie hat einen angeborenen Elektronikfehler und streikt immer, wenn es besonders unpassend ist. Monatelang ist schönes Wetter, Ruby läuft. Dann kommt die Regenzeit, Einkaufen angesagt, Ruby streikt. Viele Grüße an die Nachteulen in der alten Heimat, Michaela und Hans aus Costa Rica. Tja, ihr zwei, danke. Die Heimat grüßt zurück. Heike ist in ihrer Obstkiste unterwegs, hat sie geschrieben, so der Name ihres Autos. Und wir sagen danke, danke für ganz viele wirklich witzige, liebevolle, nicht nur Namen, sondern auch Geschichten heute Nacht. Sehr, sehr schön. Die ARD-Hitnacht, jetzt auch mit Whitney Houston und One Moment in Time.

Mit dem Boss in den Samstagmorgen. Bruce Springsteen, Dancing in the Dark, 5.23 Uhr, jetzt 24 in der ARD-Hitnacht. Und da ist Namenstag heute am Samstag, den 3. Oktober. Und den begehen heute Ewald, der mit Recht und Gesetz Herrschende, seinem Namen nach jedenfalls, und Udo, der Erbe, der Reiche oder auch manchmal mit der Wolf übersetzt. Den Namensträgern heute einen schönen Namenstag. Musik gibt's von den Animals. Willkommen damit im Wochenende. Ich bin Imme Tröger. Ein schönes Wochenende und einen guten Morgen.

0: Und da schauen wir auf die Straßen. Hier ist der Verkehrsservice in der ARD-Hitnacht. Die A1 Münster Richtung Dortmund ist zwischen Carmen-Zentrum und Kreuz Dortmund-Unna wegen einer Fahrbahnerneuerung noch bis Montag früh gesperrt. Die A36 Braunschweig Richtung Wolfenbüttel ist zwischen Kreuz Braunschweig-Süd und Braunschweig-Heidsberg wegen einer Nachtbaustelle ebenfalls gesperrt. Bitte folgen Sie hier der Umleitungsbeschilderung. A40 Duisburg-Essen zwischen Kreuz Duisburg und Kreuz Kaiserberg wegen Bauarbeiten in beiden Richtungen Vollsperrung bis Montag. Die A42 Emscher Schnellweg Kamp-Lindfurt-Dortmund ist zwischen Herne-Krange und Herne-Baukau in beiden Richtungen bis Dienstag früh gesperrt. Hier wird an Hochspannungsleitungen gearbeitet. Die A59 Köln Richtung Düsseldorf ist zwischen Monheim und Dreieck Düsseldorf Süd wegen Bauarbeiten gesperrt. Die A61 Mönchengladbach Richtung Venlo ist zwischen Kaltenkirchen und Grenzwald wegen Bauarbeiten auch bis Montag früh gesperrt und die A81 Stuttgart-Heilbronn, hier der Engelberg-Tunnel, der ist wegen Wartungsarbeiten bis Sonntag jeweils zwischen 20 Uhr und 10 Uhr frühmorgens in beiden Richtungen gesperrt. Das waren die Verkehrsmeldungen. Wir wünschen Ihnen eine gute Fahrt.
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0: Mr. Robbie Williams und Angels hier für ihren Weg in den Samstagmorgen rein ins Wochenende. Geht's auch gleich mit Desireless und Voyage. Voyage vorher gab's noch eine Mail und da werden alle Zeitungszusteller gegrüßt, endlich mal ein langes Wochenende vielleicht zu haben. Und das hat uns jemand geschrieben, und zwar Christian aus der Nähe von Heidelberg. Und er freut sich einfach über die unterhaltsame Musik und über die ARD-Hitnacht. Außerdem kam Post nochmal zu einem Autonamen. Sabine hat uns geschrieben, dass sie ein Auto hatte namens Pippi Lotta. Ja, leider ist Pippi Lotta einem Unfall zum Opfer gefallen. Sabine, das tut uns sehr, sehr leid. Und wir hoffen, dass sie bald eine neue Pippi Lotta haben werden. Und es kam noch Post von ganz weit aus dem Norden.
1: Guten Morgen, hier ist der Andreas von der schönen Insel Sylt. Meine Frau und ich haben jeder ein Auto. Mein Auto heißt Fix und das Auto meiner Frau heißt Foxy. Und so wissen wir genau, ach, wollen wir heute mit Fix fahren oder wollen wir mit Foxy fahren? Insofern wünsche ich einen schönen Tag, einen schönen 3. Oktober. Alles Gute dem Team und weiterhin gute Musik. Ahoi und alles Gute, Andreas aus Wenningstedt auf der Insel Sylt.
0: Ja, das sagen wir natürlich. Vielen, vielen Dank und Grüße auch an Fix und Foxy. Das ist so mancher nach dem Nachtdienst. Ne? Desireless bei uns.

John Cicada und Just Another Day. Wir bringen Sie nach dem Nachtdienst musikalisch nach Hause oder auch gut an die Arbeit jetzt im Frühdienst am Wochenende. 5.53 Uhr, die ARD-Hitnacht. Auch am Wochenende, wenn Sie fleißig sind. Gleich auch mit Mink DeVille und Each Word's a Beat of My Heart. Und zuvor gibt's Mark Forster und Wir sind groß. Kommen Sie uns gut in den neuen Tag damit und auf Ihren Wegen auch immer sicher und gut ans Ziel. Ich bin Imme Tröger und wir freuen uns auch heute Nacht wieder auf Sie.

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1: Um 6 Uhr mit Wiebke Hus. US-Präsident Trump hat die Dieselexportdrohung angeblich nicht ernst gemeint. Deutschland hat 5 weitere Exzellenzuniversitäten. Das Wetter: nach Nebel ein Mix aus Sonne und Wolken. Am Nachmittag 18 bis 23 Grad. US-Präsident Trump hat seine Drohung, ein Exportverbot für Diesel zu verhängen, zurückgezogen. Trump sagte, er habe das nicht ernst gemeint. Ein solches Verbot habe niemals wirklich zur Debatte gestanden. Aus der Nachrichtenredaktion Ulrike Ufer.
2: Der Präsident sagte zudem, die USA hätten sehr gute Beziehungen zu Europa. Die G7-Staaten hatten sich zuvor auf die Freigabe von 100 Millionen Barrel Rohöl und Diesel aus ihren strategischen Reserven geeinigt. Damit reagierte das Bündnis auf Trumps bisherigen Druck, das Angebot zu erhöhen. Die gestiegenen Dieselpreise sind für Trump vor den wichtigen Zwischenwahlen im November zu einem politischen Problem geworden. Das gilt vor allem für die US-Agrarstaaten, in denen der Kraftstoff, etwa für die Landwirtschaft, extrem wichtig ist.
1: Wirtschaftsministerin Reiche sieht keine Gefahr für die Energiesicherheit in Deutschland nach der Entscheidung der G7. Für die Versorgung bleibe ausreichend viel im System, sagte die CDU-Politikerin. Das werde fortlaufend überwacht. In Bremen ist heute das zentrale Fest zum Tag der Deutschen Einheit. Am Vormittag wird es einen ökumenischen Gottesdienst im Dom geben. Beim anschließenden Festakt im Konzerthaus wird Bundespräsident Steinmeier eine Rede halten. Es wird erwartet, dass er sich deutlich gegenüber der AfD und den politischen Rändern äußert. Am Abend sind dann Konzerte von den Fantastischen Vier, Flo Mega und Mia geplant. Außerdem findet bis morgen ein Bürgerfest mit mehr als 550 Veranstaltungen in der Bremer Innenstadt und entlang der Weser statt. Und wir unterbrechen kurz für eine Gefahrenmeldung. Achtung, Falschfahrer auf der B10 in Stuttgart. Zwischen Poststraße und Hedelfingen kommt Ihnen ein Falschfahrer entgegen. Fahren Sie äußerst rechts und überholen Sie nicht. Auf der B10 in Stuttgart zwischen Poststraße und Hedelfingen ist ein Falschfahrer unterwegs. Vorsicht bitte in beiden Richtungen. Deutschland hat 5 neue deutsche Exzellenzunis, also Spitzenunis, die Studierende und Lehrende aus der ganzen Welt anziehen. Den Titel erhielten unter anderem die Universitäten in Jena, Freiburg und Köln sowie Darmstadt, Frankfurt und Mainz. Aus Bonn, Maike Kreber.
3: Jetzt gehören sie zu einem kleinen Kreis der besten Universitäten Deutschlands und bekommen jährlich millionenschwere Förderung. Ab Januar 2027 dürfen die Gewinnerunis den Titel für 7 Jahre tragen. Gemeinsam mit 10 weiteren Universitäten, die bereits Exzellenzuniversitäten waren und im März schon eine Weiterförderung bekommen haben. Die Exzellenzstrategie ist ein gemeinsames Programm von Bund und Ländern. Das Ziel: Spitzenforschung fördern und Bildungseinrichtungen so international wettbewerbsfähig machen. Insgesamt stehen dafür pro Jahr 687 Millionen Euro zur Verfügung.
1: Die Zeit, es ist 6.03 Uhr.
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4: Guten Morgen. Nochmal die Falschfahrermeldung. Zwischen Poststraße und Hedelfingen auf der B10 in Stuttgart ist ein Falschfahrer unterwegs. Fahren Sie äußerst rechts, überholen Sie nicht auf der B10 in Stuttgart. Zwischen Poststraße und Hedelfingen ist ein Falschfahrer unterwegs. Bitte Vorsicht in beiden Richtungen. Auf der A81 Stuttgart-Heilbronn ist der Engelberg-Tunnel wegen Wartungsarbeiten noch bis Sonntag, jeweils zwischen 20 und 10 Uhr morgens, in beiden Richtungen gesperrt. Schweiz, die A2 Luzern Richtung Gotha, zwischen Wassen und Göschenen 3 Kilometer Stau. Hier dauert es bis zu einer halben Stunde länger. Die Einfahrt Göschenen ist gesperrt. Und jetzt noch ganz aktuell: A6 Nürnberg Richtung Heilbronn zwischen Bretzfeld und Kreuz Weinsberg. Ein Unfall auf der rechten Spur, 1 Kilometer Stau. 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
4: Zunächst hält sich an manchen Stellen noch dichter Nebel. Der Nebel löst sich im Laufe des Tages unterschiedlich schnell auf. Ansonsten gibt es einen freundlichen Mix aus Sonne und Wolken. Im Moment messen wir in Kaub bedeckt 10 Grad, Alzey bedeckt 11, Backnang bewölkt 12 und Tuttlingen bewölkt 13 Grad. Die Temperaturen erreichen am Nachmittag dann etwa 18 Grad im hohen Westerwald und bis zu 23 Grad an Rhein, Neckar und Saar. Morgen gibt es erst halt Sonne, dann von Westen her Regen und dann auch noch einzelne Gewitter.
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4: Guten Morgen, heute am Tag der Deutschen Einheit. Wir erinnern uns gleich zurück, wie das war heute vor 36 Jahren, als Deutschland wieder vereinigt wurde. Und damals schon im Radio liefen die Dire Straits, die Sultans of Swing.
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0: Eine Entwarnung auf der B10 in Stuttgart. Es ist kein Falschfahrer mehr zwischen Poststraße und Hedelfingen unterwegs. Allen unterwegs, gute Fahrt. Einen wunderschönen Samstagmorgen wünsche ich Ihnen. Jetzt machen wir eine kleine Zeitreise. Hören Sie mal.
1: Wollen wir die Einheit und Freiheit Deutschlands vollenden? Für unsere Aufgaben sind wir uns der Verantwortung vor Gott und den Menschen bewusst. Wir wollen in einem vereinten Europa dem Frieden der Welt dienen.
0: Das war am 3. Oktober vor 36 Jahren. Der damalige Bundespräsident Richard von Weizsäcker spricht um Mitternacht auf dem Platz der Republik in Berlin diese Worte mit ganz schön viel Feuerwerk im Hintergrund. Deutschland ist wieder vereinigt und daran erinnern wir uns heute am Tag der Deutschen Einheit. Die offiziellen Feierlichkeiten sind in diesem Jahr in Bremen und die stehen unter dem Motto Ein Land, viele Stärken. Und genau das haben wir aufgegriffen. Ab 11 Uhr reisen wir hier bei uns bei SWR 4 am Feiertag quer durch Deutschland und stellen ganz besondere Orte in unterschiedlichen Bundesländern vor. Und einen kleinen Appetit haben gibt's auch jetzt schon in der nächsten halben Stunde. Das Otto Hus in Emden.

schönen guten Morgen am Samstag um 6.23 Uhr. Jessie von Joshua Caddison, das ist ein Lied wie eine kleine Geschichte, die von Sehnsucht erzählt und einer Liebe irgendwo zwischen Realität und Traum.

0: Es ist 6.31 Uhr.
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0: Einen schönen Verkehr. Guten Morgen. Einen schönen guten Morgen. Auf der A81 Stuttgart-Heilbronn ist der Engelberg-Tunnel wegen Wartungsarbeiten noch bis Sonntag, jeweils zwischen 20 und 10 Uhr morgens in beiden Richtungen gesperrt. Schweiz, die A2 Luzern Richtung Gotha, zwischen Amstieg und Göschnen 4 Kilometer Stau. Die Verzögerung beträgt hier bis zu 40 Minuten. Die Einfahrt Göschnen ist gesperrt. 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Gute Fahrt.
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0: In Backnang ist es bewölkt bei 12 Grad, Sigmaringen bedeckt 14, Manderscheid bewölkt 9 und 9 Grad auch in Bernkastel-Kues, hier ist es bedeckt. Teils ist es auch noch neblig, der Nebel löst sich im Laufe des Tages unterschiedlich schnell auf und dann gibt's einen freundlichen Mix aus Sonne und Wolken bei bis zu 18 Grad im hohen Westerwald und bis zu 23 Grad an Rhein, Neckar und Saar. Morgen dann erst teils Sonne, dann von Westen her Regen und einzelne Gewitter sind auch morgen möglich.
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0: Guten Morgen. Spanien, Frankreich, Schweiz, Österreich sind alles beliebte Reiseziele. Und Deutschland auch. Wir machen gleich eine Reise in den Norden nach Emden. Ich sag nur Hollatihi.
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0: Bitte Vorsicht auf der A6 Nürnberg Richtung Heilbronn zwischen Kupferzell und Neuenstein ist eine ungesicherte Unfallstelle auf der linken Spur. Und bitte Vorsicht auch auf der A7 Ulm Richtung Füssen zwischen Föhringen und Illertissen. Hier liegt eine Metallplatte. Fahren Sie vorsichtig, kommen Sie gut an. SWR4 am Tag der deutschen Einheit. Genau 36 Jahre ist es her, dass Deutschland wiedervereinigt wurde und die Teilung in Ost und West ein Ende hatte. Wir stellen deshalb heute bei uns bei SWR4 am Feiertag ab 11 Uhr besondere Orte in ganz Deutschland vor. Ein Vorgeschmack gefällig? Dat Otto Hus in Emden in Niedersachsen, der Heimatstadt von Komiker Otto Walkes. Dem ist das Museum gewidmet. Zu sehen sind zum Beispiel Requisiten aus den Otto-Filmen und Fotos aus vielen Jahrzehnten Otto. Andreas Haas aus dem SWR4-Team war dort. Andreas, was hat dir denn besonders gefallen?
1: Ach, da gibt es so ein paar kleine Entdeckungen, die mich gefreut haben. Beispielsweise Bilder aus den frühen 90er Jahren, wo der kleine Oliver Pocher das Haus seines großen Idols besucht hat. Oder dass es mal ein Otto Radler, also das Biermixgetränk, gab. Und auch die ein oder andere Flunkerei, die da ausgestellt ist. Das hat auch diese Besucherin bemerkt.
2: Ich habe mir die ersten Bartstoppeln von Otto angeguckt. Das erste verdiente 5-Mark-Stück, was ein 2-Mark-Stück ist, Fehler. Und sein erstes Kaugummi, faszinierend.
1: Insgesamt also eine schöne Erinnerung an viele Jahre Quatsch mit Otto, sagen auch diese Personen.
3: Ich fand es einfach so zusammenfassend, als man jung war. Man hat sich im Grunde noch mal angeguckt, hat vieles wiedererkannt, worüber man früher gelacht hat auch.
4: Das hat mir super gefallen. Ich habe schon so viel Otto geguckt, auch im Fernsehen und so. Und deswegen habe ich gesagt, wir sind hier oben. Wir waren auf einer Geburtstagsfeier in Schleswig-Holstein. Habe ich gesagt, müssen wir noch hier rüber nach Emden fahren und ins Otto-Hus gehen. Weil wir kommen aus München.
0: Ja, dafür kann man schon mal quer durch Deutschland reisen für dat Otto-Hus in Emden in Niedersachsen. Und es ist nicht das einzige Ziel in Deutschland, für das sich ein weiter Weg lohnt. Mehr tolle Orte in Deutschland stellen wir Ihnen heute vor, hier bei uns bei SWR 4 am Feiertag. Unterwegs in Deutschland ab 11 Uhr.

Die ganz großen Gefühle, das können die gut, die Männer von Chicago. In SWR 4 um 6.51 Uhr am 3. Oktober. Einen schönen Feiertag.

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1: Um 7 Uhr mit Wiebke Hus. Wirtschaftsministerin Reiche sieht Energiesicherheit in Deutschland gewährleistet. Im Frauenfußball gewinnt Leverkusen gegen Bremen mit 3:2. Das Wetter, nach Nebel ein Mix aus Sonne und Wolken, am Nachmittag 18 bis 23 Grad. US-Präsident Trump hat seine Drohung, einen Exportstopp für Diesel zu verhängen, zurückgezogen. Ein solches Exportverbot werde es nicht geben, so der Präsident. Aus der Nachrichtenredaktion Johanna Schultheiß.
2: Tatsächlich sei ein Exportstopp nie wirklich auf dem Tisch gewesen, sagte US-Präsident Trump im Weißen Haus. In seinem Statement begrüßte Trump zudem die Entscheidung der europäischen Staaten, Diesel und Rohöl aus ihren Reserven freizugeben. Die G7-Staaten hatten gestern die Freigabe von bis zu 100 Millionen Barrel Diesel und Rohöl vereinbart. Bundeswirtschaftsministerin Reiche zufolge steht die Versorgung in Deutschland dennoch nicht in Frage. Es bleibe jederzeit ausreichend Reserve zur Sicherung der Versorgung im System, sagte die CDU-Politikerin.
1: Nach der Gewalttat an Bord eines Flugzeugs auf dem Weg nach Israel gibt es weitere Informationen über den Co-Piloten. Er soll bei seiner früheren Arbeitsstelle im Oman als Sicherheitsrisiko eingestuft und entlassen worden sein. US-Medien berichten mit Verweis auf Geheimdienstquellen, man habe bei dem Mann damals extremistisches Material entdeckt. Der Co-Pilot wurde nach dem Angriff auf den Piloten am Mittwoch festgenommen und in die Vereinigten Arabischen Emirate gebracht. Lettland wählt heute ein neues Parlament. Rund 1,5 Millionen Menschen sind in dem baltischen EU- und NATO-Land zur Wahl aufgerufen. Den Einzug ins Parlament in Riga könnte Umfragen zufolge etwa die Hälfte der 14 antretenden Parteien und Wählergruppierungen schaffen. Überschattet werden die Wahlen von Sorgen über die nationale Sicherheit und sozialpolitischen Problemen wie beispielsweise steigenden Lebenshaltungskosten. Der rheinland-pfälzische Ministerpräsident Schnieder hat es einen Gewinn für sein Bundesland genannt, dass die Universität in Mainz ab 2027 zu den Exzellenzunis gehört. Sie ist im Verbund mit den Hochschulen in Darmstadt und Frankfurt ausgezeichnet worden. Der Erfolg der Rhein-Main-Universitäten sei auch ein großer Gewinn für den Wissenschaftsstandort Deutschland, so Schnieder. Bei den Einzeluniversitäten bekommt Freiburg zum zweiten Mal das Etikett Exzellenz-Uni. Damit ist unter anderem Fördergeld in Millionenhöhe verbunden. Baden-Württembergs Ministerpräsident Özdemir teilte mit, die Verleihung zeige die wissenschaftliche Stärke des Bundeslandes. Die Fußballerinnen von Bayer Leverkusen haben ihren ersten Heimsieg der Bundesliga-Saison gefeiert. Zum Auftakt des 6. Spieltags drehte die Werkself einen zwischenzeitlichen 2-Tore-Rückstand und gewann 3:2 gegen Werder Bremen. Die Zeit, es ist 7.03 Uhr.
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3: Einen schönen guten Morgen. A6 Nürnberg Richtung Heilbronn zwischen Kupferzell und Neuenstein. Eine Unfallaufnahme auf dem linken und dem mittleren Spur. 1 Kilometer Stau. Auf der A81 Stuttgart-Heilbronn ist der Engelberg-Tunnel wegen Wartungsarbeiten noch bis Sonntag, jeweils zwischen 20 und 10 Uhr morgens in beiden Richtungen gesperrt. Schweiz, die A2 Luzern Richtung Gotthard zwischen Amsteg und Göschnen. 5 Kilometer Stau, bis zu 50 Minuten dauert es hier länger. Die Einfahrt Göschnen ist gesperrt. 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Allen unterwegs eine gute und sichere Fahrt.
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3: In Horhausen ist es bedeckt bei 9 Grad, Niederolm bewölkt 11, Heidenheim bedeckt 13 und Friedrichshafen bedeckt 14 Grad. Teils hält sich auch noch dichter Nebel, der löst sich im Lauf des Tages unterschiedlich schnell auf. Und ansonsten gibt es einen freundlichen Mix aus Sonne und Wolken bei Temperaturen bis zu 18 Grad im hohen Westerwald und bis zu 23 an Rhein, Neckar und Saar. Morgen gibt es erst teils Sonnenschein, dann kommt Regen zu uns und auch einzelne Gewitter sind möglich.
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3: Guten Morgen, einen schönen Feiertag. Und damit dieser Morgen auch gut wird, dafür sorgen in den nächsten Minuten die Supremes, John und Vangelis. Und den Anfang macht Neil Diamond mit Cracklin' Rosie.
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0: Es ist Feiertagswochenende in Deutschland. Es ist der 3. Oktober. Und das Wetter, ja, das ist auch schon irgendwie so ein bisschen herbstlich. Ich bin durch Nebelschwaden heute früh gefahren. Hartmut Mühlbauer aus dem SWR 4 Wetterstudio. Wo hängt denn der jetzt immer noch, dieser Nebel?
1: Da haben wir einige Nebelfelder. Die größten sind so an der Mosel entlang Richtung Mittelrhein. Und Mittelrheintal, da ist es neblig. Und das allergrößte ist im südlich oder südöstlichen Baden-Württemberg. Das reicht so etwa von Stuttgart über die Alb hinaus bis Oberschwaben, bis ins Allgäu hinein. Das ist ein riesiges Hochnebelfeld. Da gibt's aber auch Bodennebel drunter und das wird sich nur sehr schwer auflösen. Das dauert wahrscheinlich schon bis über Mittag hinaus, bis das so einigermaßen weg ist. Die anderen Nebelfelder, diese Bodennebelfelder, die zwar sehr dicht sind, aber eher klein, die lösen sich dann am Vormittag auf und auch am Mittelrhein sollte es aufgehen. Also insgesamt dann im Laufe des Tages schon noch Sonnenschein.
0: Oh, das ist gut zu hören. Sonnenschein ist immer schön. Und wie wird so von den Temperaturen her, wie wird der Tag heute?
1: Also wenn die Sonne dann noch ordentlich Zeit hat, dann geht's rauf bis 23 Grad. Das ist für Anfang Oktober immer noch sehr angenehm und sportlich. Und 18 Grad sind es auf den Höhen, Westerwald, Eifel zum Beispiel. Also das sind angenehme Werte.

0: eher am Nachmittag. Es ist so sporadisch dann im nördlichen Baden, in Rheinland-Pfalz der Fall und später dann auch in den anderen Regionen. Aber es regnet lange nicht überall und wenn, dann ist es nur leichter Regen. Temperaturen sind morgen ähnlich wie heute.
1: Wollen wir denn noch einen Blick in die neue Woche wagen? Wie geht's denn weiter?
0: Genau. Das geht recht schnell. Ruhiges Oktoberwetter, kann man sagen. Anfangs neblig, das ist jetzt zur Jahreszeit einfach immer so oder häufig so. Und dann gibt's eine Mischung aus Wolken und Sonne. Und bei den Temperaturen bleiben wir auch erstmal auf diesem relativ hohen Niveau.
1: Vielen Dank, Hartmut Mühlbauer aus dem SWR-Wetterstudio.

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1: Einen schönen guten Morgen um 7.31 Uhr. Auf der A81 Stuttgart-Heilbronn ist der Engelberg-Tunnel wegen Wartungsarbeiten noch bis 10 Uhr gesperrt und dann auch heute Abend wieder zwischen 20 und 10 Uhr in beiden Richtungen. Schweiz, die A2 Luzern Richtung Gotthard zwischen Amsteg und Göschenen 5 Kilometer Stau, bis zu 50 Minuten dauert es länger. Die Einfahrt Göschenen ist gesperrt. 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
1: Es gibt teils noch dichten Nebel. 9 Grad messen wir in Zweibrücken, da ist es bewölkt. Leicht bewölkt um 9 Grad, Feldberg im Schwarzwald. Moorbach bewölkt 10 Grad und Aalen bedeckt 13 Grad. Der Nebel löst sich im Laufe des Tages auf und dann gibt es einen Mix aus Sonne und Wolken bei bis zu 18 Grad im hohen Westerwald und bis zu 23 Grad an Rhein, Neckar und Saar. Morgen gibt es teils Sonne, dann von Westen her Regen und auch einzelne Gewitter sind möglich.
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1: Einen schönen Samstagvormittag, der Tag, an dem wir es viel gemütlicher angehen lassen können als an anderen Samstagen. Ist ja schließlich Feiertag. Einen schönen Tag der Deutschen Einheit.
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1: mit Christopher Hoffmann von der Katholischen Kirche und mit der Schriftstellerin Helga Schubert. Ich bin begeistert von der Literatur der Ingeborg-Bachmann-Preisträgerin. In ihren Büchern greift sie ernste und wichtige Themen wie Trauer oder Pflege auf. Und trotzdem sind ihre Texte immer auch mit Humor gespickt. So erlebe ich Helga Schubert auch bei unserer Begegnung. Eine Frau, die mit ihren 86 Jahren sehr witzig ist, obwohl sie sehr viel Schlimmes durchgemacht hat. Geboren im Zweiten Weltkrieg, aufgewachsen mit einer Mutter, die sie ablehnte. Der Vater im Krieg gefallen, ein Leben als Christin in der DDR, bespitzelt durch die Stasi. Sie arbeitete als Psychotherapeutin, besiegte eine Krebserkrankung und pflegte zuletzt ihren schwerkranken Ehemann, der 2025 verstorben ist. Wie hat sie das alles geschafft?
2: Indem man es annimmt. Das ist wirklich meine einzige Antwort nach den vielen Jahrzehnten, die ich selbst in der Psychotherapie gearbeitet habe und in der ich einfach diesem Leben so gegenübergestanden habe, bis ich gedacht habe, das nehme ich jetzt an. Das hört sich vielleicht ganz einfach an, aber das ist die Lösung. Wenn man dann auf irgendeine Weise noch eine Distanz dazu kriegt, die aber nur durch Humor kommen darf. Die Distanz, die muss dadurch kommen, dass man sich auch relativiert. Dass man das eigene Leben relativiert und einfach weiß, es gibt etwas viel Größeres als dieses eigene Leben. Und daran glaube ich.
1: Helga Schubert ist evangelisch. Sie gehört zu den wenigen Christen in Mecklenburg-Vorpommern. Über die Pflege ihres Mannes hat sie ein Buch, ganz ohne Pathos, geschrieben. Es heißt »Der heutige Tag – ein Stundenbuch der Liebe«. Darin spielt auch ihr christlicher Glaube eine große Rolle.
2: Denn dann sollte durchaus auch was Religiöses sein in diesem Buch. Denn ich habe ja auch ein Motto genommen aus Matthäus. Darum sorge nicht für den morgigen Tag, denn der morgende Tag wird für das Seine sorgen. Also das ist durchaus ein Hoffnungssatz.
1: Dieser Satz von Jesus Christus gibt ihr Zuversicht, auch in schweren Zeiten. Und der Untertitel Stundenbuch der Liebe, der hat mich als Theologe neugierig gemacht. Denn Stundenbücher sind seit dem Mittelalter die Andachts- und Gebetbücher der Gläubigen. Ich mag Helga Schuberts Gedanken. Auch die Pflege eines geliebten Menschen kann Gebet sein. Dabei ist Helga Schubert überhaupt nicht religiös erzogen worden.
2: Wodurch bin ich jetzt gläubig geworden? Ich bin dadurch gläubig geworden, dass ich gemerkt habe, was es für eine unglaubliche Wärme bedeutet, wenn man gesegnet wird, wenn man zu etwas dazugehört, was ruhig, vernünftig, warmherzig und dann auch noch geborgenheitsspendend ist, ja, dass es friedlich ist.
1: Auch und gerade in der Zeit nach dem Tod ihres Mannes hat sie diese Wärme und Geborgenheit weiter gespürt. Ihr aktuelles Werk, das nun auf der Frankfurter Buchmesse vorgestellt wird und von der Zeit der Trauer nach dem Tod ihres Mannes erzählt, heißt »Die Woche danach – ein Stundenbuch der Hoffnung«. Wie Helga Schubert auf den Tag der Deutschen Einheit blickt, hören Sie nach der Musik. 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
1: mit Christopher Hoffmann. Ich treffe die Schriftstellerin Helga Schubert in ihrer Wohnung in den Weiten von Nordwestmecklenburg, mitten auf dem Land. Geboren wurde sie 1940 in Berlin. Die Autorin erinnert sich an ihre ersten Schuljahre nach dem Zweiten Weltkrieg. Sie durfte am Religionsunterricht teilnehmen, obwohl sie im russischen Sektor Berlins wohnte. Dort und auch im Kindergottesdienst lernte sie die Botschaft Jesu kennen.
2: Das war für mich eine vollkommen andere Geisteshaltung als die, die in der Schule gepredigt wurde, nicht? Mit Diktatur der Arbeiterklasse und so. Hier ging es also immer um Versöhnung und Frieden. Vor allem dieser Segen am Ende des Gottesdienstes. Das war für mich also, dass alles vergeben wird und dass einem nicht jemand immer zu was übel nimmt und dass man nicht immer zu mit einer schweigenden Mutter konfrontiert ist, die einem das oder das übel nimmt, die tagelang mit einem nicht gesprochen hat.
1: Das Verhältnis zu ihrer Mutter war ganz schwierig. Die Ablehnung, die sie von ihr erfahren hat, thematisiert Helga Schubert immer wieder in ihrer Literatur. Aber sie erzählt mir auch, dass sie ihrer Mutter dankbar ist dafür, dass sie ihr kritisches Denken beigebracht hat und den Wert der Demokratie.
2: Sie ist sehr, sehr politisch klar gewesen in ihrer Ablehnung der SED. Also meiner Mutter verdanke ich diese politische, pro-demokratische Haltung. Und da war ich sehr früh vorgewarnt, dass man sehr vorsichtig sein muss. Und dann habe ich auch in der Stadtsicherheitsakte, die über mich geführt worden ist, wegen staatsgefährdender Hetze und Diversion, seit 1976 haben sie gegen mich ermittelt. Da hat dieser Leiter dieser Untersuchung gegen mich reingeschrieben in meine Akte, es ist trotz jahrelanger Bemühung nicht möglich, in das Privatleben der Schubert einen informellen Mitarbeiter zu platzieren.
1: Aufgrund dieser Erfahrungen ist es Helga Schubert umso wichtiger, gerade auch heute für demokratische Werte, Gewaltenteilung und Menschenwürde einzustehen. Weil ihr die freie Wahl so wichtig ist, weil sie auch gemeinsam mit dem Pastor ihrer Gemeinde bei der Auszählung der Stimmen am Wahlabend jetzt bei der Landtagswahl in Mecklenburg-Vorpommern vor Ort in ihrer Heimatgemeinde. Sie hat am eigenen Leib unter zwei Diktaturen gelitten, der Nazizeit und der DDR. Wenn jemand heute in ihrem Umfeld rechtsextremistische Gedanken vertritt oder die DDR schönredet, dann kann und will sie dazu nicht schweigen. Was bedeutet ihr der Tag der deutschen Einheit?
2: Das ist eine äußere Erlösung, die wirklich bei mir ein großes Glücksgefühl immer wieder hervorruft, dass wir eine Diktatur überwunden haben mit friedlichen Mitteln, dass ich in einem Europa lebe und in einem Land, in dem die Meinungs- und Pressefreiheit gewährleistet ist. Das ist für mich das Wichtigste, weil daraus alles andere folgt. Daraus folgt alles. Ich kann wählen, ich kann nicht wählen, ich kann mich informieren, ich bin nicht eingesperrt, ich werde nicht überwacht. Das sind alles Dinge, die zu einem Lebensglück beitragen.
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1: Um 8 Uhr mit Wiebke Hus. Der Städte- und Gemeindebund will ländliche Regionen aufwerten. Heute öffnen Moscheen im Land ihre Türen. Das Wetter: nach Nebel ein Mix aus Sonne und Wolken. Am Nachmittag 18 bis 23 Grad. Ländliche Regionen müssen attraktiver werden, das sagt der Deutsche Städte- und Gemeindebund und fordert mit Blick auf Wohnungsnot und steigende Mieten in Ballungsräumen ein umfassendes Gesamtkonzept. Aus unserer Nachrichtenredaktion Lisa Kupper.
2: Hauptgeschäftsführer Berghegger sagte dem Kölner Stadtanzeiger, Bund und Länder dürften nicht nur durch Mietpreisbremsen oder Wohnungsbauoffensiven an den Symptomen herumdoktern, sondern müssten das Thema neu denken und nachhaltiger angehen. In den ländlichen Regionen stünden 1,9 Millionen Wohnungen leer, mehr als 700.000 davon wären innerhalb der nächsten 3 Monate bezugsfertig. Berghegger schlägt vor, ländliche Räume durch neue Verkehrswege besser an die Ballungszentren anzubinden und Wohn- und Lebensräume durch eine gute Gesundheitsversorgung und bessere Freizeitangebote attraktiver zu machen.
1: Bundeswirtschaftsministerin Reiche sieht die Energieversorgung in Deutschland gesichert, trotz der Entscheidung der G7-Staaten, Millionen Barrel Rohöl und Diesel freizugeben. Für die Versorgung bleibe ausreichend viel im System, sagte die CDU-Politikerin. Die Freigabe schaffe Verlässlichkeit für Unternehmen und Verbraucher. Vorausgegangen war die Drohung von US-Präsident Trump, ein Exportverbot für Diesel zu verhängen, sollten die G7 nicht mitziehen. Das hat er jetzt zurückgezogen. Trump sagte, er habe das nicht ernst gemeint. In Bremen ist heute das zentrale Fest zum Tag der Deutschen Einheit. Am Vormittag wird es einen ökumenischen Gottesdienst im Dom geben. Beim anschließenden Festakt im Konzerthaus wird Bundespräsident Steinmeier eine Rede halten. Am Abend sind dann Konzerte von den Fantastischen Vier, Flo Mega und Mia geplant. Hunderte Moscheen in ganz Deutschland öffnen heute ihre Türen für Besucher. Die Veranstalter wollen nach eigenen Angaben zeigen, wie muslimische Gemeinden zivilgesellschaftliche Verantwortung übernehmen und Begegnungen ermöglichen. Dazu gibt es Führungen, Ausstellungen und Diskussionen. Der Tag der offenen Moschee wird seit 1997 jährlich am Tag der Deutschen Einheit begangen, um religiöses Leben sichtbar zu machen. Der rheinland-pfälzische Ministerpräsident Schnieder hat es einen Gewinn für sein Bundesland genannt, dass die Universität in Mainz ab 2027 zu den Exzellenzunis gehört. Sie ist im Verbund mit den Hochschulen in Darmstadt und Frankfurt ausgezeichnet worden. Der Erfolg der Rhein-Main-Universitäten sei auch ein großer Gewinn für den Wissenschaftsstandort Deutschland, so Schnieder. Ähnlich sieht es auch Baden-Württembergs Ministerpräsident Özdemir. Hier hat die Universität Freiburg zum zweiten Mal das Etikett Exzellenzuni bekommen. Damit ist unter anderem Fördergeld in Millionenhöhe verbunden. Die Zeit, es ist gleich 8.03 Uhr.
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3: Einen schönen guten Morgen. Auf der A81 Stuttgart-Heilbronn ist der Engelberg-Tunnel wegen Wartungsarbeiten noch bis Sonntag jeweils zwischen 20 und 10 Uhr in beiden Richtungen gesperrt. Schweiz, die A2 Luzern Richtung Gotthard, zwischen Amsteg und Göschnen 5 Kilometer Stau bis zu 50 Minuten plus. Die Einfahrt Göschnen ist gesperrt. 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
3: In Pfullendorf ist es bedeckt bei 14 Grad, Stuttgart bewölkt 12, Landau bewölkt 11 und Konz bewölkt 10 Grad. Teils gibt's noch Nebel, der löst sich unterschiedlich schnell auf. Und dann gibt's Sonne und Wolken im Wechsel. Die Temperaturen erreichen am Nachmittag etwa 18 Grad im hohen Westerwald und bis 23 Grad an Rhein-Neckar und Saar. Morgen gibt's erst Sonne, dann von Westen her Regen und auch einzelne Gewitter sind möglich.
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3: Guten Morgen. Was bei uns das Kind aus der Müsli-Werbung ist? Sie wissen schon, lecker, lecker, lecker, lecker, lecker. Gut, ich höre auf. Jedenfalls in den USA gibt's dafür den Ohio Express. Yummy, yummy, yummy. Hören wir gleich nach den Everly Brothers.
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0: schönen guten Morgen am Feiertag. Die Star-Psychologin Stephanie Stahl hat mit ihren Büchern schon Millionen Menschen geholfen. 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Und jetzt kommt's. 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

Bitte Vorsicht auf der B500 Waldshuttingen-Hinterzarten zwischen dem Abzweig nach Eschbach und Waldshuttingen-Oberalpfen. Hier sind Rinder auf der Fahrbahn. Fahren Sie vorsichtig, kommen Sie gut an.

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1: Um 8.30 Uhr, einen schönen guten Morgen. Bitte Vorsicht auf der B500 Waldshutingen-Hinterzarten. Zwischen dem Abzweig nach Eschbach und Waldshutingen-Oberalpfen sind Rinder auf der Fahrbahn. Die A5 Basel Richtung Karlsruhe zwischen Efringen-Kirchen und Dreieck Neuenburg, Baustelle 2 Kilometer Stau. Auf der A81 Stuttgart-Heilbronn ist der Engelberg-Tunnel wegen Wartungsarbeiten noch bis Sonntag jeweils zwischen 20 und 10 Uhr morgens in beiden Richtungen gesperrt. Schweiz, die A2 Luzern Richtung Gotha zwischen Amsteg und Göschnen 5 Kilometer Stau, bis zu 50 Minuten dauert es länger. Die Einfahrt Göschnen ist gesperrt. 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
1: In Remagen ist es bedeckt, 9 Grad messen wir hier, Edenkoben bedeckt 10, Rottweil bedeckt 11 und Wertheim bedeckt 12 Grad. Es gibt teils noch dichten Nebel, der löst sich aber im Laufe des Tages unterschiedlich schnell auf und dann gibt's Sonne und Wolken. Am Nachmittag gibt's etwa 18 Grad im hohen Westerwald und bis zu 23 Grad an Rhein, Neckar und Saar. Morgen dann erst teils Sonne, dann von Westen her Regen und einzelne Gewitter.
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1: Guten Morgen am Tag der Deutschen Einheit. Viele Stärken, ein Land, das ist das Motto der offiziellen Feier in Bremen. Und wir schauen gleich mal, wo unsere Stärken liegen.
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0: SWR4 am Samstagvormittag. Den Tag der deutschen Einheit feiern wir heute am 3. Oktober, denn vor genau 36 Jahren wurde Deutschland wiedervereinigt und nach mehr als 40 Jahren Teilung wieder ein Land. Ein Land, viele Stärken ist auch das Motto der offiziellen Feierlichkeiten, die in diesem Jahr in Bremen stattfinden. Und wir haben deshalb mal bei uns nachgefragt, in Mainz und in Stuttgart, was sind denn die Stärken von Rheinland-Pfalz und Baden-Württemberg? Und den Stuttgartern fiel zu ihrem Land auf Anhieb eine Menge ein.
1: Das sind die Schwaben. Schwaben sind schaffig, barsam, genügsam und haltet ihr Sach zusammen.
2: Eine Stärke sind vielleicht die Maultäschle.
3: Ich würde sagen, also Stärken von Baden-Württemberg, auf jeden Fall VfB Stuttgart. Die Landschaft hier ist super, auch schöne kleinere Städte. Also wie Göppingen zum Beispiel, davon kommen wir.
4: Ja, gewisse Innovationskraft, nette Leute, ja.
5: Na gut, Baden-Württemberg ist halt, denke ich, ein relativ tolerantes Land. Sowohl ethnisch als auch religiös, sehr diversisch.
6: Zum einen wunderbare Natur und Landschaft und dann sehr offene, freundliche Menschen. Also ich finde einfach die positive Strahlkraft von den Menschen in Baden-Württemberg absolut bemerkenswert. Ich lebe sehr gerne in Baden-Württemberg.
0: Und auch die Mainzer wissen ganz genau, was Rheinland-Pfalz so besonders macht.
7: Das Schöne ist die Landschaft, das sind die Burgen, das ist der Rhein. Ja, einfach auch die Leute, ja, das Miteinander, das Gesellige. Wenn sie aufs Fest gehen, da können sie sich jederzeit dazusetzen. Ich finde das prima hier, ich lebe gerne hier.
8: Ich mag die Bodenständigkeit, dass die Leute relativ direkt sind und meinen, was sie sagen.
9: Man kann wandern, man kann laufen gehen, Sport machen, also es ist wirklich toll. Ich finde die Natur gerade, die Weinberge und so, ist einfach einzigartig, finde ich. Gerade bei uns in Rheinland-Pfalz ist toll.
10: Die Herzlichkeit der Menschen, die Zugewandtheit, die Lust am Feiern, das hat eine hohe Lebensqualität.
9: Ich komme aus Bad Dürkheim, es war jetzt gerade erst Wurstmarkt. Ja. Das ist wirklich eine ganz tolle Gemeinschaft. Man kommt hin, man trifft Leute. Es ist wirklich schön, einfach dieses Beisammensein, dieser Gemeinschaftsgedanke. Das ist für mich das, was Rheinland-Pfalz eigentlich ausmacht. Ja.
0: Rheinland-Pfalz und Baden-Württemberg, zwei Bundesländer mit ihren ganz besonderen Stärken, so wie jedes unserer insgesamt 16 Bundesländer in Deutschland sie hat. Und auch das feiern wir heute am Tag der Deutschen Einheit.

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1: Um 9 Uhr mit Wiebke Hus. Die Feierlichkeiten zum Tag der Deutschen Einheit beginnen in Bremen. Das Online-Portal der Bundesagentur für Arbeit hängt immer noch. Das Wetter, örtlich noch Nebel, sonst Sonne und Wolken bei 18 bis 23 Grad. Bundespräsident Steinmeier wird heute in Bremen zum Tag der Deutschen Einheit reden. Zu den Feierlichkeiten werden unter anderem Kanzler Merz, Bundestagspräsidentin Klöckner sowie die Ministerpräsidenten und Präsidentinnen erwartet. Aus Bremen berichtet Michael Kück.
2: Um 10 Uhr beginnt im Bremer St. Petridom ein gut einstündiger Gottesdienst. Unter dem Motto »Viele Gaben, ein Geist« soll der nach Angaben der Kirche dazu anregen, über die Stärken der Menschen in Deutschland und den daraus entstehenden gesellschaftlichen Zusammenhalt nachzudenken. Beim anschließenden Festakt im benachbarten Konzerthaus Glocke werden Bundespräsident Steinmeier und Bremens Regierungschef Bovenschulte Reden zum Tag der Deutschen Einheit halten, begleitet von Musik der Bremer Philharmoniker. Der Gottesdienst wird live im ZDF, der anschließende Festakt dann ebenfalls live im Ersten übertragen.
1: An rund 100 Orten in ganz Deutschland gibt es heute Demonstrationen für eine konsequentere Klimapolitik. Dazu haben mehrere Klimaschutzorganisationen aufgerufen. Ziel ist es, eine Menschenkette zu bilden, die so lang ist wie die Strecke vom Bundesverfassungsgericht in Karlsruhe bis zum Kanzleramt in Berlin. Ab 12 Uhr gibt es unter anderem Demos in Freiburg, Mannheim, Mainz und Trier. Angesichts steigender Mieten und Wohnungsknappheit in Ballungsräumen müssen die ländlichen Regionen attraktiver werden. Das fordert der Deutsche Städte- und Gemeindebund. Hauptgeschäftsführer Berghegger sagte dem Kölner Stadtanzeiger, Bund und Länder müssten das Thema neu denken und nachhaltiger angehen. Dafür fordert er ein umfassendes Gesamtkonzept, das noch in diesem Jahr auf den Weg gebracht werden müsste. Die Bundesagentur für Arbeit hat weiterhin ein massives Problem mit ihren Internetdiensten. Das berichtet der Bayerische Rundfunk. Demnach sind die Ausfälle beim Online-Portal seit Dienstag schlimmer geworden. Christina Trautwein berichtet.
3: Nutzer können sich nicht einloggen oder Anträge abschicken. Die Behörde spricht von einer technischen Störung, kann aber einen Cyberangriff als Ursache nicht ausschließen. Dem Vernehmen nach ist es momentan nicht möglich, sich arbeitslos zu melden oder Arbeitslosengeld zu beantragen. Auch Formulare für die Fortzahlung von Bürgergeld oder Grundsicherung sind blockiert. Weil Meldefristen einzuhalten sind, müssen Betroffene jetzt persönlich in einer Filiale der Bundesagentur erscheinen oder den telefonischen Support kontaktieren, um Ansprüche geltend zu machen.
1: Die deutsche Popsängerin und Musikproduzentin Annette Humpe bekommt heute in Baden-Baden den Kulturpreis Deutsche Sprache. Sie habe die deutsche Sprache durch ihre Musik cool, lässig und emotional gemacht, begründet die Jury ihre Entscheidung. Humpe wurde während der neuen Deutschen Welle mit ihrer Band Ideal bekannt. Die Auszeichnung ist mit 30.000 Euro dotiert. Die Zeit, es ist 9.03 Uhr.
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4: Um 9.03 Uhr einen schönen guten Morgen. Die A5 Basel Richtung Karlsruhe zwischen Effringen-Kirchen und Dreieck Neuenburg eine Baustelle 2 Kilometer Stau. Auf der A81 Stuttgart-Heilbronn ist der Engelberg-Tunnel wegen Wartungsarbeiten noch bis Sonntag und zwar jeweils zwischen 20 und 10 Uhr morgens in beiden Richtungen gesperrt. Schweiz, die A2 Luzern Richtung Gotthard zwischen Amsteg und Göschenen 5 Kilometer Stau bis zu 50 Minuten plus. Die Einfahrt Göschenen ist gesperrt. 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Gute Fahrt.
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4: In Hachenburg ist es bedeckt bei 8 Grad, Remagen bedeckt 9, Karlsruhe bewölkt 12 und Konstanz bedeckt 15 Grad. Der Nebel, der teils noch hält, hält sich auch teils lange, aber wenn der mal weg ist, wechseln sich Sonne und Wolken ab. Die Temperaturen erreichen 18 Grad im Westerwald und bis zu 23 Grad in der Südpfalz. Die Nacht ist dann teils klar, später gibt es wieder Nebel bei Tiefstwerten zwischen 13 und 7 Grad. Morgen dann erstmal Nebel, klar, dann Wolkensonne, später kann es örtlich auch etwas regnen.
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4: Einen schönen guten Morgen. Wenn Sie gerade einen Kaffee oder Tee vor sich haben, schauen Sie sich Ihre Tasse mal genau an. Sind Sie zufrieden damit? Oder wäre vielleicht so eine SWR4-Tasse schöner, besser, geschmackvoller? 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

0: hier am Samstagvormittag. Und ich will von Ihnen wissen, wie heißt dieses Lied hier? Und Carsten, einmal aus Aachen, sagt, er weiß die Lösung. Einen schönen guten Morgen, Carsten. Was ist es denn für ein Lied?
1: Ja, schönen guten Morgen. Das Lied ist Rock'n'Roll is King von Electric Light Orchestra.
0: Ja, das scheint ja kein Problem zu sein für Sie. Hören wir mal rein, ob es auch stimmt. Aber wir wollen noch mal hören, ob es stimmt, ja? Rock'n'Roll is King. Oh, let the ja, herzlichen Glückwunsch natürlich. Sie haben recht, es war zu einfach für Sie, richtig?
1: Aber natürlich. Also vielen Dank, gell, kann ich nur sagen. War klasse.
0: Aber wieso ist es denn so einfach für Sie? Also ich muss sagen, mir wäre es nicht so leicht gefallen. Ist das Electric Light Orchestra genau Ihre Musik oder warum?
1: Nicht ganz genau, aber ich höre gern 70er Jahre Musik. Ne? Und meine Lieblingsgruppe ist Uriah Heep beispielsweise. Ne? Aber auch Pink Floyd, Emerson, Lake & Palmer und so weiter.
0: Wieso gerade die 70er? Weil Sie da vielleicht gerade 16 waren oder wieso die 70er?
1: Ja, so ungefähr. Ne? Ich bin ja schon ein bisschen älter, aber wie gesagt, 70er Jahre ist so ziemlich meine Musik, ja.
0: Und jetzt bekommen Sie von uns eine wunderhübsche SWR4-Tasse. Bekommt die auch einen Ehrenplatz?
1: Aber ja, klar, natürlich. Das freut mich ganz besonders, dass ich die bekomme.
0: Und es ist ja immer so eine Gretchenfrage. Kaffee oder Tee? Was kommt rein?
1: Kaffee.
0: Mit viel Zucker?
1: Nein, kein Zucker, aber ein Muckensäckele Milch.
0: Das klingt jetzt aber so, als wären Sie nicht aus Aachen, sondern wenn Sie Muckensäckele sagen, doch eher so aus dem Schwabenland, weil das kenne ich nur aus dem Schwabenland.
1: Also ich komme an sich aus Heilbronn, deshalb auch.

Bitte Vorsicht auf der A8 Stuttgart Richtung München zwischen Adelsried und Neuses liegen mehrere Metallteile. Fahren Sie vorsichtig, kommen Sie gut an mit SWR4 am Samstagvormittag.

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1: Um 9.30 Uhr einen schönen guten Morgen. Die A5 Basel Richtung Karlsruhe zwischen Elfringen-Kirchen und Dreieck-Neuenburg eine Baustelle, 2 Kilometer Stau. Und auf der A81 Stuttgart-Heilbronn ist der Engelberg-Tunnel wegen Wartungsarbeiten heute noch bis 10 Uhr und dann auch heute Abend wieder zwischen 20 und 10 Uhr in beiden Richtungen gesperrt. Schweiz, die A2 Luzern Richtung Gotthard zwischen Amsteg und Göschnen, 5 Kilometer Stau, bis zu 50 Minuten dauert es hier länger. Die Einfahrt Göschnen ist gesperrt. 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
1: In Radolfzell ist es bedeckt bei 16 Grad, Speyer bewölkt 13, Tübingen bedeckt 13 und Wittlich bewölkt 9 Grad. Es ist teils noch neblig, der löst sich so langsam auf. Und dann gibt's heute Nachmittag Sonne, Wolken und maximal 18 Grad im Westerwald und bis zu 23 Grad in der Südpfalz. Die Nacht ist teils klar, später breiten sich wieder Nebelfelder aus bei Tiefstwerten zwischen 13 und 7 Grad. Morgen dann erst Nebel, dann Wolken, Sonne, später auch örtlich etwas Regen.
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1: Guten Morgen. Am Wochenende kann man sich ausruhen oder was unternehmen. Wir schauen gleich mal, was so geht in Rheinland-Pfalz und Baden-Württemberg heute am Tag der Deutschen Einheit.
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0: Das Muggelsäckel. Da habe ich doch gerade behauptet, das sei der Sack einer Mücke. Aber zum Glück hören ja hier alle ganz genau zu. Und daher wurde ich in meinem jahrelangen, ich will nicht sagen jahrzehntelangen Irrglauben berichtigt. Unter anderem von Johannes aus Ochsenhausen zum Beispiel. Am Muggelsäckele ist richtig übersetzt der Penis einer Mücke. Nur damit wir es mal gesagt haben. Bitte Vorsicht auf der A5 Karlsruhe Richtung Frankfurt zwischen Karlsruhe Mitte und Karlsruhe Durlach. Hier steht ein defekter PKW, dort sind Menschen auf der Fahrbahn. Bitte Vorsicht auch auf der A3 Köln Richtung Frankfurt zwischen Niedernhausen und Wiesbadener Kreuz, eine ungesicherte Unfallstelle auf der linken Spur. Und bitte Vorsicht auf der A8 München Richtung Stuttgart in der Ausfahrt der Raststätte Denkendorf. Hier liegen Metallteile auf dem Beschleunigungsstreifen. Fahren Sie vorsichtig, kommen Sie gut an. 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Brettspiele machen mehr Spaß, wenn man zu mehreren ist. Viele Spielfreudige treffen sich heute und morgen zu den Spieletagen in Gusenburg bei Hermeskeil im Hochwald. Organisiert werden die vom Gusenburger Schachclub Gambit. Gemeinsam mit Caroline und Marco Gouverneur. Allein die beiden haben über 1000 Gesellschaftsspiele gesammelt, vor allem Brettspiele. Marco, wo bringen Sie die denn überall daheim unter?
1: Ja gut, tatsächlich haben wir 300 Stück in unserem Esszimmer. Der Rest ist dann in einem schönen Raum im Keller verstaut.
0: Die 1000 Spiele, die Sie haben, bringen Sie die auch alle jetzt mit zu den Spieletagen heute und morgen?
1: Nein, also wir haben einige Spiele von Verlagen als Leihgabe. Da sind dann natürlich auch welche von uns dazwischen. Also wir suchen immer eine bunte Mischung von alten Klassikern bis aktuell, dass auch die bedient werden, die sich da relativ gut auskennen.
0: Also wie funktioniert es überhaupt, wenn ich jetzt sage, ich habe Bock drauf, ich komme einfach hin und spiele mit?
1: Funktioniert das wunderbar, weil wir dann schnell Runden zusammenstellen. Wir sind vor Ort, wir beraten bei den Spielen, wir haben Erklärbären, die auch die Regeln kennen. Wenn nicht, dann kann man die auch zusammen erarbeiten.
0: Also da ist vorgesorgt. Ich komme da hin und dann spielen wir und noch mehr?
1: Wir haben verschiedene Sachen vorbereitet. Heute zum Beispiel ein Anfängerschachturnier und morgen haben wir zum Beispiel auch einen Pokémon-Workshop und ein kleines Gewinnspiel gibt es auch.
0: Was ist denn Ihr Lieblingsspiel?
1: Also wenn ich jetzt eins würde nennen dürfen, dann würde ich Cabo sagen. Cabo ist ein kleines, schnelles Kartenspiel, was man innerhalb von 2-3 Minuten erklärt hat. Und das habe ich auch immer in der Jackentasche meistens dabei.
0: Also einfach vorbeikommen, mitspielen bei den Spieletagen in der Genderichhalle in Gusenburg im Landkreis Trier-Saarburg. Heute ab 15 Uhr und morgen dann auch von 11 bis 18 Uhr. Und das Ganze ist kostenlos.

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1: Um 10 Uhr mit Wiebke Hus. Klimaschützer wollen eine symbolische Menschenkette von Karlsruhe nach Berlin bilden. Der Städte- und Gemeindebund will ländliche Regionen aufwerten. Das Wetter, örtlich noch Nebel, sonst Sonne und Wolken bei 18 bis 23 Grad. Ein Bündnis verschiedener Organisationen hat bundesweit zu einem Klimastreik aufgerufen. Unter dem Motto »Es brennt« soll ab dem Mittag für eine konsequentere Klimapolitik demonstriert werden. Aktionen sind in rund 100 Orten angekündigt, wie in Freiburg, Mannheim, Mainz und Trier. Aus der SWR-Klimaredaktion Margareta Holzreiter.
2: Eine Menschenkette, die so lang ist wie die Strecke vom Bundesverfassungsgericht in Karlsruhe bis zum Kanzleramt in Berlin. Mit der Aktion wollen die Demonstrierenden darauf hinweisen, dass das Grundgesetz den Staat dazu verpflichtet, die Lebensgrundlagen zukünftiger Generationen zu erhalten und Klimaschutz politisch durchzusetzen. Die Menschenkette soll zwar hauptsächlich auf der Route Karlsruhe-Berlin verlaufen, es beteiligen sich aber auch viele Städte abseits dieser symbolischen Strecke.
1: In Bremen beging gerade das zentrale Fest zum Tag der Deutschen Einheit mit einem ökumenischen Gottesdienst im Dom. Vorher hat sich Bundespräsident Steinmeier ins Goldene Buch der Stadt eingetragen. Auch Kanzler Merz und Bundestagspräsidentin Klöckner sind bei der Feier in Bremen mit dabei. Aus Sicht der Ostbeauftragten der Bundesregierung Kaiser sind Politiker aus den neuen Bundesländern zu wenig in Spitzengremien der Bundesrepublik vertreten. In einem Zeitungsinterview sagte sie, auch bei den Feiern zum Tag der Deutschen Einheit heute falle auf, dass niemand aus dem Osten an oberer Stelle dabei sei. Dadurch könne der Eindruck entstehen, dass Menschen aus dem Gebiet der ehemaligen DDR keine Rolle spielten, so Kaiser. Um die Einheit zu vollenden, müssten mehr Führungspositionen mit Ostdeutschen besetzt werden, etwa durch eine Frau als nächste Bundespräsidentin. Ländliche Regionen müssen attraktiver werden, das sagt der Deutsche Städte- und Gemeindebund und fordert mit Blick auf Wohnungsnot und steigende Mieten in Ballungsräumen ein umfassendes Gesamtkonzept. Lisa Kupper.
3: Hauptgeschäftsführer Berghegger sagte dem Kölner Stadtanzeiger, Bund und Länder dürften nicht nur durch Mietpreisbremsen oder Wohnungsbauoffensiven an den Symptomen herumdoktern, sondern müssten das Thema neu denken und nachhaltiger angehen. In den ländlichen Regionen stünden 1,9 Millionen Wohnungen leer, mehr als 700.000 davon wären innerhalb der nächsten 3 Monate bezugsfertig. Berghegger schlägt vor, ländliche Räume durch neue Verkehrswege besser an die Ballungszentren anzubinden und Wohn- und Lebensräume durch eine gute Gesundheitsversorgung und bessere Freizeitangebote attraktiver zu machen.
1: Das Online-Portal der Bundesagentur für Arbeit ist weiter nicht erreichbar, das meldet der Bayerische Rundfunk. Nutzer können sich demnach nicht einloggen oder Anträge abschicken. Die Behörde spricht von einer technischen Störung, kann aber einen Cyberangriff als Ursache nicht ausschließen. Die Zeit, es ist 10.03 Uhr.
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4: Guten Morgen. Bitte Vorsicht auf der B28 Bad Urach Richtung Reutlingen. Bei Metzingen West auf der Überleitung zur B312 Richtung Stuttgart steht ein defektes Fahrzeug. Bitte Vorsicht auf der B30 Friedrichshafen Richtung Ravensburg zwischen Ravensburg Süd und dem Werner Hoftunnel eine ungesicherte Unfallstelle. A3 Köln Richtung Frankfurt zwischen Niedernhausen und Wiesbadener Kreuz eine Unfallaufnahme, 2 Kilometer Stau. A5 Basel Richtung Karlsruhe zwischen Effringen-Kirchen und Dreieck Neuenburg eine Baustelle, 2 Kilometer Stau, bis zu 10 Minuten dauert's länger. Und im weiteren Verlauf zwischen Riegel und Herbolzheim eine Baustelle, 5 Kilometer Stau, hier dauert's bis zu einer halben Stunde länger. Schweiz, die A2 Luzern Richtung Gotthard zwischen Amsteg und Göschnen, 6 Kilometer Stau, bis zu einer Stunde plus, die Einfahrt Göschnen ist gesperrt. Am besten fahren Sie alternativ über die A13 und den San Bernardino-Tunnel. Und Österreich noch, der Fernpass Bundesstraße Richtung Reute zwischen dem Grenztunnel Füssen und Reute Süd, 5 Kilometer Stau, bis zu 25 Minuten beträgt hier die Verzögerung. 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
4: In Bingen ist es bedeckt bei 10 Grad, ebenso in Bad Kreuznach. Überlingen bedeckt 16 und Freudenstadt bedeckt 12 Grad. Wo es noch neblig ist, da hält er sich mal länger, mal weniger lang. Auf alle Fälle gibt es am Nachmittag fast überall Sonne und Wolken im Wechsel. Bei bis zu 18 Grad im Westerwald und bis 23 Grad in der Südpfalz. Die Nacht ist teils klar, später gibt es wieder Nebelfelder bei 13 bis 7 Grad. Und morgen dann erst Nebel, dann Wolken und Sonnenschein. Am Nachmittag kann es dann etwas regnen.
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4: Einen schönen Samstag. Heute ist Tag der Deutschen Einheit. In Bremen wird offiziell gefeiert. Und wir schauen uns aus dem Grund Deutschland mal genauer an. So in einer Viertelstunde geht's zum höchsten Berg Deutschlands.
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Bitte Vorsicht auf der A8 Stuttgart Richtung München zwischen Ulm-West und Ulm-Nord, eine ungesicherte Unfallstelle. Und bitte Vorsicht auf der A81 Stuttgart Richtung Singen zwischen Oberndorf und Rottweil, liegt ein Reifen und hier steht auch ein defekter PKW. Fahren Sie vorsichtig, kommen Sie gut an diesem Feiertag, dem Tag der deutschen Einheit. Und heute am 3. Oktober sind wir unterwegs in Deutschland, von Norden bis in den Süden, vom Westen bis in den Osten. Wir besuchen nämlich den östlichsten Punkt Deutschlands in der Lausitz und lassen uns erzählen, wie ein Luftballon aus Pirmasens es in die Stasi-Akte eines Thüringers geschafft hat. Und am Fuß der Zugspitze, da haben wir Andi Kiechle getroffen, der dort seit 7 Jahren die Rheintal-Anger-Tö- Rheintal-

0: auch die Weitläufigkeit von dem Rheintal finde ich immer wieder faszinierend. Alles um die Hütte rum oder man kann auch zum Part nach Ursprung hochgehen und so. Das sind einfach echt besondere Orte.
1: Die Alm liegt nicht nur unglaublich idyllisch, sie ist auch der ideale Ausgangspunkt für Wanderungen auf Deutschlands höchsten Berg.
0: Sehr viele wollen natürlich auf die Zugspitze. Also die meisten bleiben leider nur eine Nacht. Ein paar, die das Rheintal gut kennen, die bleiben ein paar Nächte länger, dass sie auch mehr von dieser Umgebung aufsaugen können. Wir sind hier auf dem einfachsten Weg auf die Zugspitze, auch der Weg der Erstbegeher von damals. Wir haben jetzt nicht so die Ultra-Bergsteiger, Kletterer, irgendwas hier, sondern einfach wirklich die ganze Breite von der Gesellschaft. Und das macht es schon sehr spannend.
1: Über das Leben auf der Hütte, die Faszination der Berge und worüber sich der Hüttenwirt mit Blick auf die vielen Touristen in den Alpen vielleicht auch Sorgen macht, das erzählt er uns ab 11 hier in SWR 4 am Feiertag.

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1: Um 10.30 Uhr. Guten Morgen. Die A5 Basel Richtung Karlsruhe zwischen Efringenkirchen und Dreieck Neuenburg an der Baustelle 2 Kilometer Stau. Und im weiteren Verlauf der A5 zwischen Riegel und Herbolzheim ein Unfall in der Baustelle 7 Kilometer Stau. Hier dauert es etwa eine Dreiviertelstunde länger. A5 Frankfurt Richtung Karlsruhe zwischen Heidelberg-Schwetzingen und Kreuz-Waldorf 8 Kilometer streckenweise stockender Verkehr an der Baustelle. Die A65 Ludwigshafen Richtung Landau zwischen Deidesheim und Neustadt-Weinstraße Nord. 2 Kilometer Stau wegen Brückenarbeiten ist dort nur eine Spur frei. A8 Stuttgart Richtung Karlsruhe zwischen Heimsheim und Pforzheim Nord. 7 Kilometer stockender Verkehr. Die B31 Stockach Richtung Friedrichshafen zwischen Stetten und Hagenau am Bodensee. 2 Kilometer Stau. Dann noch eine Meldung aus der Schweiz. A2 Luzern Richtung Gotthard zwischen Amsteg und Göschnen 6 Kilometer Stau. Etwa eine Stunde dauert es länger. Am besten weichen Sie über die A13 und den San Bernardino-Tunnel aus. Und Österreich, Fernpass-Bundesstraße Richtung Reutte zwischen dem Grenztunnel Füssen und Reutte Süd. Dichter Reiseverkehr, immer wieder Stau und stockender Verkehr. Etwa eine halbe Stunde Verzögerung. 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
1: In Rennerod ist es bedeckt bei 12 Grad, Leimen bedeckt 13, Aalen bedeckt 14 und Kandel bedeckt 14 Grad. Wenn der Nebel weg ist, wechseln sich heute Sonne und Wolken ab bei maximal 18 Grad im Westerwald und bis zu 23 Grad in der Südpfalz. Die Nacht ist dann teils klar, später breiten sich wieder Nebelfelder aus bei Tiefstwerten zwischen 13 und 7 Grad. Morgen auch erstmal wieder Nebel, dann Wolken und Sonnenschein, später kann es örtlich etwas regnen.
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1: Guten Morgen, wir bringen uns gleich mal auf den neuesten Stand, was die Welt der Promis und Sternchen angeht. Wir wollen ja mitreden können, oder?
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0: Auswurf hier am Samstagvormittag um 10.43 Uhr. Zwei tolle Frauen standen diese Woche auf einer Bühne in Hamburg beim Filmfestival. Dort hat nämlich Schauspielerin Iris Berben ihre britische Kollegin Helen Mirren einen Preis fürs Lebenswerk überreicht. Und es wurde schnell klar, dass sie ein riesen Fan von Helen Mirren ist. Und Helen Mirren hat ja schon mal die Queen gespielt. SWR4-Promi-Reporterin Christina Hortenbach, was hat Iris Berben denn in ihrer Laudatio gesagt über Helen Mirren?
1: Ach, sie hat geschwärmt von ihr. Iris Berben meinte, Helen Mirren sei charismatisch, klug, wandlungsfähig und bescheiden dabei. Sie habe Witz und Humor und fülle ihren Beruf mit Leben. Und sie spielt ja auch nicht einfach nur Königinnen, Schriftstellerinnen oder Ermittlerinnen. Helen Mirren mache sie zu Menschen mit Stärke, mit Widersprüchen, mit Humor, Verletzlichkeit und Eigensinn. Also die ganz große Schiene. Und das kann man aber auch wirklich sagen. Also 81 Jahre alt ist Helen Mirren jetzt und seit über 60 Jahren ist sie ja Schauspielerin im Theater und im Film. Ja, genau, sie war die Queen. Spielt aber auch rabiatere Rollen. Also mit Pierce Brosnan wird sie wieder ein Gangsterpaar spielen. Und ich freue mich ja sehr auf November, denn dann ist Helen Mirren als Krimi-Autorin Patricia Highsmith zu sehen im Film Ein Talent fürs Morden. Also da sieht sie der echten Highsmith auch wirklich sehr, sehr ähnlich. Sie verschwindet so immer richtig in ihren Rollen, die sie spielt, sagt Iris Berben. Und Helen Mirren nahm dann den Preis in Hamburg diese Woche ganz stolz entgegen und hat das gläserne Teil erstmal poliert mit ihrem weißen Kleid. Ich habe nur gedacht, oh oh.
0: Ich wette, Helen Mirren hat jemand, der für sie das Kleid dann auch wieder sauber macht.
1: Ich glaube auch.
0: Aber da wir jetzt ja schon über Frauen gesprochen haben, finde ich, müssen wir auch noch mal über Männer reden. Über Sylvester Stallone, der zählt ja glatt für zwei Frauen. Schau, der Schauspieler ist ja dieses Jahr auch 80 schon geworden und hat seine Biografie rausgebracht. Steps heißt die Stufen. Es geht um seinen Aufstieg zum Hollywoodstar. Du hast sie schon gelesen. Was hat dich überrascht?
1: Also erstmal, wie schwierig der ganze Anfang für ihn war. Seine Mutter hat ihn schon mit 15 Jahren bekommen. Er war eine Zangengeburt. Der Vater war äußerst hart zu ihm. Er besuchte 12 Schulen, war im Heim und ging dann nach New York. Und da hat Sylvester Stallone als Kartenabreißer im Kino hunderte Filme gesehen und auch analysiert und fing selbst an, Drehbücher zu schreiben. Das hatte ich auch schon mal gehört. Aber wenn du Sylvester Stallone siehst, seine Visage, seine Rocky-Filme, sein Image und dann hörst, dass er nicht normal malt, sondern auch Drehbücher schreibt und dass der Film so derart seine Welt ist, dann wird dir klar, also in dem Mann steckt wirklich sehr viel mehr drin, als man auf den ersten Blick vielleicht denkt. Und Steps ist wirklich ein gutes Buch für Rocky-Fans. Du erfährst alles über den ersten Film, von der Idee und wie schnell er den ersten Entwurf gemacht hat. Seine damals schwangere Frau sagte ihm, du Rocky, ist mir zu unsympathisch. Dann hat er alles umgeschrieben. Dann wollten alle das Drehbuch haben, nur nicht ihn als Hauptdarsteller. Aber er blieb hart. Also die Moral der ganzen Geschichte, bleib deinen Träumen treu.
0: Das ist ein Wort zum Feiertag. Jetzt muss ich mir ein paar Träume suchen, die ich dann auch verwirklichen kann.
1: Vielen Dank. Findest du.
0: Ja. Vielen Dank, SWR4-Promi-Reporterin Christina Hortenbach. Sehr.

0: SWR4 am Samstagvormittag. Ab 10 Uhr begleitet sie gleich Holger Benzin durch diesen Feiertag. Ich bin Maja Nötzl. Einen wunderschönen Samstag. Tschüss und ade.
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1: Um 11 Uhr mit Wiebke Hus. Die Ostbeauftragte fordert mehr Ostdeutsche in Spitzenämtern. Der Co-Pilot des Fly-Dubai-Flugzeugs hatte offenbar einen Terroranschlag geplant. Das Wetter: nach Nebel Sonne und Wolken bei 18 bis 23 Grad. Die Ostbeauftragte der Bundesregierung Kaiser sieht Ostdeutsche in Führungspositionen immer noch nicht ausreichend vertreten. In der Neuen Osnabrücker Zeitung sagte die SPD-Politikerin, die Zeit sei reif für ein Staatsoberhaupt aus den neuen Bundesländern, vielleicht sogar eine Frau. Tim Aßmann berichtet.
2: Damit schaltet sich die SPD-Politikerin Kaiser in eine schon laufende Debatte ein. Am 30. Januar nächsten Jahres bestimmt die Bundesversammlung die Nachfolge des scheidenden Bundespräsidenten Frank-Walter Steinmeier. Und es gibt viele Stimmen, die ganz grundsätzlich für eine Frau im Amt plädieren. Bayerns Ministerpräsident Söder hat die CSU-Politikerin Ilse Aigner als mögliche Kandidatin ins Spiel gebracht. Die Ostbeauftragte Kaiser fordert anlässlich des Tages der Deutschen Einheit ganz grundsätzlich mehr ostdeutsche Spitzenpersonal in der Politik. Sonst könnte der Eindruck entstehen, Ostdeutsche spielten in der Führung des Landes keine Rolle und säßen nur am Katzentisch.
1: In Bremen haben die offiziellen Feierlichkeiten zum Tag der Deutschen Einheit begonnen mit einem ökumenischen Gottesdienst. Aus Sicherheitsgründen ist die Messe im St. Petridom nur für geladene Gäste zugänglich. Gleichzeitig zu den Feiern in Bremen laufen bundesweit Aktionen von Klimaschützern. Unter dem Motto "Es brennt" wollen sie ab dem Mittag eine symbolische Menschenkette bilden, vom Bundesverfassungsgericht in Karlsruhe bis zum Kanzleramt in Berlin. An der Aktion beteiligen sich rund 100 Städte wie Karlsruhe, Stuttgart, Koblenz und Bad Dürkheim. Der Co-Pilot des Fly-Dubai-Flugzeugs hat einen Terroranschlag geplant. Das hat die Generalstaatsanwaltschaft der Vereinten Arabischen Emirate gesagt. Sie geht davon aus, dass der Co-Pilot den Piloten mit einer Notfallaxt angegriffen hat, um das Flugzeug zum Absturz zu bringen. Weitere Details von Moritz Behrendt.
3: Mehrere US-amerikanische Medien berichten, dass der Co-Pilot bei seinem vorherigen Arbeitgeber Oman Air wegen extremistischer Einstellungen aufgefallen sein soll. Die Airline habe darauf ein Flugverbot gegen ihn verhängt. Warum die Fluggesellschaft Fly Dubai ihn dennoch eingestellt und auf der sensiblen Strecke nach Tel Aviv eingesetzt hat, dürfte eine zentrale Frage der weiteren Ermittlungen sein. Eine weitere ist, ob der Co-Pilot Hintermänner hatte. Medienberichten zufolge hatte er auf sozialen Medien Inhalte mit Bezug zu Al-Qaida gepostet.
1: In der litauischen Hauptstadt Vilnius ist der Flughafen nach einer möglichen Drohnensichtung geschlossen worden. Jets der NATO-Luftüberwachungsmission im Baltikum seien alarmiert worden, heißt es vom Nationalen Zentrum für Krisenmanagement. Vorher war eine mutmaßliche Drohne aus Weißrussland gemeldet worden, die in Richtung Litauen fliege. Die Behörden riefen die betroffenen Bewohner auf, bei Bedarf Schutz zu suchen. Die Zeit, es ist 11.03 Uhr.
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4: Vorsicht auf der A48, Koblenz Richtung Dernbach, zwischen Raststätte Grenzau Süd und Dreieck Dernbach liegen Metallteile auf der Fahrbahn. Vorsicht auf der A7, Ulm Richtung Würzburg, zwischen Ahlen, Oberkochen und Agnesburg-Tunnel, da liegen Metallteile auf der linken Spur. A3, Köln Richtung Frankfurt, zwischen Niedernhausen und Wiesbadener Kreuz, 5 Kilometer Stau nach einem Unfall auf der rechten Spur, eine knappe halbe Stunde Verzögerung. A5, Basel Richtung Karlsruhe, zwischen Efringen-Kirchen und Dreieck-Neuenburg an der Baustelle 2 Kilometer Stau. A5, Frankfurt Richtung Karlsruhe, zwischen Heidelberg-Schwetzingen und Kreuz-Walldorf 6 Kilometer, streckenweise stockender Verkehr an der Baustelle. Dann die A65, Ludwigshafen Richtung Landau, zwischen Deidesheim und Neustadt-Weinstraße Nord 2 Kilometer Stau, wegen Brückenarbeiten ist dort nur eine Spur frei. A8, Stuttgart Richtung Karlsruhe, zwischen Heimsheim und Pforzheim-Ost 7 Kilometer stockend, bis zu 15 Minuten plus. A8, Stuttgart Richtung München, zwischen Eichelberg und Mühlhausen 2 Kilometer Stau. Die Schweiz, A2, Luzern Richtung Gotthard, zwischen Amsteg und Göschnen 6 Kilometer Stau. Das bedeutet etwa eine Stunde zusätzlich, am besten über die A13 und den San Bernardino-Tunnel ausweichen. Eine Information für Elchesheim-Illingen im Kreis Rastatt. In diesen Minuten werden in Elchesheim-Illingen die Sirenen getestet. Eine Gefahr für die Bevölkerung besteht nicht. Österreich, Fernpass-Bundesstraße Richtung Reutte, zwischen dem Grenztunnel Füssen und Reutte Süd, dichter Reiseverkehr, immer wieder Stau und stockender Verkehr, etwa eine Dreiviertelstunde Verzögerung. Und ganz frisch hereinkommt, Vorsicht auf der A81, Heilbronn Richtung Stuttgart, im Engelberg-Tunnel steht ein defektes Fahrzeug auf der rechten Spur. 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
4: Es halten sich teils noch Hochnebelfelder in Teilen Württembergs und Oberschwabens. Ansonsten heute Sonne und Wolken im Mix und Temperaturen maximal 18 Grad im Westerwald und bis 23 Grad in der Südpfalz. Jetzt aktuell in Pfullendorf 16 Grad, Wangen 14, Edenkoben 14 Grad und Bad Ems an der Lahn 11 Grad. Heute Nacht ist der Himmel teils klar, später breiten sich wieder Nebelfelder aus. Die Tiefstwerte 13 bis 7 Grad. Und wie geht's dann weiter? Morgen nach dem Nebel Wolken und Sonne, später örtlich etwas Regen. Und am Montag und Dienstag gibt's eine Mischung aus Wolken, Nebel und Sonne und ähnliche Temperaturen wie heute.
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4: Heute am Tag der Deutschen Einheit. Herzlich willkommen zu einer Reise quer durch Deutschland. Wir sind die nächsten 6 Stunden unterwegs von West nach Ost, von Süd nach Nord. Und als erstes machen wir auch gleich Station ganz im Norden auf Helgoland. Haben Sie da schon mal ein Fischbrötchen gegessen? Mir ist es passiert, direkt am Hafen kam eine Möwe und riss mir das Brötchen direkt aus der Hand. Das geht blitzschnell. Wie man sich davor schützen kann, sagt uns gleich ein Fischbudenbesitzer.
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0: 11.15 Uhr, SWR 4, Vorsicht auf der B31A Freiburg. Stadteinwärts aus Richtung A5 kommend auf der Überleitung zur Tel Aviv-Jaffo-Allee Richtung St. Georgen. Da steht ein defekter PKW. Ja, so ein Fischbrötchen wäre doch jetzt so langsam was Feines, oder? Im Norden, auf der Insel Helgoland, da betreibt Hans Vespermann eine Fischbude. Seine zwei blauen Buden gehören zu den berühmten bunten Hummerbuden. Das waren früher mal die Schuppen von Fischern. Heute sind darin Cafés, Restaurants und auch das Helgoländer Standesamt untergebracht. Direkt am Hafen, nicht zu übersehen für jeden, der hier ankommt. Herr Vespermann, wie begrüßt man sich denn auf Helgoland? Mit Moin Moin?
1: In Helgoland sagt man einfach nur Hey.
0: Hey, sagt man.
1: Hey oder Moin. Moin kann man auch noch sagen. Moin, Moin ist zu viel.
0: Bei Ihnen gibt's die leckeren Fischbrötchen, aber schwuppdiwupp ist man's auch wieder los, wenn man nicht aufpasst. Denn die Möwen, die lauern nur darauf, kommen im Sturzflug und klauen es einem aus der Hand. Wie oft mussten Sie schon Leute trösten, die ihr Brötchen auf diese Weise verloren haben?
1: Ach, im Sommer passiert das fast täglich. Aber da haben wir auch einen guten Möwenschutz für. Also wir haben da Regenschirme extra zum Schutz der Fischbrötchen. Da können die Möwen das nicht sehen und dann können sie auch nicht angreifen. Viele wollen ja auch beklaut werden sozusagen. Die das noch nie erlebt haben, die finden das tatsächlich auch ganz spannend, mal mitzuerleben.
0: Ach so, und die kommen da nochmal und holen sich gleich nochmal ein Brötchen?
1: In der Regel kommen sie nochmal rein, ja.
0: Und wie kann man sich behelfen? Also sie geben da sicherlich auch gleich Sicherheitstipps, oder?
1: Entweder mit dem Regenschirm rausgehen und essen oder halt wirklich nah am Körper halten, nicht zu weit vom Körper weg, nicht hochhalten. Das hilft in der Regel auch schon. Oder halt an den Hummerbuden direkt stehen, nicht auf freie Straße gehen, dass die Möwen nicht so viel Angriffsfläche haben.
0: Mhm. Isst man auf Helgoland eigentlich immer Fisch oder kommt am Feiertag, so wie jetzt am Tag der Deutschen Einheit, auch mal ein Stück Fleisch auf den Tisch?
1: Das kommt auch durchaus mal ein Stück Fleisch auf den Tisch. Aber in der Regel sind wir hier Fischesser auf der Insel.
0: Mhm. Gibt es ein typisches Feiertagsgericht auf Helgoland?
1: Das ist eigentlich wie auf der ganzen Welt. Jeder macht so sein eigenes Feiertagsessen. Ein schönes Fischfilet, Bratkartoffeln, Salzkartoffeln.
0: Jetzt ist Helgoland ja autofrei. Was machen Sie eigentlich, wenn die Remouladensoße mal ausgeht?
1: Die machen wir komplett selber. Also da haben wir überhaupt kein Problem. Wir machen alle unsere Soßen selber.
0: Aha.
1: Und komplett autofrei ist die Insel ja auch nicht. Also wir haben unsere E-Autos hier für die Großhändler und Edeka. Also wir haben schon auch vierrädrige Autos da.
0: Mhm. Helgoland hat ja auch nur 1300 Einwohner. Was macht man,

11 Uhr und gleich 25. Vorsicht im Kreis Freudenstadt auf der Straße zwischen dem Abzweig nach Pfalzgrafenweiler und Waldsägmühle. In beiden Richtungen eine ungesicherte Unfallstelle. 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
1: Die Übersicht um 11:30. Vorsicht im Kreis Freudenstadt auf der Straße zwischen dem Abzweig nach Pfalz-Grafenweiler und Waldsägmühle. In beiden Richtungen eine ungesicherte Unfallstelle. A3 Köln Richtung Frankfurt zwischen Niedernhausen und Wiesbadener Kreuz. 5 Kilometer Stau nach einem Unfall auf der rechten Spur. Und das bedeutet eine knappe halbe Stunde plus. A5 Basel Richtung Karlsruhe zwischen Efringen-Kirchen und Dreieck-Neuenburg an der Baustelle 2 Kilometer. Stau. A6 Mannheim Richtung Heilbronn, zwischen Dreieck Hockenheim und Kreuz Walldorf 6 Kilometer stockend. A65 Ludwigshafen Richtung Landau, zwischen Deidesheim und Neustadt Weinstraße Nord 2 Kilometer Stau. Wegen Brückenarbeiten ist dort nur eine Spur frei. A8 Stuttgart Richtung Karlsruhe, zwischen Heimsheim und Pforzheim Ost 5 Kilometer Stau bis zu 20 Minuten plus. A81 Heilbronn Richtung Stuttgart. Zwischen Stuttgart-Feuerbach und Dreieck Leonberg steht ein defektes Fahrzeug auf der rechten Spur im Engelbergtunnel. 2 Kilometer Stau. Schweiz, A2, Luzern Richtung Gotthard. Zwischen Erstfeld und Göschenen 8 Kilometer Stau, etwa 1,5 Stunden plus. Am besten weichen Sie über die A13 und den San Bernardino-Tunnel aus. Nochmal die Schweiz, A3, Basel Richtung Zürich. Zwischen St. Johann-Tunnel und Wiese 2 Kilometer Stau, bis zu 25 Minuten dauert's da länger. Österreich, Fernpass-Bundesstraße Richtung Reutte. Zwischen dem Grenztunnel Füssen und Reutte Süd, dichter Reiseverkehr, immer wieder Stau und stockender Verkehr und etwa eine Dreiviertelstunde Verzögerung bedeutet das. 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Allen unterwegs eine gute Fahrt.
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1: Aktuell haben wir in Konstanz Wolken 19 Grad, Tübingen bewölkt 16 Grad, Saarburg bewölkt 14 Grad und Niederolm bedeckter Himmel und 13 Grad. Heute Nachmittag bekommen wir einen Mix aus Wolken und Sonne. Örtlich wird's sehr freundlich, teils gibt's aber auch dichte Wolkenfelder und die Höchsttemperaturen bewegen sich zwischen 18 Grad im Taunus und 23 Grad im Raum Mannheim-Heidelberg.
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1: Heute am Feiertag sind wir unterwegs in Deutschland und schauen gleich im Otto Hus in Emden vorbei. Genau, es geht um Otto, den Komiker. Und was man im Otto Hus zu sehen bekommt, das hören wir nach 3 Hits.
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0: SWR 4 am Tag der Deutschen Einheit. Wir sind heute unterwegs in Deutschland, waren vorhin auf Helgoland und bleiben noch ein bisschen im Norden. Das Ottohus in Emden an der Nordseeküste in Niedersachsen. Das gibt es seit fast 40 Jahren und es ist, Sie ahnen es, dem Komiker Otto Waalkes gewidmet, dessen Heimatstadt ja Emden ist. Er ist dort geboren, aufgewachsen und heute auch Ehrenbürger der Stadt. SWR 4-Kollege Andreas Haas hat das Ottohus vor kurzem besucht. Andreas, ein Museum nur für Otto. Was kann man denn da zum Beispiel alles sehen?
1: Also beispielsweise viele Requisiten aus den Otto-Filmen, den Sieben Zwergen oder Kettwiesel. Aber auch viele Fotos aus den Jahrzehnten mit Otto. Außerdem kann man ihn auf einem Klo sehen. Und da hängen an der Wand ganz viele Zeitschriften, auf denen Otto tatsächlich auf dem Cover war. Und das war nicht nur die Bravo. Und dann gibt's ja noch da das Highlight, wie mir Sonja Grun vom Ottohus versichert hat.
2: Ja, einmal oben an dem kotzen Ottifanten. Das ist so ein Ottifant. Da drückt man drauf und dann kommt da Wasser raus und dann macht der gleichzeitig.
1: Bitte, was haben die Besucher da gerade gemacht?
3: Die Taste gedrückt von dem Ottifanten hier.
4: Das war doch mal ganz nett.
0: Ja, es klingt doch nach genau dem Humor, für den Otto bekannt ist, der typisch für ihn ist. Was hat dir ansonsten noch besonders gut gefallen dort?
1: Ach, da gibt es so ein paar kleine Entdeckungen, die mich gefreut haben. Beispielsweise Bilder aus den frühen 90er Jahren, wo der kleine Oliver Pocher das Haus seines großen Idols besucht hat. Oder dass es mal ein Otto Radler, also das Biermixgetränk, gab. Und auch die ein oder andere Flunkerei, die da ausgestellt ist. Das hat auch diese Besucherin bemerkt.
5: Ich habe mir die ersten Bartstoppeln von Otto angeguckt. Das erste verdiente 5-Mark-Stück, was ein 2-Mark-Stück ist, Fehler. Und sein erstes Kaugummi. Faszinierend.
1: Insgesamt also eine schöne Erinnerung an viele Jahre Quatsch mit Otto.
6: Ich habe vieles wiedererkannt, worüber man früher gelacht hat auch.
7: Das hat mir super gefallen. Ich habe schon so viel Otto geguckt, auch im Fernsehen und so. Deswegen habe ich gesagt, wir sind hier oben. Wir waren auf einer Geburtstagsfeier in Schleswig-Holstein. Da habe ich gesagt, müssen wir noch hier rüber nach Emden fahren und ins Ottohus gehen. Weil wir kommen aus München.
0: Ja, da kann man schon mal quer durch Deutschland reisen für das Ottohus in Emden in Niedersachsen. Hier ist SWR 4 am Feiertag. Wir sind unterwegs in Deutschland.

Gracie, Lay Your Love on Me. Und jetzt kommen gleich die Möwen nochmal von Helgoland bei Cool in the Gang. Da sind sie doch. Und ich habe noch schnell einen Verkehrshinweis. Vorsicht auf der B27 Stuttgart Richtung Tübingen zwischen Filderstadt West und Filderstadt Ost. Da liegt eine Plane auf der Fahrbahn. Gute Fahrt mit SWR 4.

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2: Um 12 Uhr mit Andreas Herder. Guten Tag. In Bremen laufen die Feiern zum Tag der Deutschen Einheit. Die Pfalz hat eine neue Weinkönigin. Das Wetter in Rheinland-Pfalz hat Nachmittag teils dichte Wolken und Sonne bei 18 bis 23 Grad. In Bremen beginnt in diesen Minuten der zentrale Festakt zum Tag der Deutschen Einheit. Am Morgen hatten unter anderem Bundespräsident Steinmeier und Bundeskanzler Merz an einem Festgottesdienst teilgenommen. Die dreitägigen Feiern finden in Bremen statt, weil das Bundesland aktuell den Vorsitz im Bundesrat hat. Zum Bürgerfest werden noch bis morgen mehr als 400.000 Besucher erwartet. Die Ostbeauftragte der Bundesregierung, Kaiser, hat mehr Ostdeutsche in der Spitzenpolitik angemahnt. Kaiser sagte der Neuen Osnabrücker Zeitung, auch bei den heutigen Feiern in Bremen falle auf, dass niemand aus dem Osten an oberer Stelle dabei sei. Es könne der Eindruck entstehen, dass diese Menschen keine Rolle spielten. Kaiser sprach sich außerdem für eine Bundespräsidentin aus Ostdeutschland aus. In rund 100 Städten haben sich Klimaschützer versammelt, um gemeinsam eine symbolische Menschenkette zu bilden, unter anderem in Mainz, Trier und Bad Dürkheim. Zu der Aktion hat ein Bündnis verschiedener Organisationen aufgerufen, unter dem Motto »Es brennt«. Aus der SWR-Umweltredaktion berichtet Margareta Holzreiter.
3: Eine Menschenkette, die so lang ist wie die Strecke vom Bundesverfassungsgericht in Karlsruhe bis zum Kanzleramt in Berlin. Mit der Aktion wollen die Demonstrierenden darauf hinweisen, dass das Grundgesetz den Staat dazu verpflichtet, die Lebensgrundlagen zukünftiger Generationen zu erhalten und Klimaschutz politisch durchzusetzen. Die Menschenkette soll zwar hauptsächlich auf der Route Karlsruhe-Berlin verlaufen, es beteiligen sich aber auch viele Städte abseits dieser symbolischen Strecke.
2: Der Co-Pilot des Fly-Dubai-Flugs von Dubai nach Tel Aviv hat den Kapitän nach emiratischen Erkenntnissen mit einer Rettungsaxt angegriffen. Nach Israel gehen deshalb nun auch die Behörden in den Vereinigten Arabischen Emiraten von einem versuchten Terroranschlag aus. Der Co-Pilot verletzte den Kapitän schwer, konnte aber von Passagieren überwältigt werden, sodass die Maschine mit mehr als 170 Menschen an Bord sicher landete. Mehrere Medien berichten, der omanische Staatsbürger habe aufgrund extremistischer Ansichten bei seiner früheren Airline im Oman nicht mehr fliegen dürfen. Emily Mukler aus Maikammer ist die neue pfälzische Weinkönigin. Bei der Wahl am Abend in Neustadt erhielt die 22-Jährige die meisten Stimmen. Sie repräsentiert nun ein Jahr lang das Anbaugebiet, gemeinsam mit der Weinprinzessin Sandra Krebs aus Friedelsheim und der Weinhoheit Johannes Keller aus Annweiler am Trifels. 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
4: A3 Köln Richtung Frankfurt zwischen Niedernhausen und Wiesbadener Kreuz. 5 Kilometer Stau nach einem Unfall auf der rechten Spur. Eine knappe halbe Stunde Verzögerung. A5 Basel Richtung Karlsruhe zwischen Efringenkirchen und Dreieck Neuenburg. An der Baustelle 2 Kilometer Stau. A5 Frankfurt Richtung Karlsruhe zwischen Heidelberg-Schwetzingen und Kreuz Waldorf 7 Kilometer stockend. A6 Mannheim Richtung Heilbronn zwischen Dreieck Hockenheim und Kreuz Waldorf 5 Kilometer stockend. A65 Ludwigshafen Richtung Landau zwischen Deidesheim und Neustadt Weinstraße Nord 2 Kilometer Stau. Wegen Brückenarbeiten ist dort nur eine Spur frei. A8 Stuttgart Richtung Karlsruhe zwischen Heimsheim und Pforzheim Ost 4 Kilometer Stau, bis zu 15 Minuten plus. A8 Karlsruhe Richtung Stuttgart zwischen Pforzheim West und Pforzheim Ost 6 Kilometer stockend. Die Schweiz, A2 Luzern Richtung Gotthard zwischen Erstfeld und Göschenen 8 Kilometer Stau, etwa 1,5 Stunden plus, am besten über die A13 und den San Bernardino-Tunnel ausweichen. Eine Information für Loffenau im Kreis Rastatt. In diesen Minuten werden in Loffenau die Sirenen Sirenen erprobt. Eine Gefahr für die Bevölkerung besteht nicht. Es handelt sich nur um einen Test. Österreich, Fernpass-Bundesstraße Richtung Reute. Zwischen dem Grenztunnel Füssen und Reute Süd dichter Reiseverkehr. Immer wieder Stau und stockender Verkehr. Etwa eine halbe Stunde dauert's länger. 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
4: Heute Nachmittag wechseln sich Wolken und Sonne ab. Örtlich ist es sehr freundlich. Teils halten sich aber auch dichte Wolkenfelder. Die Temperaturen liegen zwischen 18 Grad im Taunus und 23 Grad im Raum Mannheim-Heidelberg. Das sind die Höchsttemperaturen. Jetzt aktuell haben wir in Calw 15 Grad, Waldshutingen 17, Worms 14 Grad und Bad Dürkheim ebenfalls 14 Grad. Wind weht heute kaum. In der Nacht ist der Himmel dann klar oder wolkig. Die Tiefstwerte 13 bis 7 Grad und die weiteren Aussichten morgen erstmal wieder Nebel, dann Wolken und Sonne, später dichte Wolken und örtlich etwas Regen, Höchstwerte 18 bis 23 Grad und am Montag und Dienstag gibt's eine Mischung aus Wolken, Nebel und Sonne.
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4: Heute am Tag der Deutschen Einheit spielen wir auch und Sie können mit etwas Glück eine schöne SWR4-Tasse gewinnen. Es geht um deutsche Dialekte. Wenn Sie sich mit Hessisch auskennen, dann haben Sie jetzt ganz gute Chancen. Dann wissen Sie bestimmt die Antwort auf diese Frage.
0: So was auf Dadderisch. Ist das A so ein kleiner süßer Vogel? Oder sagt man das B, wenn man zittrische Hände hat, zum Beispiel nach zu viel Äppelwoi?
4: Was meint der Hesse mit dem Dadderisch? 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

0: 12.16 Uhr, SWR 4, Vorsicht auf der A8, Karlsruhe Richtung Stuttgart zwischen Pforzheim Nord und Pforzheim Ost. Eine ungesicherte Unfallstelle auf der linken Spur. Und wir spielen um eine schöne SWR 4 Tasse. Und das machen wir jetzt mit Martina Schwarz in Freiburg. Hallo Martina.
1: Ja, hallo. Guten Morgen.
0: Guten Morgen, ja. Zur Mittagszeit. Oh, am Feiertag darf man auch ein bisschen später aufstehen, ne?
1: Genau.
0: Also, der Weg zur Tasse führt über folgende Frage.
2: So, pass auf, ein Datterisch. Ist das A so ein kleiner süßer Vogel? Oder sagt man das B, wenn man zittrische Hände hat? Zum Beispiel nach zu viel Äppelwein.
0: Was ist der Datterisch?
1: Ja, das ist natürlich B, wenn man zittrige Hände hat.
0: Nach möglicherweise zu viel Äppelwein. Jawohl!
1: Ja, genau.
0: Und schon haben Sie die SWR4-Tasse gewonnen. Herzlichen Glückwunsch.
1: Ja, vielen Dank. Super.
0: Haben Sie das jetzt geraten oder haben Sie es gewusst oder wie war's?
1: Nee. Also das ist so ein allgemeiner Begriff. Das sagt man bei uns als auch mal.
0: Ach so.
1: Echte Datterich oder so, ja.
0: Ja, es ist ja im Grunde so, dass das Wort daher kommt. Also man bezeichnet damit im Dialekt scherzhaft oder umgangssprachlich eben dieses nervöse Zittern der Hände, wie es eben zum Beispiel im Alter oder nach zu viel Alkohol auftreten kann.
1: Ja.
0: Und das Ganze geht auf ein Mundart-Theaterstück zurück, eine Darmstädter Lokalposse, der Datterich.
1: Der Datterich.
0: Ja, sind Sie denn ab und zu auch mal in Hessen unterwegs?
1: Nein, gar nicht.
0: Noch nie gewesen?
1: Nein.
0: Ach,
1: nein.
0: Was? Ehrlich, noch nie in Frankfurt gewesen oder so?
1: Nein.
0: Sie sind immer nur in Freiburg?
1: Ja, im Schwarzwald, da haben wir es auch schön.
0: Da ist es auch schön, da muss man gar nicht raus, ne?
1: Nee.
0: Okay, aber haben Sie schon mal einen Äppelwoi getrunken vielleicht? Kann man ja auch anderswo.
1: Nein, das schmeckt mir gar nicht. Also probiert mal, aber das ist jetzt... Nicht meins.
0: Okay, also das trinken die Hessen am liebsten natürlich, den Äppelwoi. Und dann kriegen sie schon keinen Datterisch, ne? Wenn sie keinen Äppelwoi trinken. Also, ich bedanke mich fürs Mitspielen, wünsche viel Spaß mit der

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0: Es ist 12:30.
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0: Und da fangen wir an auf der A3 Köln Richtung Frankfurt zwischen Niedernhausen und Wiesbadener Kreuz. 4 Kilometer Stau wegen Bergungsarbeiten auf der rechten Spur. Verzögerung bis zu 20 Minuten. A5 Basel Richtung Karlsruhe zwischen Efringen-Kirchen und Dreieck-Neuenburg. An der Baustelle 2 Kilometer Stau. A5 Frankfurt Richtung Karlsruhe zwischen Heidelberg-Schwetzingen und Kreuz-Walldorf. 8 Kilometer stockend bis zu 15 Minuten plus. A65 Ludwigshafen Richtung Landau zwischen Deidesheim und Neustadt Weinstraße Nord. 2 Kilometer Stau. Wegen Brückenarbeiten ist dort nur eine Spur frei. A8 Stuttgart Richtung Karlsruhe zwischen Heimsheim und Pforzheim Ost. 3 Kilometer Stau. A8 Karlsruhe Richtung Stuttgart zwischen Pforzheim West und Pforzheim Ost. Unfall auf der linken Spur. 3 Kilometer Stau und bis zu 15 Minuten dauert's länger. Schweiz A2 Luzern Richtung Gotthard, zwischen Erstfeld und Göschenen 8 Kilometer Stau, etwa 1,5 Stunden plus, am besten über die A13 und den San Bernardino-Tunnel ausweichen. Dann Österreich, Fernpass-Bundesstraße Richtung Reutte, zwischen dem Grenztunnel Füssen und Reutte Süd, dichter Reiseverkehr, immer wieder Stau und stockender Verkehr und etwa 1,5 Stunde Verzögerung. 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Allen unterwegs eine gute Fahrt.
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0: Radolf Zell, bedeckter Himmel aktuell bei 19 Grad, Isny bewölkt 19 Grad, Kobern-Gondorf bewölkt 15 Grad und Kastelaun leicht bewölkt und 16 Grad. Heute Nachmittag Wolken und Sonne, örtlich wird's sehr freundlich, teils gibt's aber auch dichte Wolkenfelder, Höchsttemperaturen zwischen 18 Grad im Taunus und 23 Grad im Raum Mannheim-Heidelberg. Heute Nacht dann Tiefstwerte 13 bis 7 Grad. Morgen kriegen wir dann ein Mix aus Wolken und Sonne, später dichte Wolken und örtlich etwas Regen. Höchsttemperaturen 18 bis 23 Grad.
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0: 12.43 Uhr, SWR 4, Vorsicht auf der A3, Frankfurt Richtung Würzburg. Zwischen Stockstadt und Aschaffenburg-Ost steht ein defekter PKW und da liegt auch ein Reifen auf der Fahrbahn. Dann Vorsicht auch auf der B460, Bärfelden-Lorsch. Zwischen Hiltersklingen und Weschnitz in beiden Richtungen laufen Pferde. Und Vorsicht im Westerwald auf der Straße zwischen Dermbach und Offhausen in beiden Richtungen eine ungesicherte Unfallstelle. So, allen, die gerade beim Feiertagsmittagessen sind, wünschen wir guten Appetit. Und wie sieht's mit einem Verdauungsspaziergang hinterher aus? Hartmut Mühlbauer im Wetterstudio kann uns das sagen. Hallo Hartmut.
1: Hallo.
0: Wie ist die Lage?
1: Tja, das sieht gut aus, würde ich sagen. Es gibt noch ein paar trübe Stellen. Das ist zum Beispiel in Tauberfranken der Fall. Da ist es noch grau in vielen Regionen, Richtung Ostalb auch. Und dann stellenweise auch noch am Oberrhein, in Rheinhessen und in der Vorderpfalz. Aber das sollte sich jetzt auch so langsam auflösen. Und dann gibt's auch hier am Nachmittag noch ein bisschen Sonne. In den anderen Regionen ist es sonnig oder es gibt ein paar Quellwolken, wie zum Beispiel in der Eifel oder rund um die Westalb Richtung Oberschwaben-Allgäu, ist aber freundlich. Und bei den Temperaturen sind wir bei 18 Grad im Taunus oder im Westerwald, bis 23 Grad sind es zum Beispiel am unteren Neckar.
0: Also richtig freundliches Feiertagswetter. Hält der Sonntag da auch mit?
1: Im Grunde schon erstmal. Es geht natürlich wieder neblig los. Der Nebel bildet sich in der Nacht und ist auch teilweise recht dicht. Dann haben wir so eine Mischung aus Sonne und Wolken. Allerdings ziehen morgen von Westen her schon dickere Wolken auf im Laufe des Vormittags schon teilweise und auch am Nachmittag. Und dann kann es ab und zu ein bisschen regnen. Es wird eigentlich nur wenige Regionen treffen. Aber es ist eben nicht überall trocken, auch wenn die meisten trocken davonkommen. Aber es ist trotzdem weiter mild mit 18 bis 23 Grad.
0: Hartmut Mühlbauer mit den Wetteraussichten. Danke dir, Hartmut.
1: Gerne.
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Und gleich nach den 13 Uhr Nachrichten geht's wieder um einen deutschen Dialekt und dann spielen wir wieder um eine SWR 4 Tasse. So, wo ist die Musik? Da ist sie.

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1: Um 13 Uhr mit Andreas Herrner. Guten Tag. Bremens Bürgermeister würdigt die Verdienste der Ostdeutschen um die Einheit. Die Modekette Zara ruft ein Halloween-Kostüm zurück, das an KZ-Kleidung erinnert. Das Wetter in Rheinland-Pfalz am Nachmittag teils dichte Wolken und Sonne bei 18 bis 23 Grad. In Bremen hat der zentrale Festakt zum Tag der Deutschen Einheit begonnen. Bremens Bürgermeister und Bundesratspräsident Bovens Schulte sprach dabei den Menschen in Ostdeutschland seinen Respekt aus. Die Einheit sei vor allem deren Verdienst.
2: Die Menschen in der DDR haben 1989 nicht darauf gewartet, dass ihnen jemand die Freiheit bringt. In Leipzig und vielen anderen Städten und Orten gingen sie auf die Straße. Sie wussten nicht, wie der Staat reagieren würde. Aber sie wussten, dass sie nicht länger schweigen wollen. Die Regierung unter Lothar de Maizière verhandelte den Weg zur Einheit. Die Volkskammer beschloss die Einheit. Die Ostdeutschen waren nicht Zuschauer ihrer Geschichte, sie haben ihre Geschichte selber geschrieben.
1: Zum dreitägigen Bürgerfest werden noch bis morgen mehr als 400.000 Besucher erwartet. Der Co-Pilot des Fly-Dubai-Flugs nach Tel Aviv hat den Kapitän nach emiratischen Erkenntnissen mit einer Rettungsaxt angegriffen. Die Vereinigten Arabischen Emirate gehen deshalb von einem versuchten Terroranschlag aus. ARD-Korrespondent Moritz Behrendt.
3: Mehrere US-amerikanische Medien berichten, dass der Co-Pilot bei seinem vorherigen Arbeitgeber Oman Air wegen extremistischer Einstellungen aufgefallen sein soll. Die Airline habe darauf ein Flugverbot gegen ihn verhängt. Warum die Fluggesellschaft Fly Dubai ihn dennoch eingestellt und auf der sensiblen Strecke nach Tel Aviv eingesetzt hat, dürfte eine zentrale Frage der weiteren Ermittlungen sein. Eine weitere ist, ob der Co-Pilot Hintermänner hatte. Medienberichten zufolge hatte er auf sozialen Medien Inhalte mit Bezug zu Al-Qaida gepostet.
1: Emily Mugler aus Maikammer ist die neue pfälzische Weinkönigin. Bei der Wahl in Neustadt erhielt die 22-Jährige am Abend die meisten Stimmen. Sie repräsentiert nun ein Jahr lang das Anbaugebiet, gemeinsam mit der Weinprinzessin Sandra Krebs aus Friedelsheim und der Weinhoheit Johannes Keller aus Annweiler am Trifels. Die spanische Modekette Zara hat ein Halloween-Kostüm für Kinder zurückgezogen, weil es an die Kleidung von KZ-Häftlingen in der Nazi-Diktatur erinnerte. Das Kostüm war blau-weiß gestreift, Aufdrucke erinnerten an Stacheldraht, Aufnäher an Häftlingsnummern. Von Zara hieß es, man bedauere das Missverständnis. Vor 12 Jahren musste Zara ein blau-weiß gestreiftes Kinderhemd zurückziehen, das einen gelben Stern auf der linken Brust hatte. Der erinnerte an die sogenannten Judensterne. 2007 hatte der Konzern eine Stofftasche im Angebot mit Blumenmustern und Hakenkreuzen. 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
4: Vorsicht auf der B42, Rüdesheim, Wiesbaden, zwischen Hattenheim und Eltville, Erbacher Straße, ist ein E-Scooter-Fahrer unterwegs. A5 Karlsruhe Richtung Frankfurt, zwischen Kreuz Waldorf und Waldorf-Wiesloch, 2 Kilometer Stau. A6 Mannheim Richtung Heilbronn, zwischen Dreikockenheim und Kreuz Waldorf, 3 Kilometer stockend, weil im Kreuz Waldorf die Überleitung zur A5 Richtung Karlsruhe gesperrt ist. A65 Ludwigshafen Richtung Landau, zwischen Deidesheim und Neustadt-Weinstraße Nord, 2 Kilometer Stau. Wegen Brückenarbeiten ist dort nur eine Spur frei. A8 Stuttgart Richtung Karlsruhe, zwischen Heimsheim und Pforzheim Nord, 8 Kilometer Stau. Verzögerung bis zu 20 Minuten. A8 Karlsruhe Richtung Stuttgart, zwischen Pforzheim West und Ost. Unfallaufnahme auf der linken Spur, 4 Kilometer Stau und eine halbe Stunde plus. Schweiz A2 Luzern Richtung Gotthard, zwischen Amsteg und Göschenen 6 Kilometer Stau, bis zu einer Stunde dauert es da länger. Und Österreich, Fernpassbundesstraße Richtung Reute, zwischen dem Grenztunnel Füssen und Reute Süd, dichter Reiseverkehr, immer wieder Stau und stockender Verkehr, etwa eine halbe Stunde dauert es länger. 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Allen unterwegs eine gute Fahrt.
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4: Heute Nachmittag wechseln sich Wolken und Sonne ab. Örtlich ist es sehr freundlich, teils halten sich aber auch dichte Wolkenfelder. Die Höchsttemperaturen liegen zwischen 18 Grad im Taunus und 23 Grad im Raum Mannheim-Heidelberg. Aktuell sind wir bei 15 Grad in Lahr, auch in Mosbach 15 Grad, Manderscheid 16 und Landau 16 Grad. Heute Nacht gehen die Werte dann runter auf 13 bis 7 Grad. Die weiteren Aussichten morgen nach Nebel, Wolken und Sonne, später dichte Wolken und örtlich etwas Regen. Höchsttemperaturen 18 bis 23 Grad und am Montag und Dienstag eine Mischung aus Wolken, Nebel und Sonne.
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4: Heute am Tag der Deutschen Einheit sind wir unterwegs in Deutschland und unser nächster Halt ist Berlin. Und dort haben wir eine echte Berlinerin aufgetan, Doreen, die eine Quizfrage für uns hat.
5: Eine Keule, ist das ein halbes Hähnchen oder ein Bruder oder eine Schwester? Alles klärchen?
4: Na, dann schauen wir mal. 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

0: SWR 4 am Tag der Deutschen Einheit und wir haben eine knifflige Frage für Sie und die kommt von Doreen aus Berlin.
1: Eine Keule, ist das ein halbes Hähnchen oder ein Bruder oder eine Schwester? Alles Klärchen?
0: Ja, alles Klärchen, das versuchen wir jetzt mal zu klären mit Jürgen Emmert in Kuhart. Hallo Jürgen.
2: Hallo.
0: Kuhart zwischen Germersheim und Kandel, kann man sagen, ne?
2: Richtig, ganz genau, ja.
0: So, wunderbar. Jetzt sind wir gespannt. Was ist denn die Keule in Berlin?
2: Ja, das ist Bruder, Schwester oder Freund, ja.
0: Bruder oder Schwester ist richtig. Jawohl. Dit ist meine Keule, ne? Sagt der Berliner dann, wenn er durchaus den Bruder oder die Schwester meint. Haben Sie das gewusst oder wie sind Sie drauf gekommen?
2: Nein, ich habe einen Bekannten aus Berlin, einen Arbeitskollege, der war von Berlin als bei mir Karlsruhe, ja. Ja, und der hat immer gesagt, wie Keule.
0: Das hat er zu Ihnen gesagt?
2: Ja, ja.
0: Okay, und deswegen haben Sie noch das in Erinnerung und auf diese Weise ja. Jetzt gewonnen, Mensch.
2: Okay.
0: Super. Es haben übrigens nicht wenige auf das halbe Hähnchen getippt, aber das heißt in Berlin ja Broiler.
2: Broiler, ganz genau, weiß ich ja. Ja.
0: Und nicht Keule, also darf man nicht verwechseln, ne?
2: Ja, ganz genau, ja.
0: Sind Sie öfter in Berlin?
2: Nein, ich bin, wie gesagt, der Bekannte, der Arbeitskollege, der war oft bei uns, ja, und hat auch gesagt, ach, wir gehen einen Broiler essen, ja.
0: Hab genau.
2: Ich kurz ein halbes Hähnchen, ja. Okay.
0: Dann nehme ich die Keule mit und wir essen gemeinsam einen Broiler, ne? So nach dem Motto.
2: Okay.
0: Also, ich wünsche Ihnen viel Spaß mit der SWR4-Tasse. Danke fürs Mitspielen.
2: Okay.
0: SWR4 heute, am Tag der Deutschen Einheit, sind wir unterwegs in Deutschland.

19.24 Uhr, SWR 4, Vorsicht auf der A3, Frankfurt Richtung Köln, zwischen Limburg Nord und Dietz, eine ungesicherte Unfallstelle auf der linken Spur und Vorsicht auf der B14, Stuttgart Richtung Backnang, zwischen Waiblingen Nord, Korb und Schweigheim, sind Fahrradfahrer unterwegs.

0: 13.30 Uhr.
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0: Verkehr. Vorsicht auf der A3 Frankfurt Richtung Köln zwischen Limburg Nord und Dietz. Eine ungesicherte Unfallstelle auf der linken Spur. A5 Basel Richtung Karlsruhe zwischen Efringen-Kirchen und Dreieck-Neuenburg. Baustelle 2 Kilometer Stau. A5 Karlsruhe Richtung Frankfurt zwischen Kreuz Waldorf und Waldorf-Wiesloch. 2 Kilometer Stau. A5 Karlsruhe Richtung Basel zwischen Lahr und Ettenheim 1 Kilometer Stau. A6 Mannheim Richtung Heilbronn zwischen Dreieck-Hockenheim und Kreuz Waldorf 6 Kilometer Stau und stockender Verkehr, weil im Kreuz Waldorf die Überleitung zur A5 Richtung Karlsruhe gesperrt ist. A8 Stuttgart Richtung Karlsruhe zwischen Heimsheim und Pforzheim Nord 8 Kilometer Stau bis zu 25 Minuten plus. A8 Karlsruhe Richtung Stuttgart zwischen Pforzheim West und Ost. Unfallaufnahme auf der linken Spur. 4 Kilometer Stau und eine halbe Stunde plus. Im Kreis Ludwigsburg ist die Landesstraße zwischen dem Abzweig nach Rielingshausen und Steinheim an der Mur nach einem Unfall in beiden Richtungen gesperrt. Schweiz A2 Luzern Richtung Gotthard zwischen Amsteg und Göschenen 5 Kilometer Stau. Eine knappe Stunde dauert es da länger. 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Allen unterwegs eine gute Fahrt.
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0: Heidenheim bewölkt 18 Grad, Singen bedeckt 21 Grad, Singhofen leicht bewölkt 18 Grad und Wissen an der Sieg leicht bewölkt und aktuell 18 Grad. Die Höchsttemperaturen heute zwischen 18 Grad im Taunus und 23 Grad im Raum Mannheim, Heidelberg. Am Nachmittag ist es örtlich sehr freundlich, teils gibt es aber auch dichte Wolkenfelder. Heute Nacht dann Tiefstwerte 13 bis 7 Grad. Und wie geht's weiter? Morgen Wolken und Sonne, örtlich auch mal etwas Regen. Höchstwerte ähnlich wie heute.
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0: ungefähr 4 am Tag der deutschen Einheit. Der Ort List auf der Insel Sylt im Norden. Das Haldenwanger Eck in Oberstdorf im Süden. Isenbruch im Westen. Das sind der nördlichste, der südlichste und der westlichste Punkt in Deutschland. Und ganz im Osten, da endet Deutschland in der Lausitz, in der Gemeinde Neißeaue, 12 Kilometer von Görlitz entfernt. Und genau dort hat Bürgermeister Peter Wiesner für uns Zeit. Hallo, Herr Wiesner.
1: Hallo, Herr Benzin.
0: In Portugal steht am westlichsten Punkt Europas eine Imbissbude. Letzte Bratwurst vor Amerika steht da. Was gibt's bei Ihnen?
1: Bei uns gibt's am östlichsten Punkt keine Bratwurst. Dafür gibt es einen Gedenkstein, wo der östlichste Punkt auch markiert ist. Dann hat auch ein Buch, wo man sich eintragen kann und da Grüße hinterlassen. Das muss ungefähr alle 2 Wochen in den Sommermonaten gewechselt werden, weil es dann schon wieder voll ist. Wir sind gerade dabei, die Zuwägung ein bisschen oder deutlich zu verbessern. Und es wird auch einen Fotopunkt im nächsten Jahr geben.
0: Also ich stelle schon fest, Sie wollen das touristisch ausbauen. Wie sieht es denn da drumherum aus am östlichsten Punkt Deutschlands? Was gibt es da zu sehen?
1: Also östlich ist man direkt an der Neiße. Das ist ja unser Grenzfluss. Westlich sieht man erstmal viel Feld. Und am Stein oder beziehungsweise am östlichen Punkt ist auch eine große Eiche, die bereits ziemlich alt ist. Ansonsten sind wir sehr, sehr ländlich geprägt, muss man sagen.
0: Das ist ja für viele Menschen auch durchaus eine reizvolle Sache, mal den nördlichsten, den südlichsten, den westlichsten und den östlichsten Punkt Deutschlands besucht zu haben. Waren Sie selber denn schon mal an einem der anderen Eckpunkte?
1: Muss ich gestehen, habe ich bis dato noch nicht geschafft.
0: Hat sich noch nicht ergeben, weil in Neißeaue ist es einfach am schönsten, ne?
1: Da, wo die Sonne zuerst aufgeht.
0: Ja, schön gesagt, aber ist ja so. Da, wo die Sonne als erstes aufgeht. Neißeaue in der Lausitz liegt an der Grenze zu Polen und ist damit der östlichste Punkt Deutschlands. Und man kommt dran vorbei, wenn man den Oder-Neiße-Radweg entlang radelt. Und das soll sich auch lohnen, sagt zumindest der Bürgermeister. 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

SWR 4 heute am Tag der Deutschen Einheit unterwegs in Deutschland. Und nach den Nachrichten gehen wir nach Bayern. Und dann haben Sie wieder die Möglichkeit, eine SWR 4-Tasse zu gewinnen.

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1: Um 14 Uhr mit Andreas Herder. Guten Tag. Bundespräsident Steinmeier sieht die deutsche Einheit durch Extremismus gefährdet. In Rheinland-Pfalz feiern viele Menschen den Tag der offenen Moschee. Das Wetter im Land, am Nachmittag teils dichte Wolken und Sonne bei 18 bis 23 Grad. Zum Tag der deutschen Einheit hat Bundespräsident Steinmeier vor einer Gefährdung der Demokratie gewarnt. Beim Festakt in Bremen sagte er, große Teile der Bürgerschaft erklärten ihr Misstrauen gegen die politische Ordnung der Bundesrepublik.
2: Wähler, die zu den Extremen gehen, pochen laut auf die eigenen Rechte, während sie bereit sind, die Rechte anderer zur Disposition zu stellen. Und das alles wird begleitet durch eine unerträgliche politische Demagogie extremistischer Kräfte, die eine Lust an der Zerstörung ausleben, andere Menschen verhöhnen und bedrohen. Und das gefährdet eben nicht nur Freiheit und Demokratie, es gefährdet auch unsere innere Einheit. Und das dürfen wir nicht wollen.
1: Steinmeier rief die Politik dazu auf, selbstkritisch zu sein. Sie müsse sich schonungslos fragen, was sie seit der Einheit versäumt habe, dass nun Extremisten so viel Resonanz fänden. Heute ist außerdem Tag der offenen Moschee. Bundesweit öffnen mehr als 700 Gotteshäuser ihre Türen. Auch viele islamische Gemeinden in Rheinland-Pfalz laden zu Führungen durch die Gebetsräume ein und bieten Vorträge und Ausstellungen an. Aktionen gibt es unter anderem in Mainz, Worms, Ludwigshafen, Speyer, Landau und Koblenz. Der Termin am Tag der deutschen Einheit wurde bewusst gewählt, weil die muslimischen Verbände damit ihre Zugehörigkeit zu Deutschland unterstreichen wollen. Die Grünen haben die Freigabe von Öl und Diesel der G7-Staaten aus den nationalen Reserven scharf kritisiert. Der Energiepolitiker Kellner sagte, die Freigabe sei nicht nur ein Fehler, sondern eine politische Dummheit. Die Reserven seien für echte Notfälle gedacht und nicht für einen US-Präsidenten, dem im Wahlkampf die Felle davon schwemmen. Die Entscheidung der G7-Staaten war auf Druck der USA zustande gekommen. US-Präsident Trump hatte zur Freigabe von Dieselreserven gedrängt und ansonsten mit einem Diesel-Exportstopp der USA gedroht. Im Historischen Museum der Pfalz in Speyer ist seit heute eine große Lego-Ausstellung zu sehen. In 22 Räumen werden Modelle aus 95 Jahren Geschichte gezeigt. Martin Gärtner berichtet.
3: In Speyer zu sehen ist das erste Lego-Spielzeug von 1932, eine Ente aus Holz. Es werden Szenen aus Harry Potter und Star Wars gezeigt. Der Speyerer Dom, der Eiffelturm und der Nürburgring aus Lego sind zu sehen. Und die Besucher dürfen selbst bauen. Die Ausstellung bleibt über ein Jahr lang im Historischen Museum der Pfalz in Speyer.
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4: Achtung, Falschfahrer auf der A81 Stuttgart-Singen zwischen Sindelfingen-Ost und Böblingen-Sindelfingen. Kommt Ihnen ein Falschfahrer entgegen, fahren Sie äußerst rechts und überholen Sie nicht. Auf der A81 Stuttgart-Singen zwischen Sindelfingen-Ost und Böblingen-Sindelfingen ist ein Falschfahrer unterwegs. Vorsicht in beiden Richtungen. A5 Basel Richtung Karlsruhe zwischen Efringen-Kirchen und Dreieck Neuenburg Baustelle, 2 Kilometer Stau. A6 Mannheim Richtung Heilbronn, zwischen Dreieck Hockenheim und Kreuz Walldorf 3 Kilometer Stau und stockender Verkehr, weil im Kreuz Walldorf die Überleitung zur A5 Richtung Karlsruhe gesperrt ist. A8 Stuttgart Richtung Karlsruhe zwischen Heimsheim und Pforzheim Nord 8 Kilometer Stau bis zu 20 Minuten plus. A8 Karlsruhe Richtung Stuttgart zwischen Pforzheim West und Pforzheim Ost. Unfallaufnahme auf der linken Spur, 4 Kilometer Stau, eine knappe halbe Stunde plus. Und noch die Schweiz, A2 Luzern Richtung Gotthard, zwischen Amsteg und Göschenen 4 Kilometer Stau, Verzögerung etwa 40 Minuten. 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Allen unterwegs eine gute Fahrt.
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4: Heute Nachmittag wechseln sich Wolken und Sonne ab. Örtlich ist es sehr freundlich, teils halten sich aber auch dichte Wolkenfelder. Die Höchsttemperaturen bewegen sich zwischen 18 Grad im Tag. Taunus und 23 Grad im Raum Mannheim-Heidelberg. Aktuell sind wir bei 17 Grad in Furtwangen, Calw 18 Grad, Herdorf 18 und Oberwesel 17 Grad. Heute Nacht dann Tiefstwerte zwischen 13 und 7 Grad. Und die weiteren Aussichten: Morgen kriegen wir einen Mix aus Wolken und Sonne. Örtlich ist auch etwas Regen dabei. Höchstwerte im Grunde so wie heute.
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4: Heute am Tag der Deutschen Einheit sind wir unterwegs in Deutschland und jetzt genauer gesagt in Bayern. Und weil Bayerisch so ein schöner Dialekt ist, haben wir doch gleich eine Quizfrage daraus gemacht.
5: Gschachtelhorberin, ist es ein besonders fleißiges Madel oder eher a Wichtigtuerin? Na, was meinten Sie?
4: Vielen Dank, Brigitte aus München. Also, was ist eine Gschachtelhuberin? Wenn Sie es wissen, dann bringt es Ihnen vielleicht eine SWR4-Tasse ein. Mit etwas Telefonglück.
0: 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Dann rufen Sie jetzt an. 0183 929 004. 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

0: 14.16 Uhr, SWR 4. Entwarnung auf der A81 Stuttgart-Singen. Kein Falschfahrer mehr zwischen Sindelfingen-Ost und Böblingen-Sindelfingen. Unterwegs in Deutschland, darum geht's heute Nachmittag bei uns. Und wir sind in Bayern gelandet mit der nächsten Quizfrage. Und die Chance auf eine SWR 4-Tasse hat jetzt Claudia Krieg in Schwäbisch Gmünd. Hallo Claudia.
1: Hallo.
0: Ich spiele noch mal die Frage vor. Die kommt von einer echten Münchnerin.
1: Gschaftlhorberin. Ist es ein besonders fleißiges Madel oder eher eine Wichtigtuerin? Na, was meinten Sie?
0: Ja, die Gschaftlhuberin. Was ist das, Claudia?
1: Das ist eine Wichtigtuerin.
0: Das ist eine Wichtigtuerin, sagen Sie. Und das ist richtig. Jawohl. Sie haben auch so ein bisschen ein R drin.
1: Genau.
0: Sie kommen Sie ursprünglich aus Bayern?
1: Jawohl, Nähe München.
0: Nähe München sogar, da war das ja jetzt für Sie eine ganz leichte Aufgabe, oder?
1: Genau.
0: Was hat Sie nach Schwäbisch Gmünd verschlagen?
1: Die Liebe.
0: Die Liebe ist es. Ich war ja erst kürzlich selber in Bayern, am Forgensee bei Füssen. Was würden Sie denn sagen, wo ist es am schönsten in Bayern?
1: Am Ammersee.
0: Am Ammersee, und warum gerade da?
1: Da bin ich mehr oder weniger groß geworden.
0: Ach so, gut, dann ist es natürlich echte Heimat für Sie, kann man sagen.
1: Genau.
0: Okay, also das war eine leichte Aufgabe. Die SWR4-Tasse geht an eine Bayerin in Schwäbisch Gmünd, denn die Gschaftlhuberin, das ist die, die zwar sehr betriebsam tut und sich überall einmischt, aber im Grunde wenig Sinnvolles zustande bringt, kann man sagen, ne?
1: Genau.
0: Also, ich wünsche Ihnen ein schönes Wochenende. Danke fürs Mitspielen. Hier ist SWR 4 am Tag der Deutschen Einheit. Wir sind unterwegs in Deutschland bis 17 Uhr.

14.25 Uhr, SWR 4, Vorsicht auf der B27, Tübingen Richtung Balingen, zwischen Nähren und Ofterdingen eine ungesicherte Unfallstelle. SWR 4 unterwegs heute in Deutschland und wir bleiben noch ein bisschen in Bayern. Am Fuß der Zugspitze verbringt Hüttenwirt Andi Kichle seit 7 Jahren seine Sommer.

0: Er bewirtschaftet dort die Rheintalanger Hütte. Für ihn der schönste Ort der Welt.
1: Es ist einfach eine traumhafte Umgebung hier. Wenn ich hier rausgehe und die Berge bestaunen darf, dann das Tal rausschaue, also ich kann mir da wirklich gar nicht dran satt sehen.
0: Tja, klingt traumhaft und schreit nach mehr. Mehr über das Leben auf der Alm in 1369 Meter Höhe gibt's noch in dieser Stunde hier in SWR 4.

0: gleich halb drei.
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0: An der A48 Koblenz Richtung Dernbach ist die Einfahrt Koblenz Nord wegen einer Unfallaufnahme gesperrt. Schweiz A2 Luzern Richtung Gotthard. Zwischen Wassen und Göschenen 3 Kilometer Stau und Verzögerung etwa 30 Minuten. 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
0: Buchen leicht bewölkt, aktuell bei 18 Grad. Auch Esslingen ein paar Wölkchen, 21 Grad. Edenkoben bewölkt, 19 Grad. Und Kirn leicht bewölkt und 19 Grad. Heute Nachmittag ist es sehr freundlich örtlich. Teils halten sich aber auch dichte Wolkenfelder. Die Höchsttemperaturen zwischen 18 Grad im Taunus und 23 Grad im Raum Mannheim-Heidelberg. Wind weht kaum. Heute Nacht dann Tiefstwerte zwischen 13 und 7 Grad. Und morgen kriegen wir auch wieder einen Mix aus Wolken, Sonne, örtlich auch etwas Regen und Temperaturen wieder 18 bis 23 Grad.
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0: 14.41 Uhr, SWR4, Vorsicht auf der B33, Offenburg Richtung Donaueschingen. Zwischen Biberach und Steinach sind Fahrradfahrer auf der Fahrbahn. 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Und während Sie sich heute vielleicht nur zwischen gedecktem Apfel und Zwetschgenkuchen entscheiden müssen, herrscht bei Hüttenwirt Andi Kiechle gerade Hochbetrieb. Er betreibt die Rheintalangerhütte im Wettersteingebirge. Und die liegt auf der Route für alle Wanderer, die auf die Zugspitze wollen. Die meisten kommen, um sich zu stärken, andere bleiben über Nacht.
1: Wir sind hier auf dem einfachsten Weg auf die Zugspitze, auch der Weg der Erstbegeher von damals. Wir haben jetzt nicht so die Ultra-Bergsteiger, Kletterer, irgendwas hier, sondern einfach wirklich die ganze breite Schnitt von der Gesellschaft. Und das macht es schon sehr spannend.
0: Seit 6 Monaten lebt der Andi auf der Alm, zusammen mit seinem Team. Seine Familie, seine Frau und seine 2 kleinen Jungs, die sieht er nur am Wochenende. Da kommen die 3 zu ihm herauf. Andi liebt dieses Leben in den Bergen. In diesem Sommer war er lediglich eine Nacht im Tal. Hat er das Gefühl, hier oben irgendwas zu verpassen?
1: Nö, gar nicht. Also ich vermisse schon manchmal so Freizeitaktivitäten, also so irgendwie Berg gehen oder Gleitschirmfliegen oder Klettern. Denke mir an manchen Tagen schon mal so, boah, könnte man vielleicht nicht irgendwie was anderes machen, aber dann sind es einfach so viele Momente und Situationen dabei, wo das wieder aufwiegt. Wenn die Leute morgens aus dem Haus gehen und sich nochmal ganz, ganz herzlich bei uns bedanken, wie toll ihre Zeit hier war.
0: Und jedes Jahr kommen mehr Wanderer in die Alpen. Das ist gut fürs Geschäft, aber das bereitet ihm auch Sorgen.
1: Was ich manchmal ein bisschen erschreckend finde, ist, wie gedankenlos manche Menschen hier unterwegs sind. Wenn jeden Tag kommt die Frage, Entschuldigung, hier auf dem Weg war kein Mülleimer, können wir den Müll bei euch lassen? Ich meine, wir werden mit dem Hubschrauber versorgt, wir sind im Naturschutzgebiet. Wir dürfen nur an 4 Tagen, in denen die ganze 6 Monate, die wir hier sind, fliegen. Und natürlich kommt der Müll auch wieder so runter. Und wenn jeder seinen Müll da lässt, dann kommt da echt viel zusammen. Das geht gar nicht.
0: In einer Woche ist die Hüttensaison zu Ende und die Alm verfällt dann in einen Winterschlaf.
1: Wir müssen alles winterfest machen. Also wir haben hier im Winter keinen Strom und kein Wasser. Und die Kühlzellen müssen ausgeräumt werden. Zum Beispiel die ganzen Lebensmittel, alles wieder verräumt werden. Die Fenster müssen alle verriegelt werden, dass hier kein Vandalismus über den Winter passiert. Dass man da im nächsten Jahr wieder eine schöne Hütte hat, wo man gerne raufkommt.
0: In gut einer Woche ist es soweit. Nach 6 Monaten freut sich Andi aufs Tal. Vor allem auf seine Frau und die Kinder. Und auch mal auf Tage ohne Gäste. 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

14.56 Uhr, Vorsicht auf der A7 Würzburg Richtung Ulm zwischen Feuchtwangen West und dem Rastplatz Mühlbuck. Da liegen Plastikteile. Gute Fahrt mit SWR 4.

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1: Um 15 Uhr mit Andreas Herrler. Guten Tag. Bundespräsident Steinmeier ruft zum Einsatz für die Demokratie auf. Die IT-Störung bei der Agentur für Arbeit hält an. Das Wetter in Rheinland-Pfalz am Nachmittag teils dichte Wolken und Sonne bei 18 bis 23 Grad. Zum Tag der Deutschen Einheit hat Bundespräsident Steinmeier dazu aufgerufen, für den Rechtsstaat und die Demokratie einzutreten. Beim Festakt in Bremen sagte er, die politische Demagogie extremistischer Kräfte gefährde die Einheit. Aus Bremen berichtet Birgit Sagemann.
2: Populistische Parteien aller Couleur destabilisierten die Demokratie, schürten Stimmung, so der Bundespräsident. Die Bildung stabiler Regierungen werde von Wahl zu Wahl schwieriger, das Regieren auch. Und gleichzeitig würden demokratische Verfahren diskreditiert und Kompromisse diffamiert. Der Schlüssel zu einer Trendwende der öffentlichen Stimmung ist aus Steinmeiers Sicht eine Trendwende in der Wirtschaft. Und dafür seien Reformen nötig. Wo das Ziel stimmt, muss man Kurs halten, so der Bundespräsident an die Adresse der Bundesregierung und rief dazu auf, Mut zur Erneuerung zu haben und auch im Gegenwind entschlossen zu bleiben.
1: Heute ist außerdem Tag der offenen Moschee. Bundesweit öffnen mehr als 700 Gotteshäuser ihre Türen. Auch viele islamische Gemeinden in Rheinland-Pfalz laden zu Führungen durch die Gebetsräume ein und bieten Vorträge und Ausstellungen an. Aktionen gibt es unter anderem in Mainz, Ludwigshafen und Koblenz. Der Termin am Tag der Deutschen Einheit wurde bewusst gewählt, weil die muslimischen Verbände damit ihre Zugehörigkeit zu Deutschland unterstreichen wollen. Die technische Störung bei der Bundesagentur für Arbeit dauert an. Nach wie vor sind die Online-Dienste nur eingeschränkt erreichbar. Unter anderem können keine Anträge verschickt werden. Auch arbeitslos kann man sich aktuell nicht melden. Eine Sprecherin sagte, die Störung gehe nicht auf einen Hackerangriff zurück. Auf der Homepage der Agentur ist von Wartungsarbeiten die Rede. Wann die Störung behoben sein wird, ist noch unklar. Die spanische Modekette Zara hat ein Halloween-Kostüm für Kinder zurückgezogen, weil es an die Kleidung von KZ-Häftlingen in der Nazi-Diktatur erinnert. Das Kostüm hatte blaue und weiße Längsstreifen. Aufdrucke erinnerten an Stacheldraht, Aufnäher an Häftlingsnummern. Von Zara hieß es, man bedauere das Missverständnis. Vor Jahren hatte der Konzern schon mehrere Produkte zurückgezogen, deren Aufnäher an sogenannte Judensterne erinnerten oder mit Hakenkreuzen bedruckt waren. Die deutschen Fußballer sind zu ihrem nächsten Nations League-Spiel nach Griechenland gereist. Zuvor hat Bundestrainer Jürgen Klopp ein Abschlusstraining im Teamquartier in Herzogenaurach absolviert. Die Revanche nach der 0:1 Niederlage gegen Griechenland findet morgen Abend in Thessaloniki statt. 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
3: Vorsicht auf der A7 Würzburg Richtung Ulm. Zwischen Feuchtwangen West und Rastplatz Mühlbuck liegen Plastikteile. Schweiz A2 Luzern Richtung Gotthard. Zwischen Wassen und Göschenen 3 Kilometer Stau. Verzögerung etwa 30 Minuten. 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Allen unterwegs eine gute Fahrt.
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3: Crailsheim aktuell 18 Grad, Singen 22, Bad 9 AA Weiler 21 und Herdorf 20 Grad. Heute Nachmittag Wolken und Sonne, örtlich sehr freundlich, aber es gibt auch dichte Wolkenfelder. Die Höchstwerte zwischen 18 Grad im Taunus und 23 Grad im Raum Mannheim-Heidelberg. Heute Nacht Tiefstwerte zwischen 13 und 7 Grad. Und wie geht's weiter? Morgen eine Mischung aus Wolken, Sonne. Örtlich gibt's auch etwas Regen und Höchsttemperaturen wieder 18 bis 23 Grad.
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3: Wir sind heute am Feiertag unterwegs in Deutschland. Gleich hören wir die Geschichte von einem Luftballon, der vor 50 Jahren von Rheinland-Pfalz nach Thüringen geflogen ist und wie daraus eine Freundschaft fürs Leben wurde.
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0: Nena und ihre 99 Luftballons aus dem Jahr 1984. 8 Jahre zuvor, im Sommer 76, war es ein Luftballon, der ganz schön was ausgelöst hat. Nämlich den Beginn einer wunderbaren West-Ost-Freundschaft, aber auch in den Stasi-Akten gelandet ist. Damals vor 50 Jahren hatte eine Schülerin in Geiselberg in der Pfalz bei einem Luftballonwettbewerb mitgemacht. Und ihr Luftballon, der flog dank des starken Südwestwinds ziemlich weit, bis nach Thüringen. Ein Landwirt entdeckte ihn dort mit dem Absenderkärtchen unten dran auf einem Acker. Und Donald Schneider aus Metzels in Thüringen, das ist der Sohn des Finders, der war damals 13 Jahre alt. Wie ging es dann weiter?
1: Er hatte die Karte mit nach Hause gebracht und da habe ich ein paar Zeilen dazu geschrieben und die Karte in einen Briefumschlag gesteckt und abgeschickt an die Adresse, die da drauf stand. Mhm. Irgendwann kam dann eine Antwort von der Sabine.
0: Und das hat dann direkt gepasst zwischen Ihnen und der Sabine, kann man sagen. Also haben Sie die Sabine denn dann auch mal besuchen können? Das war ja vor dem Mauerfall nicht so einfach.
1: Nee. Die Sabine, die war bei uns mit ihren Eltern gleich im nächsten Jahr, übernächsten Jahr. Ich konnte ja nicht rüber.
0: Ja, klar.
1: Da ging ja nichts. Und sie hat uns besucht und es hat alles gepasst. Auch ihre Eltern und meine Eltern haben sich gut verstanden damals. Wir haben Ausflüge gemacht hier. Also ich habe ja Thüringen gezeigt. Wir waren damals mit Moped unterwegs. Meine Eltern mit dem Auto, wir mit Moped hinterher. Und haben wir einige Kilometer gemacht.
0: Mhm. Und wie ist der Ballon dann eigentlich in die Stasi-Akten gekommen?
1: Ja, irgendwann ist aufgefallen, dass ich da immer eine Adresse schreibe, die nichts mit mir zu tun hat. Also von der Verwandtschaft her. Und dann wurde da ein bisschen nachgeforscht. Aber es war nicht schlimm für uns. Die haben zwar die Briefe aufgemacht, aber was schreibt man sich als Jugendlicher, ob der Kirmes war oder ich weiß, Sabine heißt Kerbe oder was in der Schule war, Schulausflüge und sowas.
0: Also es gab nichts Interessantes für die Stasi zu lesen, meinen Sie, ne?
1: Nee, da haben wir schon ein bisschen aufgepasst drauf.
0: Und aus dem Ganzen ist ja wirklich eine Freundschaft entstanden, die bis heute hält, ne? Das ist also wirklich schon sehr bemerkenswert, kann man sagen. Wie pflegen Sie die?
1: Ja, wir telefonieren oft und falls wir sie Geburtstag und wir besuchen uns eigentlich jährlich. Wir gehen nach Geiselberg oder Sabine zu uns. Sie ist die Patentante von meinem großen Sohn. Jetzt waren wir erst wieder in Geiselberg. In Paris waren wir am Lago Maggiore. War schon eine schöne Zeit.
0: Ja, also tolle Geschichte. Da hoffen wir, dass die Freundschaft auch weiter so toll bleibt. Eine West-Ost-Freundschaft zwischen Geiselberg in Rheinland-Pfalz und Metzels in Thüringen. Und das alles durch einen Luftballon ausgelöst, der damals über den eisernen Vorhang geflogen ist. Hier ist SWR 4 am Tag der Deutschen Einheit.

15.23 Uhr, Vorsicht auf der A648, Eschborn Richtung Frankfurt. Zwischen Frankfurt-Rödelheim und Westkreuz Frankfurt eine ungesicherte Unfallstelle. 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

0: Und gleich ist es 15.30 Uhr.
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0: Eine Meldung, Vorsicht auf der A648, Eschborn Richtung Frankfurt. Zwischen Frankfurt-Rödelheim und Westkreuz Frankfurt eine ungesicherte Unfallstelle. 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Allen unterwegs eine gute Fahrt.
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0: Baden-Baden aktuell bewölkt bei 20 Grad, Ravensburg bewölkt 22 Grad, Remagen bewölkt 21 und Bad Marienberg leicht bewölkt und 19 Grad. Heute Nachmittag Wolken und Sonne, örtlich sehr freundlich, teils auch dichte Wolkenfelder. Die Höchsttemperaturen zwischen 18 Grad im Taunus und 23 Grad im Raum Mannheim-Heidelberg. Heute Nacht dann Tiefstwerte 13 bis 7 Grad. Und morgen wird's ganz ähnlich wie heute. Ein bisschen Regen kann auch dabei sein, örtlich. Aber ansonsten ändert sich nicht viel.
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0: SWR 4 am Tag der Deutschen Einheit, unterwegs in Deutschland. Unsere Reise führt uns weiter nach Mecklenburg-Vorpommern. In Rostock haben wir unseren Reporter Patrick Ortel losgeschickt, um herauszufinden, was der Nordosten über den Südwesten weiß. Also über uns hier in Baden-Württemberg und Rheinland-Pfalz. Ob man sich überhaupt versteht.
1: Wenn der Rheinhesse wegwurscht und Woi bestellt, was will er dann haben?
2: Ist das ein Gericht?
1: Ja.
2: Ein eingewecktes Sauerfleisch oder sowas?
3: Wurscht ist wahrscheinlich Wurst.
4: Weißwurst.
2: Achso, Wein?
1: Ja.
2: Brötchen, so Weckel. Currywurst mit Brötchen oder was?
3: Nee. Und Woi ist vielleicht ein süßer Senf oder sowas? Zwiebeln vielleicht?
1: Brötchen, eine Weckwurst und Wein dazu. Die trinken sehr viel Wein.
2: Ja.
1: Bobbeschäs.
2: Schäs hätte ich jetzt gesagt, irgendwas mit Käse.
1: Deswegen Käse und Schäs?
2: Ja.
5: Bobbesch. Irgendwas mit.
3: Oh. Was zu essen wahrscheinlich.
2: Hat man so einen Sessel oder einen Hocker?
1: Chaise ist die so eine Art Kutsche.
3: Eine Retourkutsche? Ein Rollstuhl?
2: Nee. Ein Kinderwagen oder
3: ja, ein Kinderwagen.
1: Wie viel ist für die Schwaben ein Fitzel? Was ist das?
3: Ein Fitzelchen, das kenne ich.
4: Bier, meint ihr, ein Zipfer.
6: Ein Fussel.
1: Ein Fitzel.
3: Ein Stückchen, ja. Zum Beispiel vom Blatt oder so, wenn man da so ein Eckchen hat, ein Fitzel.
1: Was ist die Besenwirtschaft?
3: Vetternwirtschaft?
4: Na, irgendwas Juristisches. Besenwirtschaft.
3: Dann irgendwo, wo man einkehren kann?
1: Das ist nicht die Besenkammer.
3: Okay, also auch kein Bordell.
2: Ja gut, also Gastwirtschaft, sowas Rustikales.
1: Wenn einer erzählt, er hat seinen Babadeckel verloren, was hat er dann verloren?
2: Babadeckel, der Vaterdeckel oder sowas.
3: Babadnut.
1: Tatütata, die Polizei ist da und sagt, geben Sie mir mal Ihren Babadeckel bitte.
5: Das ist aber nicht der Führerschein oder sowas.
1: Doch.
5: Nein.
3: Wir sagen Fleppen.
1: Ja.
0: Ja, gar nicht so einfach mit der Verständigung, ne? 36 Jahre nach der deutschen Einheit. Aber ich denke mal, andersrum wäre es wahrscheinlich auch nicht viel anders, wenn wir den Südwesten über den Nordosten befragen würden. 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

Suse Bauerle aus Stuttgart schreibt mir ins Studio. Sie hat den Verdacht, dass derjenige, der heute die Musik ausgesucht hat, früher bei ihr im Auto saß, als ihre Kassetten liefen. Alles Gute, Bekannte, tolle Musik. Das freut uns, liebe Suse. Und dann drücken wir doch jetzt direkt wieder die Play-Taste auf dem Kassettenrekorder. Und dann kommt Alice hier in SWR 4.

Und ich habe noch eine Gefahrenmeldung. 15.57 Uhr, Vorsicht auf der A8 München Richtung Karlsruhe. Zwischen Stuttgart Flughafen Messe und Stuttgart Möhringen steht ein defektes Fahrzeug auf der rechten Spur. 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
1: Um 16 Uhr mit Andreas Herder. Guten Tag. Bundespräsident Steinmeier sieht die deutsche Einheit durch Extremismus gefährdet. In Spanien demonstrieren erneut Tausende gegen die Wohnungsnot. Das Wetter in Rheinland-Pfalz meist gering bewölkt, in der Nacht stellenweise Nebel, Tiefstwerte 13 bis 7 Grad. Zum Tag der Deutschen Einheit hat Bundespräsident Steinmeier vor einer Gefährdung der Demokratie gewarnt. Beim Festakt in Bremen sagte er, der Zusammenhalt sei durch eine, so wörtlich, Flut der Manipulationen und der Lügen gefährdet.
2: Wähler, die zu den Extremen gehen, pochen laut auf die eigenen Rechte, während sie bereit sind, die Rechte anderer zur Disposition zu stellen. Und das alles wird begleitet durch eine unerträgliche politische Demagogie extremistischer Kräfte, die eine Lust an der Zerstörung ausleben, andere Menschen verhöhnen und bedrohen. Und das gefährdet eben nicht nur Freiheit und Demokratie, es gefährdet auch unsere innere Einheit. Und das dürfen wir nicht wollen.
1: Steinmeier rief die Politik dazu auf, selbstkritisch zu sein. Sie müsse sich schonungslos fragen, was sie in den vergangenen Jahrzehnten versäumt habe, dass nun Extremisten so viel Resonanz fänden. Auch der rheinland-pfälzische Ministerpräsident Schnieder nimmt an den Feiern in Bremen teil. Außerdem präsentiert sich das Land auf dem Bürgerfest. Aus unserer Redaktion Landespolitik, Matthias Zahn.
3: Schnieder nennt den 3. Oktober einen Tag der Freiheit und der Demokratie. Es sei dem Mut und der Sehnsucht der Menschen in der damaligen DDR zu verdanken, dass die Mauer gefallen ist. Auf dem Bürgerfest präsentiert sich Rheinland-Pfalz mit der wahrscheinlich größten Weinkiste der Welt, so die Staatskanzlei wörtlich. Die begehbare Konstruktion aus 8 Schiffscontainern biete kulinarische Spezialitäten und Weine aus allen Anbaugebieten.
1: Die Grünen haben die Freigabe von Öl und Diesel der G7-Staaten aus den nationalen Reserven scharf kritisiert. Der Energiepolitiker Kellner sagte, die Freigabe sei nicht nur ein Fehler, sondern eine politische Dummheit. Die Reserven seien für echte Notfälle gedacht und nicht für einen US-Präsidenten, dem im Wahlkampf die Fälle davon schwemmen. Die Entscheidung der G7-Staaten war auf Druck der USA zustande gekommen. Präsident Trump hatte zur Freigabe der Reserven gedrängt und ansonsten mit einem Dieselexportstopp der USA gedroht. In Spanien demonstrieren heute wieder tausende Menschen für einen besseren Schutz der Mieter. Aktionen gibt es in mehr als 50 Städten, darunter Madrid, Barcelona und Valencia. Ausgelöst wurden die Proteste vor einigen Tagen nach der Zwangsräumung der Wohnung einer 87-jährigen Frau in Madrid. Die spanische Regierung kündigte ein Paket gegen die Wohnungsnot an. Das scheiterte aber gestern im Parlament am Widerstand konservativer und rechtspopulistischer Abgeordneter. 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
4: Vorsicht auf der A8, München Richtung Karlsruhe. Zwischen Stuttgart Flughafen Messe und Stuttgart Möhringen steht ein defektes Fahrzeug auf der rechten Spur. B10 Pirmasens Karlsruhe zwischen Rinntal und Annweiler am Trifels ist der Staufertunnel in beiden Richtungen wegen Löscharbeiten gesperrt. Der Verkehr wird abgeleitet. Wer sich auskennt, sollte das Gebiet meiden. Die B308 Sonthofen Hindelang Oberjoch ist zwischen Bad Hindelang und Oberjoch nach einem Unfall in beiden Richtungen gesperrt. 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Allen unterwegs eine gute Fahrt.
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4: Durch den Abend geht's meist gering bewölkt. Auch in der Nacht ist es zunächst locker bewölkt. Später breiten sich wieder Nebelfelder und Wolken aus. Es kühlt ab auf 13 bis 7 Grad. Morgen wechseln sich nach Nebelauflösung Wolken und sonnige Phasen ab. Dichte Wolken bringen später vereinzelt etwas Regen. Es bleibt aber meist trocken und die Temperaturen erreichen morgen maximal 18 Grad in der Eifel und 23 Grad im Breisgau. Und die weiteren Aussichten am Montag und Dienstag: eine Mischung aus Wolken, Nebel und Sonne und ähnliche Temperaturen.
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4: Und wir machen weiter mit unserer Deutschlandreise heute am 3. Oktober. Und da machen wir jetzt in unserem Tassenquiz Halt in Nordrhein-Westfalen. Wir gehen in die westlichste Großstadt Deutschlands, nach Aachen. Um die schöne SWR4-Tasse zu gewinnen, brauchen Sie ein bisschen Glück und die richtige Antwort auf unsere Frage. Und die lautet: Was meint der Aachener, wenn er davon spricht?
5: Was ist eine Mulle Fluppe? ist das Ende der einen Zigarette oder der andere rot auf Ende der Füll verzählt.
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Und ich muss leider dazwischen gehen. Achtung, Falschfahrer auf der A98, Weil am Rhein, Schaffhausen, zwischen Kandern und Dultenau-Grabenbrücke. Kommt Ihnen ein Falschfahrer entgegen, fahren Sie äußerst rechts und überholen Sie nicht. Ich wiederhole, auf der A98, Weil am Rhein, Schaffhausen, zwischen Kandern und Dultenau-Grabenbrücke ist ein Falschfahrer unterwegs. Vorsicht in beiden Richtungen.

0: SRF hier am Tag der Deutschen Einheit. Und jetzt müssen wir nochmal piepsen. Vorsicht auf der A5 Basel Richtung Karlsruhe zwischen Riegel und Herbolzheim steht ein defekter PKW auf der rechten Spur im Baustellenbereich. Und wir wollen unser Quiz auflösen. Und wir haben eine Quizkandidatin in der Leitung. Es ist Gudrun Hammel in Basweiler. Hallo Gudrun.
1: Ja, hallo.
0: So, Basweiler liegt wie weit weg von Aachen?
1: 20 Kilometer.
0: 20 Kilometer, also dann würde ich sagen, liegt der Ball auf dem Elfmeterpunkt jetzt für Sie sozusagen. Richtig. Denn es geht ja um eine Frage, die aus Aachen kommt. Was meint der Aachener, wenn er hiervon spricht? Achtung.
2: Was ist eine Mulle Fluppet? Ist das Ende der ein Zigaretten oder andere Rog auf Ende der Füll verzählt?
0: So, da war kräftig Dialekt dabei. Nicht alle haben es verstanden, aber ich denke mal, Sie schon, oder?
1: Ich habe es verstanden.
0: So, was ist denn ein Mulleflugel?
1: Das ist einer, der viel erzählt.
0: Einer, der viele, also der viel redet, ne? So ein Maul hält.
1: Genau.
0: Und nicht einer, der hier qualmt wie der Teufel.
1: Nein.
0: Es ist der Maulheld, jawohl.
1: Jawohl.
0: Damit haben Sie die SWR4-Tasse gewonnen. Herzlichen Glückwunsch.
1: Vielen Dank.
0: Das war jetzt aber auch wirklich ein Heimspiel für Sie, kann man sagen, ne?
1: Ja, genau.
0: Ja. Wie verbringen Sie gerade den Tag der Deutschen Einheit heute?
1: Im Schwarzwald.
0: Im Schwarzwald, also nicht in der Nähe von Aachen, sondern Sie haben einen Ausflug gemacht?
1: Im Schwarzwald, genau.
0: Okay, was genau zieht Sie da hin? Was schauen Sie sich an oder wie lassen Sie es gut gehen im Schwarzwald?
1: Freiburg, Bad Krozingen, Münstertal, einfach genießen.
0: Einfach so eine Tour durch den Schwarzwald.
1: Genau.
0: Und die Natur in sich aufsaugen.
1: Ja.
0: Ja, ja, dann ist es nur heute oder bleiben Sie ein paar Tage?
1: 3 Tage.
0: Also 3 Tage Schwarzwald. Ich wünsche viel Freude dabei und natürlich
1: Vielen
0: dann
1: Dank.
0: Auch mit der SWR4-Tasse. Die haben Sie gewonnen, weil Sie richtig gewusst haben, dass Mulle fluppet im Aachener Dialekt, im Öcherplatt, jemand ist, der viel redet.

Vorsicht auf der A5 Karlsruhe Richtung Basel. Zwischen Bühl und Achern sind Fahrradfahrer auf der Fahrbahn. Und Vorsicht auf der A6 Nürnberg Richtung Heilbronn. Zwischen Kirchberg und Ilshofen, Wolpertshausen, eine ungesicherte Unfallstelle auf der rechten Spur. 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

0: 16.30 Uhr.
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0: Vorsicht auf der A7 Ulm Richtung Würzburg. Zwischen Kreuz Feuchtwangen-Kreilsheim und Wörnitz liegt Kies. Die rechte Spur ist blockiert. Vorsicht auf der A5 Karlsruhe Richtung Basel. Zwischen Bühl und Achern sind Fahrradfahrer auf der Fahrbahn. Entwarnung auf der A98. Kein Falschfahrer mehr zwischen Eimeldingen und Lörrach Ost. A5 Basel Richtung Karlsruhe. Zwischen Riegel und Herbolzheim 2 Kilometer Stau. A7 Ulm Richtung Würzburg. In der Ausfahrt Ellwangen steht ein brennender PKW. B10 Pirmasens Karlsruhe. Zwischen Rintal und Annweiler am Trifels ist der Staufertunnel in beiden Richtungen wegen Löscharbeiten gesperrt. Der Verkehr wird abgeleitet. Wer sich auskennt, sollte das Gebiet meiden. Die B258 Blankenheim-Mayen ist zwischen Haus Ruhland und der K5 in beiden Richtungen nach einem Unfall gesperrt. 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Allen unterwegs eine gute Fahrt.
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0: Heilbronn leicht bewölkt, 22 Grad. Waldshut-Tiengen leicht bewölkt, 24 Grad. Wittlich sonnig, 23 Grad. Und Betzdorf leicht bewölkt und 21 Grad. Heute Abend und in der Nacht ist es meist gering bewölkt. Später gibt es stellenweise Nebel. Die Tiefstwerte 13 bis 7 Grad. Morgen nach Nebelauflösung Sonne und Wolken, später örtlich etwas Regen und die Temperaturen so wie heute 18 bis 23 Grad.
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0: SWR 4 am Tag der Deutschen Einheit. Schnell noch ein Verkehrshinweis um 16 Uhr und gleich 43 Minuten. Vorsicht auf der A5 Karlsruhe Richtung Basel zwischen Achern und Appenweier, eine ungesicherte Unfallstelle. Und jetzt ist noch eine Meldung gekommen. Vorsicht auf der B469 Stockstadt Richtung Amorbach zwischen Obernburg und Wörth am Main, Lützelbach, Seckmauern steht ein defektes Fahrzeug. Die rechte Spur ist blockiert. Sie mögen die Musik der Beatles oder interessieren sich für die Zeit, in der die Beatles die Massen bewegt haben, dann hätten wir gleich zwei Stopps auf unserer Deutschlandreise, die Sie interessieren könnten. Der kurze Weg wäre nach Gemmerich im Taunus in Rheinland-Pfalz. Da führt der Beatles-Fan Uli Schneider sein Remember the Beatles Museum. Ein kleines, aber sehr feines Museum mit ganz vielen Erinnerungen an die Zeit der Pilzköpfe. Wir haben den Kollegen Andreas Haas aus unserem SWR4-Team auf eine längere Reise geschickt, und zwar nach Sachsen-Anhalt, genauer gesagt nach Halle. Denn da gibt es auf 3 Stockwerken mit 600 Quadratmetern ein richtig großes Beatles-Museum. Und Andreas, ich nehme mal an, dass es bis oben hin voll mit Beatles-Erinnerungen ist.
1: Also da kann ich doch nur mit einem Yeah, Yeah, Yeah antworten. Mehr als 2500 Ausstellungsstücke können hier bestaunt werden. Und das sind natürlich ganz viele Fotos, teilweise mit Autogrammen, Kleidungsstücke, aber auch viele wissenswerte Infos zu den jeweiligen Gegenständen. Und eine ganze Menge Schallplatten gibt's. Da sind Erstpressungen dabei und sogar 2 Shellac-Platten habe ich gesehen, die in Indien gepresst wurden. Aber noch eine Vitrine weiter hat dann etwas meine Aufmerksamkeit erregt. Da ist was etwa so groß wie eine Lackdose, der Deckel ist rot, die Dose pink und die Porträts der 4 Beatles sind drauf. Und es ist tatsächlich Haarspray, wie mir Beatles-Museum-Geschäftsführer Martin Schmidt erklärt hat.
2: Das Beatles-Haarspray, das kommt aus den USA und das zeigt auch, wie verrückt man die Sache vermarkten kann. Das ist ein normales Haarspray mit einem Beatles-Aufdruck und da steht dann übersetzt drauf, dass man sich so die Beatles-Frisur kreieren kann. Den Beatles-Pilzkopf, der war so ikonisch, dass man dann genau nur mit diesem Haarspray sich natürlich diese Beatles-Frisur machen konnte.
0: Das heißt, es gibt eine Menge zu sehen im Museum, aber kann man denn auch etwas selber machen oder ist nur gucken angesagt?
1: Nein, nein, du kannst wirklich auch aktiv werden. Was mich besonders gefreut hat, hier steht ein Flipper-Automat, also ein Beatles-Flipper, an dem du spielen kannst. Und vor allem für die Jüngeren gibt's im 3. Stock ein eigenes Tonstudio, in dem an einer Konsole Beatles-Musik nachgespielt und gesungen werden kann. Ich habe aber lieber am Rädchen gedreht. Und zwar an einer der Spieluhren, die es hier auch in der Ausstellung zu sehen gibt. Das sind ja diese kleinen Metallkästen, aus der dann Musik der Beatles erklingt. Und die sind bis heute beliebt, sagt auch Geschäftsführer Martin Schmidt.
2: Die Spieluhren gibt es auch bis heute. Die haben wir auch bei uns im Shop. Und das trägt eigentlich immer so eine kleine Magie, wenn man da entweder dran dreht oder viele sind ja auch zum Aufziehen. Aber einfach die Beatles-Melodien, die man sowieso im Ohr hat, die auf Spieluhr klingen einfach super.
0: Ja, da hören wir mal rein. Man braucht ein bisschen, aber dann kann man es erkennen, würde ich sagen. Es ist Yesterday von den Beatles, von der Spieluhr. Und bevor die jetzt immer langsamer wird und ihr der Saft ausgeht, spielen wir es doch mit zuverlässiger Geschwindigkeit im Original. Hier sind die Beatles in SWR 4. Yesterday.

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SWR4 am Tag der Deutschen Einheit. Das waren 6 Stunden Reise durch Deutschland. Aber einen haben wir noch und der kommt dann gleich nach 17 Uhr bei Mike Schieber. Dann geht's nämlich noch ins Saarland. Mein Name ist Holger Benzin. Ich wünsche Ihnen noch einen schönen Feiertag.

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1: Um 17 Uhr mit Andreas Herder. Guten Tag. Bundespräsident Steinmeier ruft zum Einsatz für die Demokratie auf. Die IT-Störung bei der Agentur für Arbeit hält an. Das Wetter in Rheinland-Pfalz, teils dichter, Wolken und Sonne. Nachts 17 bis 9 Grad. Zum Tag der Deutschen Einheit hat Bundespräsident Steinmeier dazu aufgerufen, für den Rechtsstaat und die Demokratie einzutreten. Beim Festakt in Bremen sagte er, die politische Demagogie extremistischer Kräfte gefährde die Einheit. Aus Bremen berichtet Birgit Sagemann.
2: Populistische Parteien aller Couleur destabilisierten die Demokratie, schürten Stimmung, so der Bundespräsident. Die Bildung stabiler Regierungen werde von Wahl zu Wahl schwieriger, das Regieren auch. Und gleichzeitig würden demokratische Verfahren diskreditiert und Kompromisse diffamiert. Der Schlüssel zu einer Trendwende der öffentlichen Stimmung ist aus Steinmeiers Sicht eine Trendwende in der Wirtschaft. Und dafür seien Reformen nötig. Wo das Ziel stimmt, muss man Kurs halten, so der Bundespräsident an die Adresse der Bundesregierung und rief dazu auf, Mut zur Erneuerung zu haben und auch im Gegenwind entschlossen zu bleiben.
1: Die technische Störung bei der Bundesagentur für Arbeit dauert an. Nach wie vor sind die Online-Dienste nur eingeschränkt erreichbar. Unter anderem können keine Anträge verschickt werden. Auch arbeitslos kann man sich aktuell nicht melden. Eine Sprecherin sagte, die Störung gehe nicht auf einen Hackerangriff zurück. Auf der Homepage der Agentur ist von Wartungsarbeiten die Rede. Wann die Störung behoben sein wird, ist noch unklar. Die Republik Moldau meldet Einschläge mehrerer russischer Geschosse auf ihrem Staatsgebiet. Präsidentin Sandu sprach von insgesamt 5 Drohnen und Raketen. Nach Angaben des moldauischen Militärs gab es Explosionen in Ortschaften im Südosten des Landes. Moldau hat dort eine gemeinsame Grenze mit der Ukraine. Über Opfer oder Schäden ist bisher nichts bekannt. Im Historischen Museum der Pfalz in Speyer ist seit heute eine große Lego-Ausstellung zu sehen. In 22 Räumen werden Modelle aus 95 Jahren Geschichte gezeigt. Martin Gärtner berichtet.
3: In Speyer zu sehen ist das erste Lego-Spielzeug von 1932, eine Ente aus Holz. Es werden Szenen aus Harry Potter und Star Wars gezeigt. Der Speyerer Dom, der Eiffelturm und der Nürburgring aus Lego sind zu sehen. Und die Besucher dürfen selbst bauen. Die Ausstellung bleibt über ein Jahr lang im Historischen Museum der Pfalz in Speyer.
1: Der deutsche Tennisprofi Alexander Zverev steht beim ATP-Turnier in Peking im Viertelfinale. Der Olympiasieger besiegte den Chinesen Shang Juncheng in 2 Sätzen. Zverev trifft damit auf den Serben Novak Djokovic. Der hat das Turnier bei all seinen vorherigen Teilnahmen gewonnen. 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
4: A65 Landau Richtung Ludwigshafen zwischen Neustadt-Weinstraße Süd und Neustadt-Weinstraße Nord. Brückenarbeiten. Es ist nur eine Spur frei. 2 Kilometer Stau. Und dann noch die A8 Stuttgart Richtung München zwischen Mühlhausen und Hohenstadt. Da steht ein defektes Fahrzeug auf der rechten Spur. 1 Kilometer Stau. 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Ich wünsche Ihnen weiterhin eine gute und sichere Fahrt.
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4: Die Temperaturen aktuell: Lörrach leicht bewölkt 23 Grad, Karlsruhe bewölkt 22 Grad, Hachenburg leicht bewölkt 20 und Katzenelnbogen bewölkt und 21 Grad. Durch den Abend geht es dann meist gering bewölkt. Auch in der Nacht ist es zunächst locker bewölkt. Später breiten sich wieder Nebelfelder und Wolken aus und es kühlt noch ab auf 13 bis 7 Grad. Morgen am Sonntag, da wechseln sich nach Nebelauflösung Wolken und sonnige Phasen ab. Dichte Wolken bringen später vereinzelt etwas Regen. Meist bleibt es aber trocken und die Temperaturen erreichen morgen maximal 18 Grad in der Eifel und bis zu 23 Grad im Breisgau. Und die Aussichten am Montag und Dienstag eine Mischung aus Wolken, Nebel und Sonne, bleibt also wohl trocken und dabei ähnliche Temperaturen.
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4: Und wir bleiben auf Deutschlandreise heute in SWR 4 und machen gleich einen Abstecher ins Saarland. Warum sich ein genauerer Blick auf dieses kleine Bundesland lohnt, das erfahren Sie gleich hier.
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0: Love the Nightlife hier in SWR 4. Vorgeschmack auf die SWR 4 Party, die nachher hier ab 18 Uhr bei uns steigen wird. Heute feiern wir den ganzen Tag schon Deutschland und das machen wir den ganzen Tag also schon hier, indem wir kreuz und quer durchs Land reisen. Wir haben schon ein Fischbrötchen gegessen auf Helgoland. Wir haben mit einem Hüttenwirt über die Faszination der Zugspitze gesprochen. Wir haben auch einen Abstecher in die Lausitz gemacht, zum östlichsten Punkt Deutschlands. Und jetzt, als nächstes, geht's ins Saarland. Das übersieht man ja gerne auf der Landkarte, weil es derart klein ist, dass man das zwischen Frankreich und Rheinland-Pfalz fast übersieht. Dabei gibt es rund um die Landeshauptstadt Saarbrücken so viel zu entdecken. Stefan Nink aus dem SWR4-Team hat sich eine Doku in der ARD-Mediathek angeschaut, in der viel gezeigt wird, was das Saarland so schön und sympathisch macht.
1: Die Doku beginnt hoch über der Saarschleife bei Mettlach, diesem berühmten Panorama, das wahrscheinlich jeder schon mal irgendwo auf Fotos gesehen hat. Wenn man auf dieser Aussichtsplattform steht, dann liegt einem nicht bloß die Welt zu Füßen, sondern auch die Saar in einer perfekt geschwungenen Schleife. Man kann da oben im Wald übernachten auf Britschen, die an Seilen hoch in die Bäume gezogen werden und in die man über Strickleitern hineinklettert.
2: Das Gemütlichste ist eigentlich frühmorgens, wenn man wird, aber noch oben auf den Britschen drauf liegt. So ein bisschen in den Schlafsack eingemummelt, die Augen auf, wenn dann gerade noch die Saar im Nebel ist, ist halt besonders schön.
1: Wenn man von dort oben wieder runtergekommen ist, haben die Dokumacher noch einen Tipp zum Runterkommen. Eine Wanderung mit Eseln über Felder und Wiesen, ganz ohne Hektik, schön langsam und mit vielen Pausen.
3: Sie sind erstens neugierig und bleiben auch öfters mal stehen, laufen auch langsamer und geben so eigentlich unseren Leuten, die mit uns wandern, so einen kleinen Dreh, wie man eben so zur Natur sich öffnen kann.
1: Natürlich gibt's im Saarland nicht bloß Feld und Flur. Die Doku stellt uns auch die Landeshauptstadt vor, Saarbrücken. Und zur Völklinger Hütte geht's auch noch. Das ist ein stillgelegtes Eisenwerk, das man besichtigen kann auf eigene Faust oder aber mit einem der Führer, die hier früher Arbeiter waren. Wobei das damals natürlich nicht so idyllisch war wie heute.
4: Ja, wir hatten Staub genug und Gestank und alles war, und Hitze war alles vertreten hier auf dem Berg. Es gab also Arbeitsplätze, die wirklich auf die Substanz gingen hier.
1: Einen Teil der alten Industrieanlage hat man übrigens der Natur zurückgegeben. Den Bereich lässt man einfach zuwuchern. Da kann man sehr schön sehen, wie schnell die Natur sich das zurückholt, was der Mensch eigentlich und angeblich ja für die Ewigkeit gebaut hat. Und man bekommt so eine kleine Ahnung davon, wie die Welt aussehen wird, wenn wir eines Tages nicht mehr da sind.
0: Hui, plötzlich ganz melancholisch, unser Stefan Nink. So kennen wir ihn gar nicht. Also, Saarland, da will ich hin. So heißt genau diese Doku, die Sie finden können in der ARD-Mediathek. Ich wünsche Ihnen jetzt schon viel Spaß beim Gucken. Das wünschen wir alle von SWR 4.

Udo der Große in SWR 4 heute am Tag der Deutschen Einheit. Vorsicht bitte auf der A8 Stuttgart Richtung Karlsruhe. In Höhe Leonberg-West, da liegen Holzteile auf der linken Spur. Fahren Sie da bitte vorsichtig. Verkehrsservice in SWR 4 war das.

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1: Um 17:30 Vorsicht bitte auf der A5 Karlsruhe Richtung Basel zwischen Karlsruhe Süd und Rastatt Nord. In beiden Richtungen gibt es Straßenschäden auf der mittleren Spur. Und die A65 Landau Richtung Ludwigshafen zwischen Neustadt-Weinstraße Süd und Neustadt-Weinstraße Nord. Brückenarbeiten, es ist nur eine Spur frei, 1 Kilometer Stau. 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Ich wünsche Ihnen weiterhin eine gute und sichere Fahrt.
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1: Die Temperaturen aktuell: Freiburg im Breisgau bedeckt 22 Grad, Heidelberg leicht bewölkt 22 Grad, Bacharach bewölkt 21 und Feldberg im Taunus bewölkt und 14 Grad. Durch den Abend geht es meist gering bewölkt, auch in der Nacht ist es zunächst locker bewölkt. Später breiten sich wieder Nebelfelder und Wolken aus und es kühlt noch ab auf 13 bis 7 Grad. Morgen am Sonntag, da wechseln sich nach Nebelauflösung Wolken und sonnige Phasen ab. Dichte Wolken bringen später vereinzelt etwas Regen, meist bleibt es aber trocken und die Temperaturen erreichen morgen maximal 18 Grad in der Eifel und bis zu 23 Grad im Breisgau.
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0: I Can Hear Music, die Beach Boys hier am Feiertag in SWR 4, am Tag der Deutschen Einheit mit einem Feiertagsprogramm, das unserem SWR 4 Stammhörer Ralf Erik aus Lenzkirch im Hochschwarzwald besonders freuen dürfte, denn er ist zur Wende aus dem Osten in den Westen, genauer gesagt zu uns in den Südwesten gekommen. Und Ralf Erik ist mittlerweile, wie gesagt, SWR 4 Stammhörer. Wo kam er ursprünglich her?
1: Geboren bin ich in Dresden und ich habe mit 14 Jahren geträumt, nach dem Westen zu kommen, raus aus dem Eisernen Vorhang und bin 88 dann sofort nach Münzingen ins Schwabenland gekommen. Und ich bin genau, also 38 Jahre lang war ich in der DDR und jetzt bin ich 38 Jahre lang in den Altbundesländern, also Halbzeit.
0: Exakt die Halbzeit. Und wo bleibt er jetzt zu Hause? Bleibt er hier zu Hause?
1: Ich bleibe jetzt. Nein, ich gehe nicht nach Sachsen zurück. Ich fühle mich so wohl in Baden-Württemberg. Das ist meine neue Heimat geworden. Und SWR 4 ist unser Leibsender.
0: Oh, vielen Dank dafür. Es ist also zusammengewachsen, was zusammengehört. Und eine Heimat im Osten und im Westen zu haben, also im vereinten Deutschland, das ist doch besonders toll, oder? Hier ist SWR 4 am Feiertag mit George McRae und Rock Your Baby. Viel Spaß dabei.

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1: 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Feiertag Ihnen allen. 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

Was für ein schönes Stück Musik. Mark Conen, SWR 4 und Walking in Memphis. Heute am Tag der Deutschen Einheit. Wir werfen jetzt hier schon mal die Jukebox an, weil gleich nach den 18 Uhr Nachrichten starten wir hier die SWR 4 Party. Passend am Tag der Deutschen Einheit feiern wir alle gemeinsam miteinander. Gleich nach den Rubets und dem Jukebox Jive hier in SWR 4.

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1: Um 18 Uhr mit Ines Kunze. Bundespräsident Steinmeier ruft zur Verteidigung der Demokratie auf. Die Polizei sperrt Zugänge auf dem Cannstatter Wasen. Das Wetter: in der Nacht Nebel, morgen nach Nebelauflösung mal Sonne, mal Wolken bei 18 bis 23 Grad. Zum Tag der deutschen Einheit hat Bundespräsident Steinmeier dazu aufgerufen, für den Rechtsstaat und die Demokratie einzutreten. Beim Festakt in Bremen sagte er, die politische Demagogie extremistischer Kräfte gefährde die Einheit. Aus Bremen berichtet Birgit Sagemann.
2: Populistische Parteien aller Couleur destabilisierten die Demokratie, schürten Stimmung, so der Bundespräsident. Die Bildung stabiler Regierungen werde von Wahl zu Wahl schwieriger, das Regieren auch, und gleichzeitig würden demokratische Verfahren diskreditiert und Kompromisse diffamiert. Der Schlüssel zu einer Trendwende der öffentlichen Stimmung ist aus Steinmeiers Sicht eine Trendwende in der Wirtschaft, und dafür seien Reformen nötig. Wo das Ziel stimmt, muss man Kurs halten, so der Bundespräsident an die Adresse der Bundesregierung und rief dazu auf, Mut zur Erneuerung zu haben und auch im Gegenwind entschlossen zu bleiben.
1: Die Chefinnen der Grünen-Fraktion im Bundestag, Dröge und Hasselmann, haben die bisherige Strategie ihrer Partei gegen die AfD für gescheitert erklärt. Alle bisherigen Versuche, der AfD etwas entgegenzusetzen, hätten nicht gereicht, schreiben sie in einem 5-seitigen Papier, aus dem der Spiegel zitiert. Damit seien auch die Grünen für das Erstarken der AfD mitverantwortlich. Allein mit dem Eintreten für die Demokratie erreiche man die Bürger nicht mehr. Dröge und Hasselmann fordern deshalb jetzt spürbare Lösungen für den Alltag von Menschen, vor allem in strukturschwachen Gebieten. Diese fühlten sich von der Politik vergessen. Das müsse sich ändern, so die Grünen-Fraktionsspitze. In Stuttgart hat die Polizei mehrere Zugänge zum Wasen gesperrt. Grund ist der hohe Andrang von Besuchern. Nach Angaben der Polizei waren schon am Nachmittag etwa 60.000 Menschen auf dem Cannstatter Volksfest. Dazu kommen rund 19.000 Besucher des landwirtschaftlichen Hauptfests. Auch in der Innenstadt herrschte Gedränge. Dort fand eine Friedensdemonstration statt. Mehrere tausend Menschen forderten unter anderem einen Stopp aller Wirtschaftssanktionen und Waffenlieferungen und stattdessen höhere Ausgaben im Sozialbereich. Auf Hawaii ist eine berühmte Felsformation eingestürzt, der Holai-Felsbogen. Das hat die Nationalparkverwaltung mitgeteilt. Auf Hawaii hat es in der letzten Woche einen Tropensturm gegeben. Die Nationalparkverwaltung hält es für möglich, dass der Einsturz dadurch ausgelöst wurde. Die 27 Meter hohe Felsformation war vor rund 550 Jahren entstanden. Sie war bei Touristen ein beliebtes Fotomotiv. Der deutsche Tennisprofi Alexander Zverev steht beim ATP-Turnier in Peking im Viertelfinale. Der Olympiasieger besiegte den Chinesen Zhang Jinchang deutlich in 2 Sätzen. Zverev trifft damit auf den Serben Novak Djokovic. Der hat das Turnier bei all seinen vorherigen Teilnahmen gewonnen. Und die Zeit, es ist 18.03 Uhr.
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3: A65 Landau Richtung Ludwigshafen zwischen Neustadt-Weinstraße Süd und Neustadt-Weinstraße Nord. Brückenarbeiten, es ist nur eine Spur frei und 1 Kilometer Stau. 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Ich wünsche Ihnen weiterhin eine gute und sichere Fahrt.
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3: Die Temperaturen aktuell in Tuttlingen bewölkt 22 Grad, Lahr bewölkt 21 Grad. Dietz an der Lahn bewölkt 22 und Andernach leicht bewölkt und 22 Grad. Durch den Abend geht's meist gering bewölkt. Auch in der Nacht ist es zunächst locker bewölkt. Später bilden sich wieder Nebelfelder und Wolken aus und es kühlt noch ab auf 13 bis 7 Grad. Morgen am Sonntag wechseln sich nach Nebelauflösung Wolken und sonnige Phasen ab. Dichte Wolken bringen später vereinzelt etwas Regen. Meist bleibt aber trocken und die Temperaturen erreichen morgen maximal 18 Grad in der Eifel und bis zu 23 Grad im Breisgau.
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3: Und damit guten Abend. Und herzlich willkommen zur SWR 4 Party. Heute ist ja ein besonderer Samstag, der 3. Oktober, der Tag der Deutschen Einheit. Und diesen Feiertag feiern wir heute Abend auch gemeinsam mit Musik, die Generationen zusammenbringt.
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Ja, was nicht alles schon mit einem Kuss begonnen hat. Hot Chocolate und It Started With A Kiss. Heute am Samstagabend hier in unserer SWR 4 Party. Und heute ist nicht irgendein Samstagabend, heute ist ja der 3. Oktober, der Tag der Deutschen Einheit. Der fällt in diesem Jahr auf einen Samstag. Ein Feiertag, der uns an einen besonderen Moment in unserer Geschichte erinnert. Wir machen heute Abend daraus einfach einen richtig schönen gemeinsamen Abend. Einen schönen Partyabend. Hier ist die SWR 4 Party.

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1: Um 6:30 vorsieht auf der A61 Ludwigshafen Richtung Hockenheim zwischen dem Kreuz Speyer und Hockenheim eine ungesicherte Unfallstelle auf dem Beschleunigungsstreifen. Die Staus A65 Landau Richtung Ludwigshafen zwischen Neustadt-Weinstraße Süd und Neustadt-Weinstraße Nord. Brückenarbeiten, es ist nur eine Spur frei. 2 Kilometer Stau und die Verzögerung bis zu 10 Minuten. B14 Herrenberg Richtung Stuttgart zwischen Gäubahntunnel und Heslacher Tunnel. 1 Kilometer Stau, über 20 Minuten. Plus. Und alle Verkehrsinfos bekommen Sie bei uns jederzeit in der neuen SWR4-App in ARD Sounds. Ich wünsche Ihnen weiterhin eine gute und sichere Fahrt.
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1: Die Temperaturen aktuell für Sie gemessen in Weinheim bewölkt 22 Grad, Laar bedeckt 20 Grad, Bad Ems an der Lahn leicht bewölkt 22 und Frankenthal leicht bewölkt und ebenfalls 22 Grad. Durch den Abend geht's meist gering bewölkt, auch in der Nacht ist es zunächst locker bewölkt. Es breiten sich wieder Nebelfelder und Wolken aus und es kühlt noch ab auf 13 bis 7 Grad. Morgen am Sonntag, da wechseln sich nach Nebelauflösung Wolken und sonnige Phasen ab. Dichte Wolken bringen später vereinzelt etwas Regen, es bleibt meistens aber trocken und die Temperaturen erreichen morgen maximal 18 Grad in der Eifel und bis zu 23 Grad im Breisgau.
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1: Und das an diesem besonderen Samstag, denn heute ist ja extra ein Feiertag. Und wir feiern jetzt mit Eddie Grant, mit CCR und mit Brotherhood of Man.
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Give me hope. Joanna, Eddie Grant hier in der SWR4-Party am Samstagabend, heute am Feiertagabend. Und wo sie bitte im Kreis Limburg-Weilburg und Westerwaldkreis. Zwischen Thalheim und B8 in beiden Richtungen laufen hier zwei Pferde auf der Fahrbahn. Fahren Sie ja bitte ganz besonders vorsichtig. Wir freuen uns also gemeinsam über die große Party-Hits der 70er Jahre heute. Auf Disco-Klassiker und auf Musik, bei der man einfach nicht still sitzen kann. Oder anders ausgedrückt, hier ist am Tag der Deutschen Einheit.

Young Hearts, Run Free, Candy Staten hier in der SWR 4 Party am Samstagabend. Hier sind zwei neue Gefahrenmeldungen. Müssen wir kurz drauf schauen. Vorsicht auf der A3, Frankfurt Richtung Würzburg. Zwischen Goldbach und Hösbach, da steht ein defekter PKW. Die rechte Spur und der Standstreifen sind blockiert. Und Vorsicht im Zollern Albkreis zwischen dem Abzweig nach Hart und Trillfingen. In beiden Richtungen Gefahr durch 6 Ziegen auf der Fahrbahn, hat einer ganz genau gezählt. Fahren Sie bitte ganz besonders vorsichtig. Hier ist am Tag der Deutschen Einheit bis um 23 Uhr die SWR 4 Party.

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1: Um 19 Uhr mit Ines Kunze. Bundespräsident Steinmeier zieht Bilanz zum Tag der deutschen Einheit. In Spanien protestieren Zehntausende für Mietrechte. Das Wetter: in der Nacht Nebel, morgen nach der Nebelauflösung dann mal Sonne, mal Wolken bei 18 bis 23 Grad. Bundespräsident Steinmeier hat zum Tag der Deutschen Einheit eine gemischte Bilanz der vergangenen 36 Jahre gezogen. Beim offiziellen Festakt in Bremen sagte er, auf vielen Feldern sei seither viel erreicht worden. Gleichzeitig habe die Politik aber auch viel versäumt und es gebe enttäuschte Bürger, nicht nur im Osten. Deutschland durchlebe zurzeit eine tiefgreifende Krise. Um diese zu überwinden, brauche es einen Wirtschaftsaufschwung und dafür Reformen. Es gebe aber keinen Grund für Pessimismus. Auch in den vergangenen Jahrzehnten habe das Land immer wieder Krisen erfolgreich gemeistert. Die IT-Probleme der Bundesagentur für Arbeit waren kein Hackerangriff. Die Agentur meldet, man habe die Ursache gefunden. Mehr Informationen dazu hat Inga Pflug.
2: Ursache für die anhaltenden Probleme sei eine technische Störung. An der Fehlerbehebung wird weiter gearbeitet. Wann die Online-Dienste der Behörde wieder zur Verfügung stehen, ließ sich aber noch nicht sagen. Betroffene hatten bereits in der Nacht zum Freitag Schwierigkeiten bei einigen Online-Verfahren der Bundesagentur bemerkt. Der Ausfall betrifft unter anderem die Arbeitslosmeldung. Betroffene, die sich deswegen nicht zum Stichtag 1. Oktober arbeitslos melden konnten, sollen aber keine Nachteile haben. Die Bundesagentur will Kundinnen und Kunden Anfang der Woche darüber informieren, wie solche Fälle geregelt werden.
1: In Spanien haben erneut Zehntausende für mehr Mieterschutz demonstriert. Auch für heute Abend und morgen sind Proteste geplant. Zu den Demos heute SWR-Reporter Hans-Günther Kellner.
3: Während die meisten Demonstrationen friedlich abliefen, wurden in Valencia nach Polizeiangaben 6 Beamte verletzt, als ein Teil der Protestierenden ein Immobilienforum stürmen wollte. Die größte Kundgebung fand in Madrid statt, wo den Behörden zufolge 70.000 Menschen, nach Veranstalterangaben hingegen 500.000 Menschen auf die Straße gegangen sind. Aufgerufen dazu hatte die Vereinigung Mieterinnengewerkschaft. Eine Sprecherin erklärte, es gebe bereits Gespräche mit den großen Gewerkschaften für einen Generalstreik. Seit rund 2 Wochen kommt es in Spanien zu Protesten gegen die Auswüchse auf dem Mietwohnungsmarkt. Auslöser war die Zwangsräumung der Wohnung einer 87-jährigen Rentnerin in Madrid.
1: Nordkorea hat nach eigenen Angaben eine KI-gesteuerte Rakete getestet. Die Schwester von Machthaber Kim erklärte dazu, aufgrund der Technologie gäbe es keinen Weg, der Rakete auszuweichen. Nach Ansicht von Experten ist die nordkoreanische Raketentechnik im Vergleich zu führenden Militärmächten noch nicht sehr fortgeschritten. Das Land könne sie mit russischer Unterstützung aber schnell vorantreiben. Im Austausch für die Entsendung von Truppen für den Krieg in der Ukraine. Und die Zeit, es ist 19.03 Uhr.
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4: Vorsicht auf der A3 Frankfurt Richtung Würzburg zwischen Goldbach und Hößbach. Hier steht ein defekter PKW, die rechte Spur und der Standstreifen sind blockiert. Vorsicht im Zollern Altkreis zwischen dem Abzweig nach Hart und Drillfingen. In beiden Richtungen immer noch Gefahr durch 6 Ziegen auf der Fahrbahn. Die Staus A65 Landau Richtung Ludwigshafen zwischen Neustadt-Weinstraße Süd und Neustadt-Weinstraße Nord. Brückenarbeiten, es ist nur eine Spur frei. 2 Kilometer Stau, Verzögerung hier bis zu 10 Minuten. Und die B14 Herrenberg Richtung Stuttgart zwischen Gäubahn-Tunnel und Heslacher Tunnel. 1 Kilometer Stau, über 20 Minuten plus. 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Ich wünsche Ihnen weiterhin eine gute und sichere Fahrt.
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4: Die Temperaturen aktuell in Mühlacker bewölkt 21 Grad, Ravensburg bewölkt 21 Grad, Betzdorf bewölkt 20 und Wissen bewölkt ebenfalls 20 Grad. In der Nacht ist es zunächst locker bewölkt, später breiten sich wieder Nebelfelder und Wolken aus, die Tiefstwerte 13 bis 7 Grad. Morgen am Sonntag, da wechseln sich nach Nebelauflösung Wolken und sonnige Phasen ab. Dichte Wolken bringen später vereinzelt etwas Regen, meist bleibt es aber trocken und die Temperaturen erreichen maximal 18 Grad im Hunsrück und bis 23 Grad am Oberrhein. Und die Aussichten am Montag und Dienstag, eine Mischung aus Wolken, Nebel und Sonne und ähnliche Temperaturen.
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4: Und weiter geht's mit unserer SWR4-Party. Der 3. Oktober ist heute unser gemeinsamer Anlass für einen langen Samstagabend mit richtig guter Musik. Die 70er liefern passend die Klassiker zum Mitsingen, zum Mittanzen und einfach genießen. Schön, dass Sie mit dabei sind. Hier ist die SWR4-Party am Tag der Deutschen Einheit.
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Hemd, hoch das Hemd, Wochenend. Also Hands Up, so heißt der Titel. Hier ist die SWR4-Party. Und es gibt einen Satz, der mir über den Weg gelaufen ist, der passt heute so gut. Musik kennt keine Grenzen. Sie verbindet Generationen, Erinnerungen und Menschen. Ganz egal, wo sie herkommen. Und genau deshalb gehört zur SWR4-Party am Tag der Deutschen Einheit vor allem eins dazu. Musik. Und das ist natürlich Musik, die wir gemeinsam mögen. Und die gibt's heute bis um 11 hier in der SWR4-Party. Toll, dass Sie dabei sind heute am Tag der Deutschen Einheit.

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1: Um 7:30 gibt es aktuell überhaupt keine Meldung. Ist das nicht wunderschön? Deshalb wünsche ich Ihnen weiterhin eine gute und sichere Fahrt.
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1: Temperaturen haben wir natürlich. Radolfzell bewölkt 19 Grad, Weinheim bewölkt 19 Grad, Birkenfeld bewölkt 18 und Main leicht bewölkt ebenfalls 18 Grad. In der Nacht ist es zunächst locker bewölkt, später breiten sich wieder Nebelfelder und Wolken aus. Die Tiefstwerte 13 bis 7 Grad. Morgen am Sonntag wechseln sich nach Nebelauflösung Wolken und sonnige Phasen ab. Dichte Wolken bringen später vereinzelt etwas Regen, meist bleibt es aber trocken und die Temperaturen erreichen morgen maximal 18 Grad im Hunsrück und bis 23 Grad am Oberrhein.
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1: Musik kennt keine Grenzen. Der Satz stimmt sowieso, passt aber wie Faust auf Auge heute am Tag der Deutschen Einheit zu unserer SWR 4 Party. Sensationell. Deshalb jetzt hier zum Beispiel Musik aus Italien. Wir feiern zu La Bionda.
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Nice and Slow heißt dieser Titel. Ist das nicht wunderschön? Passend zur größten Tanzparty im Südwesten. Tanzen, feiern und Spaß haben. Wir lassen es krachen heute Abend bis um 23 Uhr. Toll, dass wir mit dabei sind. Also rücken Sie einfach die Wohnzimmermöbel zur Seite. Legen Sie einfach los, ganz egal, ob Sie allein sind, mit Partner, mit Familie oder mit Freunden. Das hier ist am Tag der Deutschen Einheit, unsere SWR4-Party.

The Racist Almost Won, The Days of Pretty Spencer, Mark Almond hier in der SWR 4 Party. Vorsicht auf der A66 Frankfurt Richtung Wiesbaden, zwischen dem Wiesbadener Kreuz und Wallau. In beiden Richtungen Gefahr durch einen Fahrradfahrer auf der rechten Spur und auf dem Standstreifen. Und Vorsicht auf der B44 in Fahrtrichtung Ludwigshafen, zwischen Ludwigshafen-Mundenhain am Rhein und B9 Rhein-Gönnheimer Kreuz. Da sind Fahrradfahrer auf der Fahrbahn. Auch hier bitte ganz besonders vorsichtig fahren. Verkehrsservice in der SWR 4 Party.

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1: Um 20 Uhr mit Ines Kunze. In Bremen feiern Politiker aus Bund und Ländern die Wiedervereinigung Deutschlands vor 36 Jahren. Darunter auch der Ministerpräsident von Rheinland-Pfalz, Schnieder. Er betonte in seiner Rede den bestehenden Erfolg der Vereinigung.
2: Ich finde, wir sind immer noch sehr geeint. Wir haben ein tolles und großartiges Land. Wir müssen jetzt nur das Ganze auch gesellschaftlich wieder zusammenführen. Der Ton ist rauer geworden, ist lauter geworden. Es liegt jetzt auch an mir und an den Kolleginnen und Kollegen, dass wir nicht noch lauter werden, sondern dass wir wirklich mit einer ordentlichen Arbeit, mit einer Sacharbeit, darin, dass wir liefern, was die Menschen auch von uns erwarten, das Vertrauen wieder zurückgewinnen und dieses Land genauso großartig auch in die Zukunft führen.
1: Bundespräsident Steinmeier hatte in seiner Rede unter anderem Reformen für einen Wirtschaftsaufschwung gefordert. Von den Grünen kommen selbstkritische Töne zum bisherigen Umgang mit der AfD. Die beiden Vorsitzenden der Bundestagsfraktionen Dröge und Hasselmann schreiben in einem sogenannten Impulspapier, die Strategie gegen die AfD sei gescheitert. Mehr Infos hat Kerstin Speth.
3: Der Spiegel zitiert aus dem Dokument. Darin heißt es von Dröge und Hasselmann, alle demokratischen Parteien seien verantwortlich für das Erstarken der in Teilen rechtsextremen AfD, auch die Grünen. Allein mit dem Eintreten für das demokratische System erreiche man viele Bürgerinnen und Bürger nicht mehr. Aus Sicht der beiden Politikerinnen ist es deshalb nötig, spürbare Lösungen anzubieten, ganz besonders für Menschen in strukturschwachen Regionen.
1: In Südtirol ist ein deutscher Tourist beim Wandern verunglückt. Lokalen Medien zufolge war der 80-Jährige gemeinsam mit seiner Ehefrau auf dem historischen Maiser-Wahlweg bei Meran unterwegs gewesen und vom Weg abgekommen. Der Mann ist demnach rund 50 Meter in die Tiefe gestürzt. Die alarmierten Rettungskräfte konnten nichts mehr für ihn tun. In Stuttgart hat die Polizei am Nachmittag mehrere Zugänge zum Wasen gesperrt. Grund war der hohe Andrang von Besuchern. Inzwischen werden die Besucher koordiniert wieder eingelassen. Schon am Nachmittag waren etwa 60.000 Menschen auf dem Cannstatter Volksfest. Dazu kamen rund 19.000 Besucher des landwirtschaftlichen Hauptfests. Auch in der Innenstadt herrschte Gedränge. Dort fand eine Friedensdemonstration statt. Mehrere tausend Menschen forderten unter anderem einen Stopp aller Wirtschaftssanktionen und Waffenlieferungen und stattdessen höhere Ausgaben im Sozialbereich. Und das Wetter in Baden-Württemberg und Rheinland-Pfalz. In der Nacht wieder häufiger Nebel und Wolken, Tiefstwerte 13 bis 7 Grad. Morgen gibt's erst noch ein bisschen Nebel, dann kommt vielerorts die Sonne durch im Wechsel mit Wolken, später örtlich auch etwas Regen. Das Ganze bei maximal 18 bis 23 Grad. Und die Temperaturen bleiben soweit gleich am Montag und Dienstag weiter mit Wolken, Nebel und Sonne. Das waren die Nachrichten für Baden-Württemberg und Rheinland-Pfalz. Die Zeit, es ist 20:03 Uhr.
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4: A5 Karlsruhe Richtung Basel zwischen Bad Krozingen und Hartheim-Heitersheim. 2 Kilometer Stau, die Verzögerung hier bis zu einer Viertelstunde. Und auf der 81 Stuttgart Richtung Heilbronn, da ist der Engelberg-Tunnel wieder zwischen Dreieck Leonberg und Stuttgart-Feuerbach wegen Wartungsarbeiten in beiden Richtungen bis morgen früh 10 Uhr gesperrt. 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
4: Auch wir feiern gemeinsam weiter, weil heute ist ja Tag der Deutschen Einheit. Wie gemacht, wir feiern gemeinsam und die Aufwärmphase ist jetzt vorüber. Das heißt, ab jetzt lassen wir so richtig krachen.
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Die Blues Brothers hier in der SWR 4 Party heute am Samstagabend, am Tag der Deutschen Einheit. Und fuhr sie bitte auf der B465 Kirchheim unter Teck in Fahrtrichtung Münzingen zwischen dem Abzweig nach Donnstetten und der B28 Röberstein-Zeiningen. In beiden Richtungen eine ungesicherte Unfallstelle und ein totes Reh liegt da auch noch auf der Fahrbahn. Fahren Sie da bitte ganz besonders vorsichtig. Unsere SWR4-Party heute am 3. Oktober, das ist der Tag, der uns daran erinnert, was gemeinsam möglich ist. Und genau dieses Gefühl nehmen wir heute Abend mit in diesen Abend. Gemeinsam gute Musik hören. Gemeinsam feiern, gemeinsam einen schönen Samstagabend. Das ist die SWR4-Party

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1: Und schon haben wir es 8:30. Vorsicht im Westerwaldkreis zwischen der A3 Ransbach-Baumbach in Mogendorf und Ransbach. Da steht ein defektes Fahrzeug. Vorsicht auch auf der B465 Kirchheim unter Teck Richtung Münsingen zwischen dem Abzweig nach Donnstetten, B28 Römerstein-Zeiningen. In beiden Richtungen eine ungesicherte Unfallstelle und ein totes Reh auf der Fahrbahn. Und die Staus A5 Karlsruhe Richtung Basel zwischen Bad Krozingen und Hartheim-Heitersheim. 2 Kilometer Stau, die Verzögerung hier bis zu 10 Minuten. Auf der 81 Stuttgart Richtung Heilbronn ist der Engelbergtunnel zwischen Dreieck Leonberg und Stuttgart-Feuerbach wegen Wartungsarbeiten in beiden Richtungen bis 10 Uhr morgen früh gesperrt. Und alle Verkehrsinfos bekommen Sie jederzeit in der neuen SWR4 App in ARD Sounds. Ich wünsche Ihnen weiterhin eine gute und sichere Fahrt.
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1: Hier sind die aktuellen Temperaturen. Rottweil bewölkt 15 Grad, Crailsheim bewölkt 15 Grad, Betzdorf bewölkt 13 und Koblenz leicht bewölkt und 16 Grad. In der Nacht ist es zunächst locker bewölkt, später breiten sich wieder Nebelfelder und Wolken aus. Die Tiefstwerte 13 bis 7 Grad. Morgen am Sonntag, da wechseln sich nach Nebelauflösung Wolken und sonnige Phasen ab. Dichte Wolken bringen später vereinzelt etwas Regen, meistens bleibt es aber trocken. Und die Temperaturen erreichen morgen maximal 18 Grad im Hunsrück und bis zu 23 Grad am Oberrhein.
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1: Und wir feiern gemeinsam hier an diesem Tag der Deutschen Einheit weiter bis um 23 Uhr. Uns allen gemeinsam weiter in eine schöne SWR4-Party.
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Hier ist die SWR4-Party, wie jeden Samstagabend natürlich. Ihr Start ins Wochenende mit den Hits, die schon damals jede Party gerockt haben. Heute natürlich an einem besonderen Tag, am 3. Oktober, am Tag der Deutschen Einheit. Deshalb feiern wir gemeinsam, gemeinsam mit guter Musik. Gemeinsam feiern wir hier diese SWR4-Party heute bis um 23 Uhr.

0: Ist das nicht irre? Die SWR4-Party am Tag der Deutschen Einheit nimmt Fahrt auf. I'm your little lady. Hier ist SWR4. Dennoch kurz der Blick auf die Straße. Vorsicht auf der B31 Friedrichshafen Richtung Lindau. Zwischen Ehreskirch-Schlatt und Langenargen-Oberdorf. Da steht ein defektes Fahrzeug. Fahren Sie da bitte ganz besonders vorsichtig. Ein Verkehrsservice hier in unserer SWR4-Party.
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1: Um 21 Uhr mit Ines Kunze. Bei den zentralen Feierlichkeiten zum Tag der Deutschen Einheit haben hochrangige Politiker vor einer zunehmenden Bedrohung der Demokratie durch populistische Parteien gewarnt. Bundespräsident Steinmeier sagte, extremistische Kräfte seien nicht nur eine Gefahr für Freiheit und Demokratie, sondern auch für die innere Einheit. Baden-Württembergs Ministerpräsident Özdemir rief die demokratische Mehrheit auf, sich gegen Extremisten durchzusetzen.
2: Nie wieder muss jemand Angst haben vor Deutschland. Nie wieder müssen Menschen in Deutschland Angst haben, weil sie jüdischen Glaubens sind, weil sie anders aussehen, weil sie vielleicht ein Handicap haben. Und es gibt politische Kräfte, die wollen diese Angst schüren. Es liegt jetzt an uns, dafür zu sorgen, dass die Mehrheit der Deutschen hier an Vernunft glaubt, die daran glaubt, dass man sich zuhört, ausreden lässt, nicht daran glaubt, dass derjenige, der aggressiver ist, lauter ist, Recht hat. Die muss sie auch durchsetzen.
1: Die Feiern zum Tag der Deutschen Einheit in Bremen gehen noch bis morgen Abend. Nach dem Scheitern von Gesetzen zum Mieterschutz im spanischen Parlament gehen die Proteste weiter. Auch heute sind zehntausende Menschen in den großen Städten auf die Straße gegangen. Nach Behördenangaben haben allein in der Hauptstadt Madrid rund 70.000 Menschen demonstriert. In Valencia kam es zu Ausschreitungen. Die Polizei setzte Gummigeschosse und Tränengas ein. Auch für den Abend und morgen sind Proteste angekündigt. Inzwischen gibt es Diskussionen über einen Generalstreik und vorgezogene Neuwahlen. Russland hat neue Angriffe auf Kiew und andere ukrainische Städte angekündigt. Das Außenministerium in Moskau rief Ausländer und Diplomaten dazu auf, die ukrainische Hauptstadt zu verlassen. Die Angriffe seien eine Reaktion auf Terrorakte der Ukraine gegen die russische Zivilbevölkerung. Russland hatte zuletzt seine Angriffe auf die Infrastruktur der ukrainischen Hauptstadt verstärkt. Der ukrainische Präsident Zelensky kündigte darauf an, die Angriffe auf Russlands Ölraffinerien zu verstärken. Fußball-Bundestrainer Jürgen Klopp hört mit der Torwartrotation erstmal auf. Morgen im Spiel gegen Griechenland soll wieder Bayern-Torhüter Jonas Gurbic spielen, hat Klopp gesagt. Offen ließ er, ob er nach dem Sieg gegen Serbien auf seine Erfolgself zurückgreift oder ob er sich auch noch die letzten verbliebenen Neulinge anschaut. Deutschland kann im Rückspiel gegen Griechenland nur mit einem Sieg Platz 1 in der Nations League-Gruppe erreichen. Das Spiel beginnt morgen um 20.45 Uhr. Und das Wetter in Baden-Württemberg und Rheinland-Pfalz. In der Nacht wieder häufiger Nebel und Wolken, Tiefstwerte 13 bis 7 Grad. Morgen gibt es erst noch ein bisschen Nebel, dann kommt vielerorts die Sonne durch im Wechsel mit Wolken, später örtlich auch etwas Regen. Das Ganze bei maximal 18 bis 23 Grad. Und die Zeit, es ist 21.03 Uhr.
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3: Vorsicht auf der A5 Basel Richtung Karlsruhe, in der Einfahrt Appenweier eine Unfallaufnahme. Die Staus A5 Karlsruhe Richtung Basel zwischen Bad Krozingen und Hartheim-Heitersheim. 2 Kilometer Stau, Verzögerung hier bis zu 10 Minuten. Auf der 81 Stuttgart Richtung Heilbronn, da ist der Engelberg-Tunnel zwischen Dreieck-Leonberg und Stuttgart-Feuerbach wegen Wartungsarbeiten in beiden Richtungen bis 10 Uhr morgen früh gesperrt. 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Ich wünsche Ihnen weiterhin eine gute und sichere Fahrt.
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3: Und schon geht unsere SWR 4 Party am Tag der Deutschen Einheit weiter. Ich rate Ihnen, das Radio jetzt noch ein bisschen lauter zu drehen, beim nächsten Lied mitzusingen und dann werden Sie merken, ob Ihr Nachbar, Ihre Nachbarin das genauso machen. Alle gemeinsam jetzt bei Neil Diamond und Sweet Caroline.
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die SWR4-Party am Tag der Deutschen Einheit. Wir feiern also die Freiheit gemeinsam heute. Die Freiheit, auch morgen früh auszuschlafen, weil morgen ist Sonntag. Und genau das macht diesen Samstagabend am Tag der Deutschen Einheit doch ziemlich entspannt, wie ich finde. Kein Blick auf die Uhr, kein Gedanke an morgen früh. Ist das nicht wunderbar? Also einfach gute Musik, gute Stimmung. Und das ist die SWR4-Party.

on it in der SWR4-Party an diesem Samstagabend, der ein Feiertagsabend ist. Vor sich mit dem Kreis Rottweil zwischen dem Abzweig nach Neufrau und Wellendingen. In beiden Richtungen liegt hier ein totes Tier auf allen Fahrstreifen. Fahren Sie bitte ganz besonders vorsichtig. Verkehrsservice hier in der SWR4-Party.

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1: Um 9:30 Vorsicht im Kreis Rottweil zwischen dem Abzweig nach Neufrau und Wellendingen. In beiden Richtungen liegt hier ein totes Tier auf allen Fahrstreifen. Die Staus A5 Karlsruhe Richtung Basel zwischen Bad Krozingen und Hartheim-Heitersheim. 2 Kilometer Stau, die Verzögerung hier bis zu 10 Minuten. Auf der 81 Stuttgart Richtung Heilbronn, da ist der Engelberg-Tunnel zwischen Dreieck Leonberg und Stuttgart-Feuerbach wegen Wartungsarbeiten in beiden Richtungen bis 10 Uhr morgen früh gesperrt. Und alle Verkehrsinfos bekommen Sie bei uns jederzeit in der neuen SWR4-App in ARD Sounds. Ich wünsche Ihnen weiterhin eine gute und sichere Fahrt.
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1: Die Temperaturen aktuell in Weinheim bedeckt 15 Grad, Backnang bewölkt 16 Grad. Frankenthal bedeckt 16 und Horhausen bewölkt und 14 Grad. In der Nacht ist es zunächst locker bewölkt, später breiten sich wieder Nebelfelder und Wolken aus und die Tiefstwerte sinken auf 13 bis 7 Grad. Morgen am Sonntag, da wechseln sich nach Nebelauflösung Wolken und sonnige Phasen ab. Dichte Wolken bringen später vereinzelt etwas Regen, aber meistens bleibt es trocken. Die Temperaturen erreichen morgen maximal 18 Grad im Hunsrück und bis zu 23 Grad am Oberrhein.
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1: Heute am Feiertagabend, am Tag der Deutschen Einheit. So oder so heißt das, morgen ausschlafen. Großartig. Und ich habe Riesenparty jetzt rausgesucht. Da lohnt es sich jetzt zu tanzen, zu feiern und Spaß zu haben. Hier sind DJ Bobo, Eddie Murphy und die Nick Straker Band.
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DJ Bobo hier in der SWR4 Party am Tag der Deutschen Einheit. Vorsicht im Enzkreis zwischen Lomersheim und dem Abzweig nach Pinasch. In beiden Richtungen liegt hier ein totes Tier nach einem Unfall auf der Fahrbahn. Fahren Sie bitte ganz besonders vorsichtig. Verkehrsservice hier in der SWR4 Party. Und das am Tag der Deutschen Einheit. Das heißt, wir können morgen ausschlafen. Deshalb drehen wir jetzt die Lautsprecher noch ein bisschen auf. Trauen Sie sich noch ein bisschen mehr. Noch ein bisschen lauter. Weiter geht's mit diesem Disco-Kracher.

Unwritten, Natasha Bedingfield hier in SWR 4 in unserer Party am Samstagabend. Hier sind zwei neue Gefahrenmeldungen, müssen wir drauf schauen. Vorsicht auf der 48, Dreieck-Vulkaneifel Richtung Koblenz. Zwischen Dreieck-Vulkaneifel und Ulmen, da liegen mehrere Kartons. Und Vorsicht auch auf der B14, B27, Stocker Richtung Rottweil, zwischen Rottweil-Westzimmern und der B462, Abzweig A81 Rottweil. Da liegt ein totes Tier auf der Fahrbahn. Fahren Sie da bitte ganz besonders vorsichtig.

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1: Um 22 Uhr mit Ines Kunze. Beim Festakt zum Tag der Deutschen Einheit hat Bundesratspräsident Bovenschulte zur Verteidigung der Demokratie aufgerufen. Der Bremer SPD-Regierungschef mahnte, die Demokratie brauche Menschen, die widersprechen, wenn andere herabgewürdigt werden, und handelten, wenn die Freiheit in Gefahr sei. Er warnte vor Kräften, die Menschen nach ihrer Herkunft sortierten, unabhängige Gerichte, freie Medien und Wissenschaft verächtlich machten und denen der Unterschied zwischen Wahrheit und Lüge gleichgültig sei. Ähnlich äußerte sich auch Bundespräsident Steinmeier in seiner Festrede zum Tag der Deutschen Einheit. Am Rande der Feierlichkeiten meldet die Polizei Ausschreitungen bei einer Demo, die sich gegen Militarismus und Kriegstreiberei richtete. 4 Polizisten wurden verletzt. Nach Angaben der Polizei sei bei dem Protest eine Deutschlandflagge verbrannt worden. Daraufhin habe man die Kundgebung abgebrochen. Bei der Feststellung der Personalien seien die Beamten dann teils mit Fahnenstangen angegriffen worden. Daraufhin nahm die Polizei mehrere Menschen fest. Insgesamt spricht die Polizei aber von friedlichen Feierlichkeiten in Bremen. Die IT-Probleme der Bundesagentur für Arbeit waren kein Hackerangriff. Die Agentur meldet, man habe die Ursache gefunden. Informationen dazu hat Inga Pflug.
2: Ursache für die anhaltenden Probleme sei eine technische Störung. An der Fehlerbehebung wird weiter gearbeitet. Wann die Online-Dienste der Behörde wieder zur Verfügung stehen, ließ sich aber noch nicht sagen. Betroffene hatten bereits in der Nacht zum Freitag Schwierigkeiten bei einigen Online-Verfahren der Bundesagentur bemerkt. Der Ausfall betrifft unter anderem die Arbeitslosmeldung. Betroffene, die sich deswegen nicht zum Stichtag 1. Oktober arbeitslos melden konnten, sollen aber keine Nachteile haben. Die Bundesagentur will Kundinnen und Kunden Anfang der Woche darüber informieren, wie solche Fälle geregelt werden.
1: In der Fußball Nations League hat England gegen Kroatien vor einem besonderen Publikum mit 7:0 gewonnen. Das Spiel durften im Stadion nur Kinder anschauen. Wegen rassistischer Beleidigungen der kroatischen Fans im vergangenen Jahr hatte die UEFA ein sogenanntes Geisterspiel angeordnet. Eine UEFA-Regelung besagt aber, dass Kinder bis zu 14 Jahren trotzdem kostenlos ins Stadion durften. Und das Wetter in Deutschland. In der Nacht teils locker bewölkt, die Tiefstwerte 13 bis 6 Grad. Morgen dann nach Nebel ein Wechsel aus Wolken und Sonne, am meisten Sonne im Nordwesten. Später kann es im Südwesten und Westen vereinzelt Schauer oder Gewitter geben. Insgesamt bleibt es aber weitgehend trocken. Höchstwerte 17 bis 23 Grad. Am Montag in Alpennähe erst etwas Regen, im Tagesverlauf generell freundlicher und immer mehr Sonne. Maximal 17 bis 24 Grad. Die Zeit 22.03 Uhr.
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3: Vorsicht auf der A5 Frankfurt Richtung Karlsruhe zwischen Heppenheim und Hemsbach. Eine ungesicherte Unfallstelle, die linke Spur ist blockiert. A5 Karlsruhe Richtung Basel zwischen Bad Krozingen und Hartheim-Heitersheim. 3 Kilometer Stau, die Verzögerung hier bis zu 10 Minuten. Und die A81 Stuttgart Richtung Heilbronn ist zwischen Dreieck Leonberg und Stuttgart-Feuerbach wegen Wartungsarbeiten im Engelberg-Tunnel in beiden Richtungen bis 10 Uhr morgen früh gesperrt. Und alle Verkehrsinfos gibt's immer zum Nachlesen in unserer neuen SWR4 App in ARD Sounds. Ich wünsche Ihnen weiterhin eine gute und sichere Fahrt.
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3: Heute am Tag der Deutschen Einheit, da feiern wir. Und wir feiern vor allem deshalb genau diesen Abend. Toll, dass Sie mit dabei sind.
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Mango Cherry in the Summertime hier in unserer SWR4-Party heute am Tag der Deutschen Einheit. Hier gibt's drei neue Gefahrenmeldungen. Vorsicht bitte auf der A3 Frankfurt Richtung Köln. In der Einfahrt Frankfurt am Main Süd, da läuft eine Person auf der Fahrbahn. Vorsicht bitte auch in beiden Richtungen auf der A659 Firnheim Richtung Weinheim zwischen Firnheim und Kreuz Weinheim. Auch hier sind Personen auf der Fahrbahn. Und Vorsicht bitte auf der A66 Frankfurt Richtung Wiesbaden zwischen Wiesbadener Kreuz und Wallau. Hier steht ein defektes Fahrzeug. Fahren Sie auch hier bitte ganz besonders vorsichtig. Verkehrsservice hier in der SWR 4 Party. Jetzt feiern wir diesen Abend nochmal so richtig. Heute ist der 3. Oktober. Dieser Tag geht so ganz langsam zu Ende. Aber mit unserer Party ist noch lange nicht Schluss. Wir können noch bis um 23 Uhr zusammen tanzen, feiern und Spaß haben. Das heißt, die SWR 4 Party läuft. Und wir haben noch einiges an Musik vor uns.

0: Auch da werden Erinnerungen wach. Super Freak in der SWR4-Party am Samstagabend. Da haben wir drei neue Gefahrenmeldungen. Da müssen wir leider drauf schauen. Vorsicht bitte auf der A3, Frankfurt Richtung Würzburg. Zwischen Würzburg-Kist und Würzburg-Heidingsfeld, hier steht ein defekter LKW. Vorsicht bitte auf der B28 Straßburg Richtung Freudenstadt. Zwischen Kehlhafen, Zufahrt Ost, Rastatt und Kehl-Kork, hier steht ein defekter PKW. Und Vorsicht bitte auf der B33 Offenburg Richtung Donaueschingen. Zwischen St. Georg im Schwarzwald und Villingen, hier liegen Gegenstände auf der Fahrbahn. Fahren Sie auch hier bitte ganz besonders vorsichtig. Das ist hier am Tag der Deutschen Einheit. Bis um 11, die SWR4-Party.
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1: Und schon haben wir es 10:30. Vorsicht bitte auf der A5, Basel Richtung Karlsruhe. Zwischen Herbolzheim und Ruscht, da liegt ein Fuchs auf der Fahrbahn. Vorsicht bitte auf der A3, Frankfurt Richtung Würzburg, zwischen Würzburg-Kist und Würzburg-Heidingsfeld. Hier steht ein defekter LKW. Vorsicht bitte in beiden Richtungen auf der A659, Viernheim Richtung Weinheim. Zwischen Viernheim und Kreuz Weinheim, hier sind Personen auf der Fahrbahn. Vorsicht bitte auf der B28, Straßburg Richtung Freudenstadt. Zwischen Kehl, Hafenzufahrt Ost-Rastatt und Kehl-Kork, hier steht ein defekter PKW. Vorsicht bitte auf der B33, Offenburg Richtung Donaueschingen, zwischen St. Georgen im Schwarzwald und Villingen, hier liegen Gegenstände. Die A5 Darmstadt Richtung Heidelberg ist zwischen Heppenheim und Hemsbach nach einem Unfall gesperrt. Und die A81 Stuttgart Richtung Heilbronn ist zwischen Dreieck Leonberg und Stuttgart-Feuerbach wegen Wartungsarbeiten im Engelbergtunnel in beiden Richtungen bis 10 Uhr morgen früh gesperrt. Und alle Verkehrsinfos bekommen Sie bei uns jederzeit in der neuen SWR4-App in ARD Sounds. Ich wünsche Ihnen weiterhin eine gute und sichere Fahrt.
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1: Hier sind nochmal die aktuellen Temperaturen für heute Abend. Reutlingen bewölkt 14 Grad, Ravensburg leicht bewölkt 14 Grad, Andernach leicht bewölkt 14 und Wissen bewölkt 11 Grad. In der Nacht ist es zunächst locker bewölkt, später breiten sich wieder Nebelfelder und Wolken aus. Die Tiefstwerte 13 bis 7 Grad. Morgen am Sonntag, da wechseln sich nach Nebelauflösung Wolken und sonnige Phasen ab. Dichte Wolken bringen später vereinzelt etwas Regen, meist bleibt es aber trocken. Und die Temperaturen erreichen morgen maximal 18 Grad im Hunsrück und bis zu 23 Grad am Oberrhein.
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Die unvergessene Tina Turner mit dem großen Eros Ramazzotti, Cose della Vita, Can't Stop Thinking of You hier in unserer SWR4-Party. Vorsicht bitte auf der A8 München Richtung Stuttgart, zwischen Kirchheimteck West und Wendlingen. Da sind Personen auf der Fahrbahn. Fahren Sie bitte ganz besonders vorsichtig. Verkehrsservice hier in unserer SWR4-Party. Noch nicht ganz zu Ende. Wir haben noch großartige Musik vor uns liegen. Jetzt gibt's gleich Robbie Williams mit Love My Life. Darauf könnt ihr sich jetzt schon freuen. Aber zunächst mal Shaken Stevens in SWR4.

Vorsicht bitte im Kreis Reutlingen auf der Landesstraße zwischen Ehningen und Achalm und Würtingen. Da liegen Gegenstände auf der Fahrbahn. Fahren Sie da bitte ganz besonders vorsichtig. War nochmal ein Verkehrsservice in unserer SWR4-Party. Heute am Tag der Deutschen Einheit mit Mike Schieber. Vielen Dank fürs Mittanzen in Baden-Württemberg. In Rheinland-Pfalz. Das war ein ganz großer Spaß, eine ganz große einheitliche Freude hier am Tag der Deutschen Einheit. Jetzt wünsche ich Ihnen hier viel Spaß mit der ARD-Hitnacht. Und wenn Sie nicht schlafen können oder dürfen, dann tanzen Sie gut durch die Nacht. Tschüss!

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1: Um 23 Uhr mit Sönke Peters. Bundespräsident Steinmeier hat in Bremen beim zentralen Festakt zum Tag der Deutschen Einheit den Zusammenhalt in der Gesellschaft beschworen. Zugleich warnte er vor einer zunehmenden Bedrohung der Demokratie durch populistische Parteien und Extremismus. Aus der NDR-Nachrichtenredaktion Diane Batani.
2: Der Tag der Deutschen Einheit sei dafür da, sich die Gefühle und die mutigen Menschen vom 3. Oktober 1990 ins Gedächtnis zu rufen, sagte Steinmeier. Doch viele Menschen in Ost und West zeigten sich in ihren Erwartungen enttäuscht. Die Politik müsse sich ohne Schonung fragen, was versäumt wurde. Steinmeier sprach in dem Konzerthaus die Glocke vor etwa 1000 geladenen Gästen. Noch bis morgen gibt es zum Tag der Deutschen Einheit in der Bremer Innenstadt und an der Weser ein Bürgerfest mit Musik, Theater und Diskussionsrunden.
1: Am Rande der Feierlichkeiten in Bremen hat die Polizei eine Kundgebung gestoppt. Von Teilnehmern war eine Deutschlandflagge verbrannt worden, wie ein Polizeisprecher mitteilte. 4 Beamte wurden leicht verletzt. Als sie die Personalien aufnehmen wollten, sind sie mit Fahnenstangen angegriffen worden. Die Demonstration richtete sich gegen Militarismus und Kriegstreiberei. In Lettland ist ein neues Parlament gewählt worden. Laut Nachwahlbefragung hat die Mitte-Rechts-Gruppierung von Ministerpräsident Kulbergs gute Chancen, stärkste Kraft zu werden. Sie käme danach auf rund 35% der Stimmen. Das offizielle Ergebnis wird erst morgen veröffentlicht. Im Mittelpunkt des Wahlkampfs standen das Verhältnis zu Russland sowie wirtschaftliche Schwierigkeiten. Aus Sorge vor Gefahren aus der Luft hatte Lettland seine NATO-Verbündeten um Unterstützung gebeten, um die Wahl sicher abhalten zu können. In der Straße von Hormus sind iranischen Angaben zufolge heute 2 Öltanker beschossen worden. Damit erhöht sich die Zahl der angegriffenen Handelsschiffe innerhalb der vergangenen Tage auf 8. Aus Istanbul, Christian Buttgereit.
3: Nach Angaben der iranischen Nachrichtenagentur Fars wurde der zuletzt beschossene Öltanker von US-Kriegsschiffen Richtung Oman eskortiert. Einzelheiten zu Schäden sind noch nicht bekannt. Zuvor war ein offenbar unter griechischer Flagge fahrender Tanker 4 Seemeilen östlich des Oman durch ein Projektil getroffen worden. Am vergangenen Dienstag hatte der Sprecher der iranischen Revolutionsgarden erklärt, jedes Schiff werde Schaden erleiden, wenn es versuche, die Straße von Hormus ohne Genehmigung des Iran und außerhalb der von ihm festgelegten Routen zu durchfahren.
1: Das waren die Nachrichten. Das Wetter in Deutschland: nachts gebietsweise Nebel, in Nordseenähe vereinzelt Schauer, Tiefstwerte 15 bis 2 Grad. Morgen bewölkt. Im Nordwesten und Südwesten ist etwas Regen möglich, höchstens 17 Grad in Lübeck und bis 24 Grad im Breisgau. Am Montag freundlich, im Norden bewölkt, an den Alpen Schauer 17 bis 25 Grad. Es ist 23.03 Uhr.
4: Und hier der Verkehrsservice in der ARD-Hitnacht. Die A1 Münster Richtung Dortmund ist zwischen Kamenzentrum und Kreuz Dortmund-Unna. Wegen einer Fahrbahnerneuerung noch bis Montag früh gesperrt. Die A5 Darmstadt Richtung Heidelberg ist zwischen Heppenheim und Hemsbach nach einem Unfall gesperrt. Die A40 Duisburg-Essen ist zwischen Kreuz Duisburg und Kreuz Kaiserberg wegen Bauarbeiten in beiden Richtungen noch bis Montag gesperrt. Die A42 Kamp-Lindfort-Dortmund ist zwischen Herne-Krange und Herne-Baukau in beiden Richtungen noch bis Dienstag früh gesperrt. Hier wird an Hochspannungsleitungen gearbeitet. Die A59 Köln Richtung Düsseldorf ist zwischen Monheim und Dreieck Düsseldorf-Süd wegen Bauarbeiten gesperrt. Die A61 Mönchengladbach Richtung Venlo ist zwischen Kaltenkirchen und Grenzwald wegen Bauarbeiten noch bis Montag früh gesperrt. Und die A81 Stuttgart-Heilbronn, da ist der Engelberg-Tunnel wegen Wartungsarbeiten in beiden Richtungen noch bis etwa 10 Uhr am Vormittag gesperrt. Das waren die Verkehrsmeldungen. Wir wünschen Ihnen eine gute Fahrt.
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4: Ja, und zur Feier des Tages starten wir in unser musikalisches Verwöhnprogramm, wobei es ja wie gewohnt mit den großen Hits aus allen Jahrzehnten einfach weitergeht. Vielleicht lassen Sie ja auch so ganz persönlich diesen 3. Oktober mit einer kleinen Feier zu Ende gehen. Willkommen hier aus dem Funkhaus in Dresden mit Heiko Rasch im Studio. Ich grüße Sie. Schönen guten Abend.

Der Song, den das Fernsehen so bekannt gemacht hat und vor allem auch das Video. Video Killed the Radio Star. Gerade gehört, ja, das war der erste Song, mit dem das erste Musikvideoprogramm gestartet ist. Der Sender MTV, das war vor 45 Jahren, am 1. August 81, 0.01 Uhr wurde dieses erste Video gesendet. Und auch das millionste gesendete Video, das kam dann von The Buggles. Und das war am 27. Februar 2000 um 2.57 Uhr. Ja, Statistik ist alles, also auch eine ganz besondere Musikgeschichte. Ja, und heute auch ein ganz besonderer Tag, der Tag der Einheit. Ich hoffe, Sie hatten einen schönen Feiertag heute. Viele haben ja den Tag auch zum Beispiel mit Gartenarbeit genutzt. Ist ja vor dem Winter auch noch jede Menge zu tun. Und das passt ja auch zu diesem Wochenende. Wir feiern Erntedankfest. Erst einmal mit einem großen Dankeschön an alle Bauern, die ihre Ernte zum größten Teil auch schon eingefahren haben. Sie hatten es ja auch in diesem Jahr wieder nicht so leicht. Viel Trockenheit, kein Personal, hohe Dieselpreise, ach, und was da noch alles dazu gekommen. Alles keine gute Mischung. Wie zufrieden sind Sie denn mit Ihrer Ernte in diesem Jahr? Und das frage ich vor allem auch alle Kleingärtner, die sich ein Stück weit auch selbst versorgen. Können Sie mir gerne schreiben, ist Ihre Ernte in diesem Jahr gut ausgefallen? Was ist Ihnen am besten gelungen? ard-hitnacht@mdr.de. Das ist Ihr Schlüssel in unser Studio. ard-hitnacht@mdr.de.

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1: 23.20 Uhr, hier der Verkehrsservice mit einer Gefahrenmeldung. Achtung, ein Falschfahrer auf der A44 Kassel-Dortmund zwischen Kreuz Kassel-West und Kassel-Bad Wilhelmshöhe kommt Ihnen ein Falschfahrer entgegen. Fahren Sie bitte äußerst rechts und überholen Sie nicht. Auf der A44 Kassel-Dortmund zwischen Kreuz Kassel-West und Kassel-Bad Wilhelmshöhe ein Falschfahrer. Vorsicht bitte in beiden Richtungen.

0: Immer das passende Gespür für einen Hit. Phil Collins. Hier in der ARD-Hitnacht, Anfang des Jahres 75 geworden. Und dieses Jahr war ja schon auch wieder ein besonderes für ihn. Nun steht er auch als Solokünstler in der Rock'n'Roll Hall of Fame. Inmitten der anderen großen Stars. Verdient hat es ja schon längst, oder? Obwohl, mit Genesis wurde er dort schon vor 16 Jahren aufgenommen. Schon mit der Band hat er sich ja damals einen großen Namen gemacht. Zuerst als Schlagzeuger und dann als Sänger und Ideengeber für so viele Songs. Und jetzt bei uns Robbie Williams, auch so eine geniale Karriere. Angefangen von den Erfolgen mit Take That, dann der unrühmliche Abgang aus der Band. Keiner hat ja nur im Entferntesten daran geglaubt, dass er in der Showbranche nochmal Fuß fassen könnte. Aber er hat es doch allen gezeigt. Einer der erfolgreichsten britischen Sänger überhaupt. Sogar bis ins Guinness-Buch der Rekorde hat er es geschafft, mit den am meisten an einem Tag verkauften Konzerttickets. 1,6 Millionen Eintrittskarten an einem einzigen Tag. Verkauft für seine Welttournee vor 20 Jahren. Und seine Konzertkarten, die gehen ja nach wie vor wie geschnitten Brot. Gerade ist er wieder auf Tour in Argentinien, danach Mexiko, Australien und Neuseeland. Viele Konzerte sind da auch schon längst ausverkauft. Also seine Fans, die hat er nach wie vor auf der ganzen Welt. Robbie Williams.
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0: Kurz nach 11:30 hier der aktuelle Verkehrsservice in der ARD-Hitnacht. Die gute Nachricht zuerst, eine Entwarnung auf der A44 Kassel-Dortmund. Zwischen Kreuz Kassel-West und Kassel-Bad Wilhelmshöhe ist kein Falschfahrer mehr unterwegs. Die A1 Münster Richtung Dortmund ist zwischen Kamen Zentrum und Kreuz Dortmund-Unna wegen einer Fahrbahnerneuerung noch bis Montag früh gesperrt. Die A5 Darmstadt Richtung Heidelberg ist zwischen Heppenheim und Hemsbach nach einem Unfall gesperrt. Auf der A9 Halle Leipzig-Nürnberg kommt es zwischen Hermsdorfer Kreuz und Rudolfstein in beiden Richtungen zur Nebelbildung mit Sichtweiten zum Teil unter 50 Metern. Fahren Sie hier bitte besonders vorsichtig. Die A40 Duisburg-Essen ist zwischen Kreuz Duisburg und Kreuz Kaiserberg wegen Bauarbeiten in beiden Richtungen noch bis Montag gesperrt. Die A42 Kamm-Blindfort-Dortmund ist zwischen Herne-Krange und Herne-Baukau in beiden Richtungen noch bis Dienstag früh gesperrt. Hier wird an Hochspannungsleitungen gearbeitet. Die A49 Köln Richtung Düsseldorf ist zwischen Monheim und Dreieck Düsseldorf-Süd wegen Bauarbeiten gesperrt. Die A61 Mönchengladbach Richtung Venlo ist zwischen Kaltenkirchen und Grenzwald wegen Bauarbeiten noch bis Montag früh gesperrt. Und die A81 Stuttgart-Heilbronn, da ist der Engelberg-Tunnel wegen Wartungsarbeiten in beiden Richtungen noch bis etwa 10 Uhr am Vormittag gesperrt. Das waren die Verkehrsmeldungen. Wir wünschen Ihnen gute Fahrt.
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0: Auch so ein One-Hit-Wonder aus der Mitte der 90er Jahre. Ja, da blieb doch auch keine Tanzfläche leer. Schon nach wenigen Takten wurde der Song erkannt. Lemon Tree von Fool's Garden. Geht ja auch in die Geschichte ein. Von Sänger Peter Freudenthaler auch selbst geschrieben, dieser Song. Erntedankfest an diesem Wochenende. Wie dankbar sind Sie denn, was Ihr Garten oder auch Ihr Feld so gedeihen ließ? Also ich habe auch wieder jede Menge Tomaten ernten dürfen. Die letzten reifen ja jetzt noch in einer Kiste nach, denn die Nächte waren zum Teil schon sehr kalt. Auch Kartoffeln sind wieder gut gekommen und die Ernte war reichlich. Gemüse, ja, es blieben eigentlich keine Wünsche offen. Ich hatte sogar so viel, dass sich die Schnecken noch viel geholt haben bei mir. Moin aus Vorpommern, das schrieb hier Patricia von der Ostsee. Viele Grüße nach Vorpommern. Tja, und sie schreibt, dieses Jahr war mein Garten sehr ertragreich. In den Beeten stehen noch Grünkohl, Porree, Rosenkohl, die letzten Tomaten, die noch etwas Sonne brauchen. Und heute habe ich die letzten Bohnen und Kohlrabi geerntet und gleich verarbeitet. Der Tiefkühlschrank ist bereits voll. Mein Mann und ich leben bis März von unseren Gartenvorräten. Äpfel sind es auch mehr als letztes Jahr. Alle Beerensorten waren reichlich. So gab es viel Marmelade. Viele Grüße, Patricia. Na, da ist ja alles gelungen. Hat aber sicher auch eine Menge Arbeit gemacht. Und dieses Foto hier, ja, das ist auch, sieht auch sehr schön aus. Jede Menge Chilis und Pimentos. Mit lieben Grüßen von Michael und Roswitha aus Eidling. Ich sehe, die Ernte war auch gut. Oder sieht ja bald aus, als wären sie aus dem Süden gekommen hier. Und da wünsche ich auch ein scharfes Wochenende. Alles Gute. Und da sehe ich doch gerade eine Verkehrsmeldung. Die muss ich mir jetzt gerade nochmal aufschlagen. Da muss ich den Verkehrsdienst erstmal machen. Eine Gefahrenmeldung, Achtung, um 23.48 Uhr. Ein Falschfahrer, diesmal auf der A215 Kiel-Neumünster. Zwischen Kiel-Mitte und Kreuz Kiel-West kommt Ihnen ein Falschfahrer entgegen. Fahren Sie bitte äußerst rechts und überholen Sie nicht. Auf der A215 Kiel-Neumünster zwischen Kiel-Mitte und Kreuz Kiel-West. Ein Falschfahrer, Vorsicht bitte, in beiden Richtungen. Tja, kommen wir nochmal zum Erntedankfest. Vielen Dank erstmal für Ihre Post in dieser Runde und Sie können auch gerne weiterschreiben, was ist Ihnen am besten gelungen im hauseigenen Garten. ard-hitnacht@mdr.de.
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Skorkset. Unvergesslich und vor allem auch eine schöne Erinnerung an Marie Fredriksson. 23.56 Uhr schauen wir nochmal auf unseren Verkehrsservice. Immer noch nicht vom Tisch, der Falschfahrer auf der A215 Kiel-Neumünster. Zwischen Kiel-Mitte und Kreuz Kiel-West kommt Ihnen ein Falschfahrer entgegen. Fahren Sie bitte äußerst rechts, überholen Sie nicht. Zwischen Kiel-Mitte und Kreuz Kiel-West ein Falschfahrer. Vorsicht hier in beiden Richtungen.

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1: Um 0 Uhr mit Katja Kindermann. Bundespräsident Steinmeier hat beim zentralen Festakt in Bremen zum Tag der Deutschen Einheit den Zusammenhalt in der Bundesrepublik beschworen. Zugleich warnte das Staatsoberhaupt vor einer zunehmenden Bedrohung der Demokratie durch populistische Parteien und Extremismus. Der Tag der Deutschen Einheit sei dafür da, sich die Gefühle und die mutigen Menschen vom 3. Oktober 1990 ins Gedächtnis zu rufen. Doch viele Menschen in Ost und West zeigen sich in ihren Erwartungen enttäuscht, so Steinmeier. Bei einer Demonstration am Rande der Feierlichkeiten waren in Bremen 4 Polizisten leicht verletzt worden. Die Kundgebung sei gestoppt worden, als von Teilnehmern eine Deutschlandflagge verbrannt wurde, sagte ein Sprecher. Bei einem israelischen Luftangriff im Gazastreifen sind nach Angaben palästinensischer Rettungskräfte mindestens 5 Menschen getötet worden. Zudem gab es laut medizinischen Quellen bei dem Angriff auf ein Haus im Westen der Stadt Gaza mindestens 5 Verletzte. Unter den Trümmern werde nach weiteren möglichen Opfern gesucht. Ein Militärkorrespondent des israelischen Senders Kan berichtete auf der Plattform X, israelische Streitkräfte hätten ein hochrangiges Mitglied der islamistischen Hamas gezielt attackiert. Ob er überlebt hat, ist unklar. In Lettland ist ein neues Parlament gewählt worden. Laut Nachwahlbefragungen hatte die Mitte-Rechts-Gruppierung von Ministerpräsident Kulbergs gute Chancen, stärkste Kraft zu werden. Sie käme danach auf rund 35% der Stimmen. Das offizielle Ergebnis wird heute veröffentlicht. Im Mittelpunkt des Wahlkampfs standen das Verhältnis zu Russland sowie wirtschaftliche Schwierigkeiten. Die deutsche Fußballnationalmannschaft der Männer spielt heute Abend in der Nations League gegen Griechenland. Das Hinspiel vor einer Woche hatte die DFB-Elf verloren. Thomas Kunze in Thessaloniki erzählt, was Bundestrainer Klopp von der heutigen Partie erwartet.
2: Erstens natürlich die Vollendung des Personaltests innerhalb dieses 44-Mann-Kaders und zweitens auch ein ordentliches Ergebnis verbunden mit einer guten Leistung, damit in dieser Nations League-Gruppe nicht schon nach dem ersten Block alle Züge abgefahren sind. Und Punkt 2 ist eben das große Personalpuzzle. Da wird wohl ein neuer Keeper zwischen den Pfosten stehen, Atubolo oder Damen. Die Außenverteidiger Raum und Baku aus Leipzig dürften links wie rechts vielleicht auch eine Chance bekommen. Dann haben wir da noch Finjelic in der Innenverteidigung. Und ich glaube, der Bundestrainer und sein Trainerteam, die ziehen dieses Casting auch knallhart durch und werden gegen Griechenland wieder eine ziemlich umgestellte Mannschaft aufstellen.
1: Das waren die Nachrichten. Das Wetter in Deutschland. Gebietsweise Nebel, in Nordseenähe vereinzelt Schauer, Tiefstwerte 15 bis 2 Grad. Am Tage bewölkt, im Nordwesten und Südwesten etwas Regen möglich. Höchstens 17 Grad in Lübeck bis 24 Grad im Breisgau. Am Montag oft freundlich, im Norden bewölkt, an den Alpen Schauer, 17 bis 25 Grad. Und am Dienstag heiter bis wolkig, Richtung Norden etwas Regen. Die Temperaturen liegen dann bei 18 bis 25 Grad. Die Zeit, es ist jetzt 0 Uhr und 3 Minuten.
3: Und hier der Verkehrsservice in der ARD-Hitnacht. Immer noch aktuell der Falschfahrer auf der A215 Kiel-Neumünster. Zwischen Kiel-Mitte und Kreuz Kiel-West kommt Ihnen ein Falschfahrer entgegen. Fahren Sie bitte äußerst rechts und überholen Sie nicht. Zwischen Kiel-Mitte und Kreuz Kiel-West ein Falschfahrer. Vorsicht bitte in beiden Richtungen. Die A1 Münster Richtung Dortmund ist zwischen Kamen Zentrum und Kreuz Dortmund-Unna wegen einer Fahrbahnerneuerung noch bis Montag früh gesperrt. Auf der A9 Halle Leipzig-Nürnberg kommt es zwischen Hermsdorfer Kreuz und Rudolfstein in beiden Richtungen zu Nebelbildung mit Sichtweiten zum Teil unter 50 Metern. Fahren Sie hier bitte besonders vorsichtig. Die A40 Duisburg-Essen ist zwischen Kreuz Duisburg und Kreuz Kaiserberg wegen Bauarbeiten in beiden Richtungen noch bis Montag gesperrt. Die A42 Kamp-Lindfort-Dortmund ist zwischen Herne-Krange und Herne-Baukau in beiden Richtungen bis Dienstag früh gesperrt. Hier wird an Hochspannungsleitungen gearbeitet. Die A59 Köln Richtung Düsseldorf ist zwischen Monheim und Dreieck Düsseldorf-Süd wegen Bauarbeiten gesperrt. Die A61 Mönchengladbach Richtung Venlo ist zwischen Kaltenkirchen und Grenzwald wegen Bauarbeiten noch bis Montag früh gesperrt. Und die A81 Stuttgart-Heilbronn, da ist der Engelberg-Tunnel wegen Wartungsarbeiten in beiden Richtungen noch bis etwa 10 Uhr am Vormittag gesperrt. Und in dieser Zeit gab es die Entwarnung von dem Falschfahrer auf der A215 Kiel-Neumünster. Also zwischen Kiel-Mitte und Kreuz Kiel-West ist kein Falschfahrer mehr unterwegs. Und das waren sie, die Verkehrsmeldung. Wir wünschen Ihnen eine gute Fahrt.
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3: Und wir schreiben schon wieder Sonntag, der Tag, an dem Ausspannen für viele angesagt ist, aber eben nicht für alle. Deshalb gleich mal ein Gruß an alle, die auch in dieser Nacht arbeiten müssen. Willkommen aus Dresden, aus dem MDR-Studio. Ich bin Heiko Rasch. Kommen Sie weiter gut durch die Nacht.

0: Dick Brave in den Backbeats. Sie haben sie erkannt. Ja, und da hatte Sascha ja auch eine coole Idee damals. Das war 2003. Und das Erstaunliche, am Anfang wurde das ja gar nicht bekannt. Auch Interviews gab er da in einem gebrochenen Deutsch. Und umso größer war dann die Überraschung, als es bekannt wurde. Schließlich zeigte Sascha ja damit einmal mehr, wie vielseitig er ist. Und vor allem zeigt er, dass Musik auch keine Grenzen kennen sollte. Und eigentlich sollte es ja auch ein einmaliger Ausflug von Sascha damals gewesen sein, aber im vorigen Jahr hat er die Idee wiederbelebt. Es kam ja in diesem Jahr ein Doppelalbum und eine Tour durch ganz Deutschland heraus. Ja, Erntedankfest, viele haben zu danken, was alles so im eigenen Haus, eigenen Garten gelungen ist. Roland zum Beispiel aus Stuttgart hat ja geschrieben, eine gute Tomatenernte im kleinen Garten, gab es auch viele Äpfel, Pflaumen, gelbbläuliche, feste Mirabellen, Johannisbeeren und jede Menge Kräuter. Erntedank feiern wir morgen auch in der Kirche und das ist ein Fest, nicht nur für Obst und Gemüse zu danken, sondern generell für alles Gute, was wir das Jahr über empfangen haben. Dass wir zu essen und zu trinken haben, für Arbeit, für liebe Menschen, für Glück und Gesundheit und was uns Freude bereitet. Genau. Das ist ja vieles. Keine Selbstverständlichkeit. Schön, das auch zu schätzen wissen. Und danke für die Zeilen, Roland aus Stuttgart. Und Sie können gern weiterschreiben, ard-hitnacht@mdr.de. Hier für Sie, Bon Jovi.
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0: 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Und zahlreiche Hits sind ja damals in den 70er und 80er Jahren auch im Osten entstanden. Denken wir nur zum Beispiel an die Pudis, Karat vor allem und auch von City. Auch sie hatten ja damals in den 80ern die Möglichkeit, im Westen aufzutreten und ihre Platten wurden auch schon in ganz Deutschland gekauft. Einer ihrer großen Hits entstand ja schon in den 70er Jahren, ihr Hit Am Fenster. Dieser Song öffnete der Band auch die Türen auf westdeutsche Bühnen Ende der 70er und in den 80er Jahren.
1: Ein Musikverleger aus dem Westen, der ist Transit gefahren durch die DDR und hat das im Radio gehört, weil ein damals berühmter Rundfunkmoderator es einfach mal im Radio gespielt hat, unser Demo.
2: Wolfgang Martin.
1: Ja. Wolfgang Martin war es, genau. Und Herr Schimmelpfennig, der Westverleger, ist Transit gefahren, hat das Lied gehört, ist zu Amiga gegangen und hat gesagt, das möchte ich kaufen. Und zwar, ich kaufe nicht nur dieses Single, ich kaufe ein ganzes Album. Und dann haben die bei uns angerufen und haben gesagt, ganz schnell ins Studio ein Album aufnehmen.
0: Tja, ein großes Stück gesamtdeutsche Musikgeschichte schon damals, lange bevor an die Wiedervereinigung überhaupt zu denken war. Und eine schöne Erinnerung an City.
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0: kurz nach 12:30 hier der aktuelle Verkehrsservice in der ARD-Nacht. Die A1 Münster Richtung Dortmund ist zwischen Kamen Zentrum und Kreuz Dortmund-Unna wegen einer Fahrbahnerneuerung noch bis morgen früh gesperrt. Die A40 Duisburg-Essen ist zwischen Kreuz Duisburg und Kreuz Kaiserberg wegen Bauarbeiten in beiden Richtungen noch bis morgen gesperrt. Die A42 Kamp-Lindfort-Dortmund ist zwischen Herne-Krange und Herne-Baukau in beiden Richtungen bis Dienstag früh gesperrt. Hier wird an Hochspannungsleitungen gearbeitet. Die A59 Köln Richtung Düsseldorf ist zwischen Monheim und Dreieck Düsseldorf-Süd wegen Bauarbeiten gesperrt. Die A61 Mönchengladbach Richtung Venlo ist zwischen Kaltenkirchen und Grenzwald wegen Bauarbeiten bis morgen gesperrt. Und die A81 Stuttgart-Heilbronn, da ist der Engelbergtunnel wegen Wartungsarbeiten in beiden Richtungen noch bis etwa 10 Uhr am Vormittag gesperrt. Das waren die Verkehrsmeldungen. Wir wünschen Ihnen eine gute Fahrt.
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0: Prince hier in der ARD-Hitnacht. In diesem Jahr war ja auch schon sein 10. Todestag. Mann, wie die Zeit vergeht. Er wurde ja leider auch nur 57 Jahre alt. Und Musikgeschichte hat er doch vor allem mit Purple Rain geschrieben. Das war im Jahr 84, sowohl als Single als auch das Album Purple Rain. Und natürlich auch der gleichnamige Film. Da spielte ja Prince dann auch die Hauptrolle und ausnahmslos alles wurde sehr erfolgreich. Und überhaupt seine gesamte Karriere. Er gewann ja 7 Grammys, 85 dann diesen Oscar für Purple Rain und 2007 noch einen Golden Globe. Und 2004 wurde er dann in die Rock'n'Roll Hall of Fame aufgenommen. Wäre ihm nur zu wünschen gewesen, dass er alles, die ganzen Erfolge auch noch ein bisschen länger hätte genießen können. Und jetzt bei uns David McWilliams.
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0: Erntedankfest an diesem Wochenende. Ja, auch das vereint in ganz Deutschland ja die Dankbarkeit für ein erfolgreiches Jahr, auch im Garten. Und Franz hat hier geschrieben, die Gartensaison ist ja gefühlt durch das milde Wetter noch in Verlängerung gegangen. Da möchte man noch gar nicht so richtig winterfest machen. Also das schöne Wetter noch weiter genießen und ein paar kleine Vorbereitungen für den Winter können ja auch schon erledigt werden. Im Garten konnte ich dieses Jahr 6 Kilo Stachelbeeren ernten und zahlreiche Erdbeeren, auch wenige Äpfel, und von den Tomaten ist auch einiges geworden. Also ich bin mit der diesjährigen Ernte sehr zufrieden. Danke Franz für die Zeilen. Und hier Andreas aus Friedrichshafen in Baden-Württemberg in Nachbars Gemüsegarten. Was soll denn das heißen? Einfach über den Zaun gelangt. Unglaublich. Ja, in Nachbars Gemüsegarten sind in dieser Saison wunderbare Tomaten gereift. Na, und der wird sich wundern, warum er so wenig hatte. Eine schöne Nacht noch und nett ist er schon, der Andreas. Er grüßt an dieser Stelle auch alle, die in dieser Nacht auch arbeiten müssen oder arbeiten dürfen. Richard hat uns geschrieben und bei ihm ist die Feigenernte geht bereits dem Ende entgegen und jetzt geht es an die Granatäpfel. Wo hat er denn hergeschrieben? Grüße aus San Francisco Bay. Na, also Granatäpfel hätte ich schon auch gerne im Garten, muss ich sagen. Danke, Richard, und weiter gutes Gelingen. Und diese Mehl nehmen wir auch noch. Genau, es betrifft ja nicht nur die Ernte im Garten und alles, was auf den Feldern wächst. Stefan aus Markt Heidenfeld schrieb hier, er ist vor allem auch dankbar für eine gute Familie, für Freunde, die hinter mir stehen. Gerade wenn man mal auch erkrankt ist, dann merkt man, wer die wahren Freunde sind. Genau, und wir wünschen Ihnen an dieser Stelle, Stefan, immer gesundheitliche Stärke. Danke für Ihre Zeilen.
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0.59 Uhr hier der Verkehrsservice mit einer Gefahrenmeldung. Achtung, ein Falschfahrer auf der B55A Köln-Riel, Köln-Buchheim. Zwischen Zoobrücke in Köln-Innenstadt und Köln-Ost kommt Ihnen ein Falschfahrer entgegen. Fahren Sie bitte äußerst rechts und überholen Sie nicht. Auf der B55A Köln-Riel, Köln-Buchheim. Zwischen Zoobrücke in Köln-Innenstadt und Köln-Ost ist ein Falschfahrer unterwegs. Vorsicht bitte in beiden Richtungen.

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1: Um 1 Uhr mit Katja Kindermann. Bundespräsident Steinmeier hat beim zentralen Festakt in Bremen zum Tag der Deutschen Einheit den Zusammenhalt in der Bundesrepublik beschworen. Zugleich warnte das Staatsoberhaupt vor einer zunehmenden Bedrohung der Demokratie durch populistische Parteien und Extremismus. Der Tag der Deutschen Einheit sei dafür da, sich die Gefühle und die mutigen Menschen vom 3. Oktober 1990 ins Gedächtnis zu rufen. Doch viele Menschen in Ost und West zeigen sich in ihren Erwartungen enttäuscht, so Steinmeier. Bei einer Demonstration am Rande der Feierlichkeiten waren in Bremen 4 Polizisten leicht verletzt worden. Die Kundgebung sei gestoppt worden, als von Teilnehmern eine Deutschlandflagge verbrannt wurde, sagte ein Sprecher. Bei einem israelischen Luftangriff im Gazastreifen sind nach Angaben palästinensischer Rettungskräfte mindestens 5 Menschen getötet worden. Zudem gab es laut medizinischen Quellen bei dem Angriff auf ein Haus im Westen der Stadt Gaza mindestens 5 Verletzte. Unter den Trümmern werde nach weiteren möglichen Opfern gesucht. Ein Militärkorrespondent des israelischen Senders Kan berichtete auf der Plattform X, israelische Streitkräfte hätten ein hochrangiges Mitglied der islamistischen Hamas gezielt attackiert. Ob er überlebt hat, ist unklar. In Lettland ist ein neues Parlament gewählt worden. Laut Nachwahlbefragungen hat die Mitte-Rechts-Gruppierung von Ministerpräsident Kohlbergs gute Chancen, stärkste Kraft zu werden. Sie käme danach auf rund 35% der Stimmen. Das offizielle Ergebnis wird heute veröffentlicht. Im Mittelpunkt des Wahlkampfs standen das Verhältnis zu Russland sowie wirtschaftliche Schwierigkeiten. Die deutsche Fußballnationalmannschaft der Männer spielt heute Abend in der Nations League gegen Griechenland. Das Hinspiel vor einer Woche hatte die DFB-Elf verloren. Thomas Kunze in Thessaloniki erzählt, was Bundestrainer Klopp von der heutigen Partie erwartet.
2: Erstens natürlich die Vollendung des Personaltests innerhalb dieses 44-Mann-Kaders und zweitens auch ein ordentliches Ergebnis verbunden mit einer guten Leistung, damit in dieser Nations League-Gruppe nicht schon nach dem ersten Block alle Züge abgefahren sind. Und Punkt 2 ist eben das große Personalpuzzle. Da wird wohl ein neuer Keeper zwischen den Pfosten stehen, Atubolo oder Damen, die Außenverteidiger Raum und Baku aus Leipzig dürften links wie rechts vielleicht auch eine Chance bekommen. Dann haben wir da noch Finn Jeltsch in der Innenverteidigung. Und ich glaube, der Bundestrainer und sein Trainerteam, die ziehen dieses Casting auch knallhart durch und werden gegen Griechenland wieder eine ziemlich umgestellte Mannschaft aufstellen.
1: Das waren die Nachrichten. Das Wetter in Deutschland. Gebietsweise Nebel, in Nordseenähe vereinzelt Schauer. Tiefstwerte 15 bis 2 Grad. Am Tage bewölkt, im Nordwesten und Südwesten etwas Regen möglich. Höchstens 17 Grad in Lübeck bis 24 Grad im Breisgau. Am Montag oft freundlich, im Norden bewölkt, an den Alpen Schauer. 17 bis 25 Grad. Und am Dienstag heiter bis wolkig, Richtung Norden etwas Regen. Die Temperaturen liegen dann bei 18 bis 25 Grad. Die Zeit, es ist jetzt 1.03 Uhr.
3: Und hier der Verkehrsservice in der ARD-Hitnacht. Achtung, ein Falschfahrer auf der B55A Köln-Riel, Köln-Buchheim zwischen Zoobrücke in Köln-Innenstadt und Köln-Ost kommt Ihnen ein Falschfahrer entgegen. Fahren Sie bitte äußerst rechts und überholen Sie nicht. Auf der B55A Köln-Riel, Köln-Buchheim zwischen Zoobrücke in Köln-Innenstadt und Köln-Ost ein Falschfahrer. Vorsicht bitte in beiden Richtungen. Die A1 Münster Richtung Dortmund ist zwischen Kamen Zentrum und Kreuz Dortmund-Unna wegen einer Fahrbahnerneuerung noch bis morgen früh gesperrt. Die A40 Duisburg-Essen ist zwischen Kreuz Duisburg und Kreuz Kaiserberg wegen Bauarbeiten in beiden Richtungen bis morgen gesperrt. Die A42 Kamp-Lindfort-Dortmund ist zwischen Herne-Krange und Herne-Baukau in beiden Richtungen bis Dienstag früh gesperrt. Hier wird an Hochspannungsleitungen gearbeitet. Die A59 Köln Richtung Düsseldorf ist zwischen Monheim und Dreieck Düsseldorf Süd wegen Bauarbeiten gesperrt. Die A61 Mönchengladbach Richtung Venlo ist zwischen Kaltenkirchen und Grenzwald wegen Bauarbeiten noch bis morgen gesperrt. Die A81 Stuttgart Heilbronn, da ist der Engelberg-Tunnel wegen Wartungsarbeiten in beiden Richtungen noch bis etwa 10 Uhr am Vormittag gesperrt. Und diese Meldung auch taufrisch, die B83 Brückeburg Richtung Hameln ist zwischen Hessisch-Oldendorf und Fischbeck nach einem Wildunfall gesperrt. Das waren die Verkehrsmeldungen. Wir wünschen Ihnen gute Fahrt.
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3: Mit Erinnerungen an einen Filmklassiker geht's hinein in diese Stunde. Dirty Dancing. An dem Film hat ja nicht mal die Produktionsfirma damals richtig geglaubt. Aber es wurde ein Kassenschlager, nicht zuletzt auch wegen der Filmmusik. Denn das Soundtrack-Album gehört ja zu den erfolgreichsten der Musikgeschichte überhaupt. Es geht weiter in den Sonntagmorgen hinein, die ARD-Hitnacht aus Dresden mit Heiko Rasch im Studio. Ich grüße Sie.

Sunday Girl, ja, das passt ja. Und Blondie, die Band um Debbie Harry, stand ja vor allem damals auch in den 70er und 80er Jahren auf der Sonnenseite. Einige Titel sind ja auch bis heute zeitlos geblieben. 1.12 Uhr, gute Nachrichten aus der Verkehrsredaktion, eine Entwarnung auf der B55A Köln-Riel, Köln-Buchheim. Zwischen Zoobrücke in der Innenstadt von Köln und Köln-Ost ist kein Falschfahrer mehr unterwegs. Wir wünschen allen eine gute Fahrt.

0: Tja, wie war Ihr Gartenjahr zum Erntedankfest? Kann man ja mal Rückschau halten. Und das machen Sie auch sehr fleißig. Vielen Dank für Ihre vielen Mails und vielen Dank auch für die Tipps. Granatäpfel könnte man doch in Deutschland auch anbauen und es würden auch Granatäpfel wachsen. Vielleicht haben Sie auch da Erfolg damit schon gehabt. Können Sie mir gerne mal schreiben, das würde mich interessieren. Das würde ich dann auch mal probieren. Sogar in Kübeln wäre die Überwinterung besser. In sandhaltiger Erde könnten sie gezüchtet werden. Vielen Dank, Roland. Hier nochmal aus Stuttgart. Sehr fleißiger Schreiber. Und ich wünsche Ihnen auch ein schönes Wochenende und danke für die Zeilen. Thomas aus Magdeburg hat geschrieben, ich habe im Februar zum ersten Mal in meinem Leben aus einer gekauften Cocktailtomate die Samen gezogen. Einen Setzling habe ich dann im Frühsommer auf den Balkon gesetzt und letzte Woche konnte ich meine 51. Cocktailtomate ernten. Jede davon hatte mehr Geschmack als die der gleichen Sorte, die ich im Supermarkt kaufen konnte. Na super, alles richtig gemacht. Thomas aus Magdeburg, vielen Dank. Da kann es ja nächstes Jahr weitergehen mit den Tomaten, oder?
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Kurz nach 13:30 hier der aktuelle Verkehrsservice in der ARD-Hitnacht. Die A1 Münster Richtung Dortmund ist zwischen Kamenzentrum und Kreuz Dortmund-Unna wegen einer Fahrbahnerneuerung noch bis morgen früh gesperrt. Die A40 Duisburg-Essen ist zwischen Kreuz Duisburg und Kreuz Kaiserberg wegen Bauarbeiten in beiden Richtungen bis morgen gesperrt. Die A42 Kamp-Lindfort-Dortmund ist zwischen Herne-Krange und Herne-Baukau in beiden Richtungen noch bis Dienstag früh gesperrt. Dort wird an Hochspannungsleitungen gearbeitet. Die A59 Köln Richtung Düsseldorf ist zwischen Monheim und Dreieck Düsseldorf-Süd wegen Bauarbeiten gesperrt. Die A61 Mönchengladbach Richtung Venlo ist zwischen Kaltenkirchen und Grenzwald wegen Bauarbeiten noch bis morgen gesperrt. Und A81 Stuttgart-Heilbronn, der Engelberg-Tunnel ist wegen Wartungsarbeiten in beiden Richtungen noch bis 10 Uhr am Vormittag gesperrt. Das waren Sie, die Verkehrsmeldung. Wir wünschen Ihnen eine gute Fahrt.

0: Edwin Collins hier in der ARD-Hitnacht, A Girl Like You. Das ist seine einzige Single, die er auch in Amerika in den Charts platzieren konnte. Und das war überhaupt auch die erfolgreichste Single in seiner Karriere. Zweimal Gold, einmal in Deutschland und in Großbritannien bekam er für diesen Song A Girl Like You. Gehen wir an dieser Stelle nochmal an die 20 Jahre, weitere Jahre zurück in der Musikgeschichte. Jerry Rafferty konnte schon in den 70er Jahren einen einzigen Megahit landen, einer, der bis zu heute seine Erinnerungen hochhält. Denn er ist ja nun auch schon 15 Jahre nicht mehr unter uns. In den 80er Jahren ist er ja mehr und mehr dem Alkohol verfallen und wurde dadurch auch nur 63 Jahre alt. Aber manchmal reicht eben doch nur ein großer Hit, um auch weiter in so vielen Radioprogrammen auf der ganzen Welt präsent zu sein. Baker Street, Jerry Rafferty.
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0: Der Balladenkönig aus Irland, Chris de Burgh. Hier in der ARD-Hitnacht, in reichlich einer Woche wird er 78. Auch er hat ja seine Fans in mehreren Generationen und auf der ganzen Welt. Es gibt jede Menge Konzerte und dabei geht es ja auch durch eine jahrzehntelange Hitgeschichte. Da darf zum Beispiel auch sein Klassiker Lady in Red nicht fehlen. Und seine Fans, die freuen sich ja natürlich auch schon auf seine Konzerte im kommenden Jahr. Am 1. April startet er seine Tour in Deutschland. Gleich wieder Aktuelles aus der Nachrichtenredaktion. Und bis dahin Billy Joel und zuvor noch Johannes Oerding. Seine Konzerte sind ja auch der Renner. Längst gehört er mit zur ersten Reihe deutscher Popmusik. Johannes Oerding an guten Tagen. Damit meint er doch diesen Sonntag, oder?
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1: Um 2 Uhr mit Katja Kindermann. Die Deutsche Bahn bietet das Familienticket ab 1. November offenbar dauerhaft an. Entsprechend äußerte sich Bahnchefin Paller in der Bild am Sonntag. Aus der Nachrichtenredaktion Ulrike Ufer.
2: Die deutschlandweite Hin- und Rückfahrt für eine Familie kostet demnach knapp 100 Euro inklusive ICE-Reservierung. Der Konzern habe sich entschieden, das zunächst zeitweise für die Sommerferien eingeführte Ticket dauerhaft ins Sortiment zu nehmen. Die Bahn habe in den Ferien 100.000 Familien mehr als im vergangenen Jahr an Bord begrüßen können, so Paller. Der Verkauf beginne am 26. Oktober. Mit Blick auf die Pünktlichkeit der Bahn warnte Paller jedoch vor zu großen Erwartungen.
1: Bundespräsident Steinmeier hat beim zentralen Festakt in Bremen zum Tag der Deutschen Einheit den Zusammenhalt in der Bundesrepublik beschworen. Zugleich warnte das Staatsoberhaupt vor einer zunehmenden Bedrohung der Demokratie durch populistische Parteien und Extremismus. Der Tag der Deutschen Einheit sei dafür da, sich die Gefühle und die mutigen Menschen vom 3. Oktober 1990 ins Gedächtnis zu rufen. Doch viele Menschen in Ost und West zeigten sich in ihren Erwartungen enttäuscht, so Steinmeier. In München geht heute das 191. Oktoberfest zu Ende. Mit Spannung wird erwartet, ob es für einen neuen Besucherrekord reicht. Denn zur Wiesnhalbzeit, nach einer Woche, hatten in diesem Jahr bereits 3,8 Millionen Menschen das Volksfest auf der Theresienwiese besucht. Das sind 300.000 mehr als im Jahr davor und sogar 400.000 mehr als im bisherigen Rekordjahr 2023. Die deutsche Fußballnationalmannschaft der Männer spielt heute Abend in der Nations League gegen Griechenland. Das Hinspiel vor einer Woche hatte die DFB-Elf verloren. Thomas Kunze in Thessaloniki erzählt, was Bundestrainer Klopp von der heutigen Partie erwartet.
3: Erstens natürlich die Vollendung des Personaltests innerhalb dieses 44-Mann-Kaders und zweitens auch ein ordentliches Ergebnis verbunden mit einer guten Leistung, damit in dieser Nations League-Gruppe nicht schon nach dem ersten Block alle Züge abgefahren sind. Und Punkt 2 ist eben das große Personalpuzzle. Da wird wohl ein neuer Keeper zwischen den Pfosten stehen, Atubolo oder Damen, die Außenverteidiger Raum und Baku aus Leipzig dürften links wie rechts vielleicht auch eine Chance bekommen. Dann haben wir da noch Finn Jeltsch in der Innenverteidigung. Und ich glaube, der Bundestrainer und sein Trainerteam, die ziehen dieses Casting auch knallhart durch und werden gegen Griechenland wieder eine ziemlich umgestellte Mannschaft aufstellen.
1: Das waren die Nachrichten. Das Wetter in Deutschland. Gebietsweise Nebel, in Nordseenähe vereinzelt Schauer, Tiefstwerte 15 bis 2 Grad. Am Tage bewölkt, im Nordwesten und Südwesten etwas Regen möglich. Höchstens 17 Grad in Lübeck bis 24.